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1: Ich bin Dirk Zeitler. Die deutsche Fußballnationalmannschaft hat ihr drittes Gruppenspiel bei der WM mit 1:2 gegen Ecuador verloren. Für die K.O.-Runde war die DFB-Auswahl bereits vor dem Anstoß als Gruppensieger qualifiziert. Die Elfenbeinküste folgt Deutschlands ins 16. Finale. Der Afrikameister von 2024 gewann gegen Curaçao mit 2:0. Nach dem verheerenden Erdbeben in Venezuela haben die Behörden bisher 188 Tote gezählt. Fachleute rechnen jedoch mit deutlich mehr Todesopfern. Auch Deutschland hat Hilfe angeboten.
2: Wir helfen, wir stehen an der Seite Venezuelas, sagt Kanzler Merz. Mehrere Transportflugzeuge der Bundeswehr, die stünden bereit, versichert der Verteidigungsminister. Und in der Tat, Material und Rettungsteams. Eigentlich wird alles gebraucht im Krisengebiet. Dort graben Menschen mit bloßen Händen weiter nach Verschütteten. Andere stehen vor Trümmerbergen dort, wo einmal ihr Zuhause war. Mancherorts gibt es weder Wasser noch Strom. Claudia Wächter, Nachrichtenredaktion.
1: Wer angesichts der erwarteten Hitze eine geplante Bahnreise nicht antreten will, kann diese jetzt kostenfrei stornieren. Die Deutsche Bahn bietet erstmals eine sogenannte Hitze-Sonderkulanz an. Die hohen Temperaturen seien eine große Belastung für die Bahn, teilte der Konzern mit.
3: Die Weichen und die Technik könnten durch Hitze und Sonne beschädigt werden, heißt es von der Deutschen Bahn. Außerdem steige einerseits die Gefahr für Böschungsbrände, andererseits hat der Deutsche Wetterdienst ja auch schon Unwetter angekündigt. Die Bahn sei darauf gut vorbereitet, trotzdem könne es zu Beeinträchtigungen kommen. Deswegen können Fahrgäste Tickets für Fernreisen kostenlos stornieren. Voraussetzung ist, dass das Ticket bis zum 23. Juni gebucht wurde und die Reise bis zum 30. Juni stattfinden sollte. Diese Tickets können online oder im Reisezentrum storniert werden. Fiona Reinhardt, Nachrichtenredaktion.
1: Der US-Elektroautobauer Tesla will seine Produktion im Werk Grünheide bei Berlin stärker hochfahren. Das Unternehmen teilte mit, weitere 1.000 Beschäftigte einzustellen und ab Oktober die Produktion auf 7.500 Fahrzeuge pro Woche zu steigern. Im April hatte Tesla bereits die Einstellung von 1.900 Mitarbeitern angekündigt.
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1: Ich bin Dirk Zeitler. Die deutsche Fußballnationalmannschaft hat ihr drittes Gruppenspiel bei der WM mit 1:2 gegen Ecuador verloren. Für die K.O.-Runde war die DFB-Auswahl bereits vor dem Anstoß als Gruppensieger qualifiziert.
2: Es ist ein Dämpfer zur richtigen Zeit und hoffentlich ein Weckruf. Mit der bisher schwächsten Turnierleistung beendet das deutsche Team die Gruppenphase, trotz der ganz frühen Führung durch Leroy Sané. Danach zeigt das deutsche Team viele Schwächen, wirkt fahrig und unkonzentriert. Der Siegtreffer nach rund 80 Minuten völlig verdient. Die Fans in den gelben Trikots rasten förmlich aus. Ecuador hat sich für die K.O.-Phase qualifiziert. Julian Nagelsmann muss jetzt die richtigen Lehren aus der Pleite ziehen, denn mit noch so einer Leistung dürfte er schnell vorbei sein mit dem Traum vom WM-Titel. Aus New York, Thomas Bremser.
1: Die Elfenbeinküste folgt Deutschland ins 16. Finale. Der Afrikameister von 2024 gewann gegen Curaçao mit 2:0. Auch die Niederlande haben als Gruppensieger die K.O.-Runde erreicht. Die Niederländer gewannen gegen Tunesien mit 3:1. Japan und Schweden haben sich durch einen 1:1 Unentschieden im direkten Duell ebenfalls für die K.O.-Runde qualifiziert. Nach den verheerenden Erdbeben in Venezuela haben die Behörden bisher 188 Tote gezählt. Fachleute rechnen jedoch mit deutlich mehr Todesopfern. Auch Deutschland hat Hilfe angeboten.
3: Wir helfen, wir stehen an der Seite Venezuelas, sagt Kanzler Merz. Mehrere Transportflugzeuge der Bundeswehr, die stünden bereit, versichert der Verteidigungsminister. Und in der Tat, Material und Rettungsteams. Eigentlich wird alles gebraucht im Krisengebiet. Dort graben Menschen mit bloßen Händen weiter nach Verschütteten. Andere stehen vor Trümmerbergen dort, wo einmal ihr Zuhause war. Mancherorts gibt es weder Wasser noch Strom. Claudia Wächter, Nachrichtenredaktion.
1: Die Deutsche Bahn setzt künftig auf mehr Verlässlichkeit statt auf ehrgeizige Versprechen. Nach Angaben des Konzerns stehen mit einer neuen Strategie betriebliche Qualität und wirtschaftliche Stabilität im Mittelpunkt. Eine Fernverkehrspünktlichkeit von mindestens 80% wird nun erst für die 2030er Jahre angestrebt.
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1: Ich bin Dirk Zeitler. Die deutsche Fußballnationalmannschaft hat ihr drittes Gruppenspiel bei der WM mit 1:2 gegen Ecuador verloren. Für die K.O.-Runde war die DFB-Auswahl bereits vor dem Anstoß als Gruppensieger qualifiziert.
2: Es ist ein Dämpfer zur richtigen Zeit und hoffentlich ein Weckruf. Mit der bisher schwächsten Turnierleistung beendet das deutsche Team die Gruppenphase, trotz der ganz frühen Führung durch Leroy Sané. Danach zeigt das deutsche Team viele Schwächen, wirkt fahrig und unkonzentriert. Der Siegtreffer nach rund 80 Minuten völlig verdient. Die Fans in den gelben Trikots rasten förmlich aus. Ecuador hat sich für die K.O.-Phase qualifiziert. Julian Nagelsmann muss jetzt die richtigen Lehren aus der Pleite ziehen, denn mit noch so einer Leistung dürfte er schnell vorbei sein mit dem Traum vom WM-Titel. Aus New York, Thomas Bremser.
1: Die Elfenbeinküste folgt Deutschland ins 16. Finale. Der Afrikameister von 2024 gewann gegen Curaçao mit 2:0. Auch die Niederlande haben als Gruppensieger die K.O.-Runde erreicht. Die Niederländer gewannen gegen Tunesien mit 3:1. Japan und Schweden haben sich durch einen 1:1 Unentschieden im direkten Duell ebenfalls für die K.O.-Runde qualifiziert. Nach den verheerenden Erdbeben in Venezuela haben die Behörden bisher 188 Tote gezählt. Fachleute rechnen jedoch mit deutlich mehr Todesopfern. Auch Deutschland hat Hilfe angeboten.
3: Wir helfen, wir stehen an der Seite Venezuelas, sagt Kanzler Merz. Mehrere Transportflugzeuge der Bundeswehr, die stünden bereit, versichert der Verteidigungsminister. Und in der Tat, Material und Rettungsteams. Eigentlich wird alles gebraucht im Krisengebiet. Dort graben Menschen mit bloßen Händen weiter nach Verschütteten. Andere stehen vor Trümmerbergen dort, wo einmal ihr Zuhause war. Mancherorts gibt es weder Wasser noch Strom. Claudia Wächter, Nachrichtenredaktion.
1: Die Deutsche Bahn setzt künftig auf mehr Verlässlichkeit statt auf ehrgeizige Versprechen. Nach Angaben des Konzerns stehen mit einer neuen Strategie betriebliche Qualität und wirtschaftliche Stabilität im Mittelpunkt. Eine Fernverkehrspünktlichkeit von mindestens 80% wird nun erst für die 2030er Jahre angestrebt.
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0: My Heart. Mit jedem Schlag ihres Herzens fühlt es Taylor Dayne und ich freue mich heute Morgen mit jeder Zelle meines Körpers, dass es mal Temperaturen unter 20 Grad gibt. Es ist 5:30. Guten Morgen.
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0: Ja, konkret messen wir heute Morgen 18 Grad in der Kahlenberger Neustadt, in Isernhagen Süd und in Uetze. Es heißt also Fenster aufreißen, das fühlt sich heute Morgen richtig gut an, bevor es dann wieder richtig heiß wird bei uns in der Region. 35 Grad heute die Höchstwerte, dazu die meiste Zeit des Tages strahlender Sonnenschein und nur leichte Wolken. Am Abend ziehen dann ein paar mehr Wolken auf. Morgen am Samstag dann ja die absolute Spitze in Sachen Temperaturen. 38 Grad gibt es da, auch da wieder viel Sonne und nur ein paar Wolken. Auch der Sonntag wird noch mal heiß mit bis zu 36 Grad. Da sind dann allerdings Gewitter gemeldet.
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0: Ja, die Hitze macht sich auch schon auf den Straßen bemerkbar. Es gibt Hitzeschäden auf der A2 Richtung Braunschweig zwischen Lehrte und Lehrte Ost. Deswegen ist der rechte Fahrstreifen aktuell gesperrt. Dann nochmal die A2 bei der Einfahrt Lehrte. Die ist aktuell auch dicht wegen Hitzeschäden. Dann A7 Richtung Kassel zwischen dem Dreikanufer Süd und Hildesheim-Drispenstedt. Da ist nur ein Fahrstreifen frei. Und A7 Richtung Hannover beim Rastplatz Osterrier. Der ist aktuell für den Schwerverkehr gesperrt. Dann fällt noch die Schule aus, und zwar in der Nordstadt, an der Grundschule an der Uhlandstraße, und zwar wegen den heißen Temperaturen, Unterrichtsausfall, und zwar bis 13 Uhr. Also da heute nichts los an der Grundschule. Das müsst ihr natürlich auch wissen. Ich bin Marie Müller, wünsche euch erstmal eine gute Fahrt, wenn ihr heute Morgen schon unterwegs seid. Wir machen das ganz entspannt, denn jetzt habe ich einen Song für euch, den ich tatsächlich auswendig kann. Und zwar, weil ich den in der Schule mal komplett im Englischunterricht übersetzen musste. An dieser Stelle vielen Dank an meinen Englischlehrer, dass er sich so eine schöne Nummer ausgesucht hat. Aus den 90ern, aus dem Jahr 93, um genau zu sein. Jessie, kommt gut in den Freitagmorgen.

0: Ja, vielleicht konntet ihr nach einer durchschwitzten Nacht jetzt sowieso nicht mehr schlafen. Oder ihr seid extra so früh aufgestanden, um ein bisschen frische Temperaturen zu genießen. Ihr habt auf jeden Fall alles richtig gemacht, denn es gibt heute Morgen nicht nur 18 Grad, wo man mal durchatmen kann. Es gibt auch richtig gute Tipps zum Start ins Wochenende von Ansgar Borgmann. Es ist 5.46 Uhr.
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2: Bei diesen hochsommerlichen Temperaturen lässt es sich doch am ehesten noch ganz gut am Wasser aushalten. Am Steinhuder Meer auf der Insel Wilhelmstein mit toller Live-Musik, präsentiert von Radio Hannover, Ray Wilson live mit seiner Band. Der ehemalige Genesis-Sänger spielt eigene Songs, aber natürlich auch die großen Hits seiner früheren Band.

0: Ray Wilson heute Abend live auf der Insel Wilhelmstein im Steinhuder Meer, präsentiert von Radio Hannover. Konzert startet um 21 Uhr. Es gibt noch Tickets ab knapp 62 Euro und im Preis mit drin ist auch der Schiffstransfer. Im Pro-Theater gibt es heute Abend wieder mit der Truppe von Hannover 98. Das Publikum wird mit einbezogen und darf wie gewohnt bei der Szenengestaltung mitreden. In der Faust Warenannahme Einlass 19 Uhr. Eine Stunde später geht's los, kostet 15 Euro. Komplett kostenlos heute Abend die spontane Fahrradtour durch die Stadt. Das Motto lautet, wer kommt, fährt mit und wer vorne fährt, bestimmt die Richtung. Ist angesetzt von 18.30 Uhr bis 21 Uhr. Treffpunkt heute Abend ist am Klagesmarkt. Was auch immer ihr macht, schönen Freitag. Schönen Start in ein hochsommerliches Wochenende.
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0: Euer Start in den Freitagmorgen. Hier ist Radio Hannover um 5 vor 6, gleich mit Brand New Toy. Und deswegen möchte nicht nur ich euch einen schönen guten Morgen wünschen, sondern auch ihr hier.
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0: Die Bundesregierung will schnelle Hilfe leisten. Nach den schweren Erdbeben in Venezuela laufen die Vorbereitungen für einen Hilfeeinsatz. Das ist heute Morgen Thema bei uns auf der 100,0. Auch in den nächsten Hannover News um halb, denn auch am Luftwaffenstandort in Wunsdorf laufen aktuell die Vorbereitungen. Mehr Infos dazu also in der nächsten halben Stunde. Jetzt ist es 6 Uhr.
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2: Ich bin Dirk Zeitler. Die deutsche Fußballnationalmannschaft hat ihr drittes Gruppenspiel bei der WM mit 1:2 gegen Ecuador verloren. Für die K.O.-Runde war die DFB-Auswahl bereits vor dem Anstoß als Gruppensieger qualifiziert.
3: Es ist ein Dämpfer zur richtigen Zeit und hoffentlich ein Weckruf. Mit der bisher schwächsten Turnierleistung beendet das deutsche Team die Gruppenphase, trotz der ganz frühen Führung durch Leroy Sané. Danach zeigt das deutsche Team viele Schwächen, wirkt fahrig und unkonzentriert. Der Siegtreffer nach rund 80 Minuten völlig verdient. Die Fans in den gelben Trikots rasten förmlich aus. Ecuador hat sich für die K.O.-Phase qualifiziert. Julian Nagelsmann muss jetzt die richtigen Lehren aus der Pleite ziehen, denn mit noch so einer Leistung dürfte er schnell vorbei sein mit dem Traum vom WM-Titel. Aus New York, Thomas Bremser.
2: Die Elfenbeinküste folgt Deutschland ins 16. Finale. Der Afrikameister von 2024 gewann gegen Curaçao mit 2:0. Auch die Niederlande haben als Gruppensieger die K.O.-Runde erreicht. Die Niederländer gewannen gegen Tunesien mit 3:1. Japan und Schweden haben sich durch einen 1:1 Unentschieden im direkten Duell ebenfalls für die K.O.-Runde qualifiziert. Nach den verheerenden Erdbeben in Venezuela haben die Behörden bisher 188 Tote gezählt. Fachleute rechnen jedoch mit deutlich mehr Todesopfern. Auch Deutschland hat Hilfe angeboten.
4: Wir helfen, wir stehen an der Seite Venezuelas, sagt Kanzler Merz. Mehrere Transportflugzeuge der Bundeswehr, die stünden bereit, versichert der Verteidigungsminister. Und in der Tat, Material und Rettungsteams. Eigentlich wird alles gebraucht im Krisengebiet. Dort graben Menschen mit bloßen Händen weiter nach Verschütteten. Andere stehen vor Trümmerbergen dort, wo einmal ihr Zuhause war. Mancherorts gibt es weder Wasser noch Strom. Claudia Wächter, Nachrichtenredaktion.
2: Die Deutsche Bahn setzt künftig auf mehr Verlässlichkeit statt auf ehrgeizige Versprechen. Nach Angaben des Konzerns stehen mit einer neuen Strategie betriebliche Qualität und wirtschaftliche Stabilität im Mittelpunkt. Eine Fernverkehrspünktlichkeit von mindestens 80% wird nun erst für die 2030er Jahre angestrebt.
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0: Also ich genieße den Morgen heute so richtig bei 18 Grad in Kleefeld, in Stöcken und in Seelze. Das fühlt sich endlich nach dieser heißen Nacht endlich mal wieder ein bisschen angenehmer an. Aber es wird im Laufe des Tages wieder richtig heiß bei uns in der Region. Also stellt euch auf Schwitzen ein bei 35 Grad. Dazu gibt es strahlenden Sonnenschein, die meiste Zeit des Tages. Am Abend wird es etwas wolkiger. Dann morgen der Samstag, die absolute Spitze in Sachen Hitze für diese Woche. 38 Grad als Höchstwerte, auch da viel Sonnenschein. Den gibt es auch erstmal am Sonntag, dann sind aber Gewitter gemeldet. Nach 36 Grad ist dann also endlich Abkühlung in Sicht.
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0: Es gibt Hitzeschäden auf den Straßen. Auf der A2 Richtung Braunschweig zwischen Lehrte und Lehrte Ost ist deswegen der rechte Fahrstreifen aktuell nicht befahrbar. Und nochmal die A2, die Einfahrt Lehrte, ist aktuell auch wegen Hitzeschäden gesperrt. Dann noch die A7 Richtung Hannover, da ist der Rastplatz Osterrehe aktuell dicht, und zwar für den Schwerverkehr. Und die Schule fällt wieder aus an der Grundschule an der Uhlandstraße. Da wo es geht, gute Fahrt. Und denkt dran, Hannover fährt fair.
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0: Ja, da bin ich doch ehrlich gesagt sehr froh, dass ich mir das Spiel gestern Abend nicht ansehen konnte. Da hätte mich noch was wachgehalten, außer die Hitze. Ihr habt es eben von vielleicht schon bei uns in den Nachrichten gehört oder gestern eben auch geschaut. Das Spiel Deutschland gegen Ecuador. Deutschland hat leider verloren mit einer 1:2 Niederlage. War dann nicht genug Siegeswillen dabei? Wir analysieren das gleich, beziehungsweise unser Sportexperte macht das in den nächsten Minuten. Jetzt aber erstmal U2 mit Angel of Harlem. Und ich bin Marie Müller, wünsche euch einen wunderschönen guten Morgen.

0: Ja, ich gebe es zu, morgens in der Bahn, da spitze ich doch gerne mal meine Öhrchen und höre so, worüber die ihre Leute morgens reden, wenn sie eben so ganz früh schon unterwegs sind in den Öffis. Und heute Morgen gab es da wirklich nur ein Thema. Wie konnte sich das DFB-Team diese Schlappe einfangen? Woran hat's gelegen? Es ist 11:05. Guten Morgen.
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0: Ja, und auch wir fragen uns natürlich, woran hat's gelegen? Denn man muss schon sagen, das war nichts für unsere deutsche Fußballnationalmannschaft bei der Fußball-Weltmeisterschaft 2026. Denn im dritten und letzten Gruppenspiel gab es für die DFB-Auswahl am Ende eben eine 1:2 Niederlage gegen Ecuador. WM-Reporter Till Ulich, wie bewertest du denn diesen dritten Auftritt beim Turnier?
2: Tja, das war nicht dolle, muss man ganz ehrlich sagen, was die deutsche Mannschaft da in New York, New Jersey gezeigt hat. Frühe Führung durch Leroy Sané. Das Tor allerdings hätte man eigentlich schon wegen eines Fouls von Pavlovic zuvor zurückpfeifen müssen. Also Glück fürs deutsche Team. Tja, und da hätte man gedacht, das kann ein richtig netter Fußballabend werden. War aber Fehlanzeige. Ecuador war einfach besser. Das muss man so deutlich sagen. Auch weil die deutsche Mannschaft keinen guten Tag erwischt hatte. Bundestrainer Julian Nagelsmann.
3: Wir müssen, wenn wir so früh führen, finde ich, mit viel mehr Überzeugung das Ding zu Ende spielen. Leider haben wir direkt nach dem Tor angefangen, Harakiri in der Positionierung zu machen. Dann wurde es schwer. Irgendwann hat Ecuador so ein bisschen gemerkt, dass sie uns höher pressen können. Generell finde ich, hätten wir trotzdem gut rauskommen können. Und dann ist zweite Halbzeit, klar, haben wir viel gewechselt, aber auch bewusst, weil wir haben ein paar müde Beine auch hatten. Und das dann alles so ein bisschen schleppender ist und länger dauert. Klar, und für Ecuador ging es um alles. Hat man dann schon gemerkt, dass sie auf dem Gaspedal waren.
2: Dann ähnlich saß der Kapitän Joshua Kimmich.
4: Wir sind eigentlich relativ gut ins Spiel gekommen, gehen früh in Führung, haben dann wieder zu viele Ballverluste, laden dadurch den Gegner immer wieder ein, machen dann auch den Gegner dadurch stark. Und ja, als in der zweiten Halbzeit muss man dann schon sagen, war es dann eine verdiente Niederlage. Trotzdem ist jetzt nichts passiert zum Glück. Wir dürfen uns keine weitere Niederlage erlauben, das ist klar.
2: Und Joker Dennis Under, für den es gestern denn dann ausnahmsweise mal genauso schlecht lief wie für den Rest der Mannschaft, der stellte klar, was ihm besonders aufgefallen bzw. das deutsche Team unbedingt besser machen muss.
5: Ich hatte das Gefühl, dass sie es mehr wollten als wir. Die waren griffiger, bei denen ging es noch um alles. Und daraus müssen wir lernen, dass wir selbst in solchen Spielen, weil wir wollten gewinnen, auch alles reinschmeißen und den Sieg wollen. Und ich glaube, man hat heute auf dem Platz gesehen, dass sie es mehr wollten.
2: Fakt ist, Deutschland ist trotzdem Gruppensieger. Allerdings muss man festhalten, wenn es solche Leistungen gibt wie gegen Ecuador, dann wird man nicht lange im Turnier sein. Und zur Erinnerung, man könnte theoretisch im Achtelfinale ja mit Frankreich auf den ersten ganz, ganz dicken Brocken treffen.
0: Deutschland verliert also gegen Ecuador. Der Gegner im 16. Finale am kommenden Montag. Der steht übrigens noch nicht fest. Es wird aber eines der folgenden Teams werden. Südkorea, Bosnien, Schottland, Paraguay oder Schweden stehen zur Auswahl.
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0: 15 nach 6, hier ist Radio Nova. Guten Morgen. Ja, und ich habe den perfekten Sound für den heutigen Sommertag für euch. Surfer Vibes aus Südkalifornien von der Band Almost Monday.
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0: 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Hier ist Radio Hannover um 6.21 Uhr. Schwerer Raubüberfall auf ein Juweliergeschäft hier bei uns in der Innenstadt. Jetzt sucht die Polizei nach Zeugen. Zwei Männer haben den Inhaber mit einer Pistole bedroht und Schmuck gestohlen. Weitere Infos dazu bekommt ihr gleich bei uns in den Hannover News. Vorher gibt's noch unseren Radio Hannover Classic Hit. Und das wird Foreigner mit Cold as Ice.
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0: Achtung Autofahrer, hier ist Radio Nova, der Verkehrsservice. Da gibt's eine neue Meldung für die A7 Richtung Hannover, denn bei der Ausfahrt Berghof hat es gekracht. Die Unfallstelle ist noch ungesichert, hier also bitte vorsichtig sein. Es ist 6:30.
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2: Mit Maike Meitsch, guten Morgen. Die Bundesregierung will schnelle Hilfe leisten. Nach den schweren Erdbeben in Venezuela laufen Vorbereitungen für einen Hilfseinsatz. Auch am Flieger Horst Wunsdorf. Anna Weiland mit den Einzelheiten.
3: Das Lufttransportgeschwader 62 der Luftwaffe in Wunsdorf macht nach Angaben des Verteidigungsministeriums 6 Transportflugzeuge vom Typ A400M einsatzbereit. Eine der Maschinen kann auch für medizinische Krankentransporte genutzt werden. Der Verband bereitet sich auch darauf vor, als logistisches Drehkreuz für zivile Hilfs- und Katastrophenschutzorganisationen wie dem Deutschen Roten Kreuz zu fungieren und angelieferte Hilfsgüter auszufliegen. Die Maschinen können bis zu 16 Tonnen Material und Personal transportieren in eine Region mehr als 8000 Kilometer und 13 Flugstunden entfernt.
2: Nach einem schweren Raubüberfall auf ein Juweliergeschäft in Hannovers Innenstadt sucht die Polizei Zeugen. 2 bislang unbekannte Männer haben sich am Mittwochmittag in dem Geschäft an der Knochenhauer Straße zunächst Schmuck zeigen lassen. Als einem der Männer ein goldenes Armband angelegt wurde, griffen sie den 54-jährigen Juwelier an und bedrohten ihn mit einer Schusswaffe. Die Täter flüchteten anschließend zu Fuß. Der Juwelier wurde leicht verletzt und kam ins Krankenhaus. Trotz einer sofort eingeleiteten Fahndung konnten die Männer entkommen. Die Polizei ermittelt wegen schweren Raubes.
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2: In Garbsen gibt es derzeit eine Serie von zerstochenen Autoreifen. Die Taten verteilen sich auf die Ortsteile auf der Horst, Garbsen-Mitte, Havelse und Alt-Garbsen. Seit Montag wurden dort an mindestens 13 geparkten Autos Reifen mutwillig beschädigt. Die Polizei geht davon aus, dass es weitere Fälle geben könnte und bittet Zeugen sowie betroffene Autobesitzer, sich zu melden. Bei der Östra kommt es heute im Busverkehr zu Einschränkungen. Grund ist eine Betriebsversammlung bei Östra-Reisen. Zwischen etwa 12 und 16 Uhr fallen auf mehreren Linien einzelne Fahrten aus. Auch die Sprint-H-Linien sind betroffen. Fahrgäste werden gebeten, sich vorab in der Östra-App oder auf östra.de über aktuelle Verbindungen zu informieren. Durch die heißen Temperaturen und die starke Sonneneinstrahlung gibt es Hitzeschäden auf der A2 zwischen Lehrte und Lehrte Ost. Der rechte Fahrstreifen in Richtung Braunschweig ist aktuell nicht befahrbar. Auch die Einfahrt Lehrte ist wegen Hitzeschäden an der Fahrbahn gesperrt.
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0: Ja, der strahlende Sonnenschein, der jetzt schon da ist, wärmt uns auch schon auf. Wir haben jetzt schon 20 Grad im Zooviertel, aber auch in Dören und in Laatzen. Und 35 Grad sind heute wieder die Höchstwerte, da ist also Schwitzen angesagt. Es gibt auch kaum Wolken bei uns, erst am Abend ziehen ein paar auf. Morgen der Samstag, dann die Spitze in Sachen Hitze, 38 Grad werden wir da messen. Im Laufe des Tages gibt es auch ein paar Wolken, aber die meiste Zeit des Tages brezelt die Sonne wirklich auf uns runter. Abkühlung ist aber in Sicht, soll am Sonntag kommen. Der Sonntag wird zwar nochmal 36 Grad warm, dann sind aber Gewitter gemeldet.
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0: Ja, ihr habt es eben schon bei uns in den Nachrichten gehört. Es gibt Hitzeschäden auf der A2, einmal Richtung Braunschweig, zwischen Lehrte und Lehrte Ost. Da kann man aktuell den rechten Fahrstreifen nicht befahren. Dann noch die A2, und zwar bei der Einfahrt Lehrte. Da versucht man gerade, die Hitzeschäden zu beseitigen. Da gibt es nämlich eine Baustelle. Dann A7 Richtung Hannover, da ist der Rastplatz Osterrehe aktuell gesperrt für den Schwerverkehr. Und eine ungesicherte Unfallstelle auf der A7 Richtung Hannover bei der Ausfahrt Berghof. Da bitte vorsichtig sein. Die Schule fällt auch aus, und zwar wieder an der Grundschule an der Uhlandstraße. Auch da ist natürlich das Wetter aktuell das Problem. Deswegen hockte hitzefrei, wie gesagt, in der Nordstadt an der Grundschule an der Uhlandstraße. Da, wo es geht, steht, gute Fahrt. Denkt dran, Hannover fährt fair und fahrt dann auch gut ins Wochenende. Da wollen wir uns dann gleich anschauen, was auf dem letzten Wochenende bei der Ideenexpo noch alles so los ist. Und es gibt einen absoluten Mega-Hit aus dem Jahr 99. Bis heute ein One-Hit-Wonder, der zu jedem Sommer dazugehört. Lou Bega mit Mambo.

Ja, wir warten nicht bis zum Feierabend mit der Wochenendstimmung. Die bekommt ihr schon für den frühen Morgen. Hier ist Radio Hannover. Um 7:30 gleich mit dem nächsten Motivationsschub in Sachen einfach gute Musik von Whitney Houston.

0: Also die ganze Region Hannover schwitzt ja aktuell sowieso gemeinsam. Aber da kommen auch die Gehirnzellen ins Schwitzen auf der Ideen-Expo aktuell auf dem Messegelände. Hier ist Radio Hannover um 6.41 Uhr. Ja, und aktuell sind ja auch ganz viele Schulklassen bei uns zum Gast, um sich eben über Naturwissenschaften und Technik zu informieren und da auch ganz viel auszuprobieren. Wir haben uns mal umgehört und ganz klar war auf jeden Fall die Meinung, ein Tag reicht eigentlich überhaupt nicht aus, um alles zu sehen.
1: Also wir waren hier erstmal zum Erkunden, weil wir morgen nochmal hingehen, aber es hat mir sehr Spaß gemacht. Zum Beispiel das Jobcenter da, wo man sich nach Jobs erkundigen kann, was man machen möchte.
2: Alles. Schöne Atmosphäre, junge Menschen, ganz toll.
3: Also wir haben heute ein bisschen wenig geschafft, weil wir in einigen Stationen zu lang gehangen haben, aber es ist vielfältig.
4: Ich fand die Johanniter am besten, die haben sich am besten dargestellt, die haben die Kinder gut eingebunden, man konnte sich was angucken.
5: Interessant, also die Leute haben Ahnung, das ist halt cool, ne? So, man kann sich informieren und so, das auf jeden Fall, das macht Bock.
6: Wir kommen auf jeden Fall nochmal wieder, wir hatten heute nicht so viel Zeit, aber die Tage auf jeden Fall.
0: Wiederkommen lohnt sich auch am Wochenende, denn morgen warten wieder so einige Musik-Acts auf das Publikum. Das hat uns Volker Schmidt aus dem Aufsichtsrat der Ideen-Expo erzählt.
7: Die Zeit der Höhepunkte auf der Ideen-Expo ist noch lange nicht vorbei. Es geht munter weiter und dazu zählt natürlich das Wochenende. Dazu zählt natürlich der große Konzertabend am Samstag. Mal super Top-Act haben wir Zartmann. Ich glaube, damit erreichen wir unglaublich viele. Das geht durchs Herz. Und wir haben zwei wirklich absolut tolle Nachwuchskünstler, Laurie und Lönneberger. Und um die haben wir sehr gekämpft, weil die sind wirklich rattenscharf, das ist richtig gut, darauf freue ich mich sehr.
0: Also tolle Acts auf der Bühne, dazu 36 Grad. Für Abkühlung ist aber gesorgt. Es gibt Wasserstationen und der Vorrat an Sonnenschirmen ist auch nochmal aufgestockt worden.
7: Wir haben jede Menge Wasser bereitgestellt, die Hallen haben etwas mehr als 20 Grad. Also man kann sich hier gut abkühlen in den Hallen. Und das sage ich gerade denjenigen, weil den Familien, weil die Wochenenden sind traditionell Familienwochenenden. Also man sollte sich vor den hohen Temperaturen nicht abschrecken lassen.
0: Das finale Wochenende steht also an auf der Ideen-Expo. Die Konzerte am Abend und die Messe sowieso sind für alle kostenlos.

0: Fever Dream, ja, passt zur vergangenen Nacht, denn ich weiß nicht, wie es euch geht, aber ich lag bis 1 Uhr wirklich wach und konnte einfach nicht schlafen wegen der Hitze. Hier ist Radio Hannover um 6.46 Uhr. Ich wünsche euch einen guten Morgen, trotz wenig Schlaf. Ja, und auch heute geht's ja mit dem Schmitzen munter weiter. 36 Grad heute unsere Höchstwerte. Das hat mit angenehm warm nun wirklich nichts mehr zu tun. Etliche Schulen haben deswegen ja auch hitzefrei. Davon können wir Erwachsenen nur träumen, denn die meisten von uns müssen ja trotzdem ins Büro, in die Arztpraxis, ins Taxi oder auch in den Friseursalon gehen, um zu arbeiten. Hitzefrei für Arbeitnehmer, das gibt's halt nicht, also zumindest nicht direkt. Ein paar Sachen müssen unsere Chefs nämlich trotzdem beachten, hat uns Arbeitsrechtler Philipp Beisteiner aus Hannover erzählt.
1: Juristisch ist es so, dass der Arbeitnehmer grundsätzlich Anspruch auf einen sicheren Arbeitsplatz hat. Darunter versteht man bei Bullenhitze eben, dass der Arbeitgeber mehr Pausen gewähren muss, möglicherweise arbeiten in nicht so hitzeintensive Zeit verlegen. Ganz wichtig, ausreichend Getränke und Pausenorte, die im Schatten sind oder im Idealfall sogar klimatisiert.
0: Also ein Grundrecht auf hitzefrei gibt es also nicht bei der Arbeit, aber schon ein paar Regeln, die für Abkühlung sorgen sollen. Ich hoffe trotzdem, dass zumindest die Dachdecker, Straßenbauarbeiter und andere, die draußen schuften müssen, heute frei haben und nicht rein müssen. Kommt also gut durch diesen heißen Freitag.

0: Moin an alle, die jetzt schon auf den Straßen unterwegs sind. Hier ist Radio Hannover, der Verkehrsservice, mit einem Update für die A7 Richtung Hamburg. Da gab es ja einen Unfall bei der Ausfahrt Berghof. Die Ausfahrt ist deswegen jetzt gesperrt. Kommt gut ans Ziel, gleich mit Bruno Mars.
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0: Die Bundesregierung will schnelle Hilfe leisten. Nach den schweren Erdbeben in Venezuela laufen Vorbereitungen für einen Hilfeeinsatz. Und das ist heute Morgen Thema bei uns im Programm. Auch in den nächsten Hannover News um halb, denn auch am Luftwaffenstandort Wunsdorf wird sich aktuell darauf vorbereitet. Mehr hört ihr also in der nächsten halben Stunde. Jetzt ist es 7 Uhr.
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2: Ich bin Katrin Müller. Die Zahl der Todesopfer nach den schweren Erdbeben in Venezuela ist auf über 230 gestiegen. Mehr als 4.300 Verletzte seien bisher in öffentlichen Krankenhäusern behandelt worden. Das sagte der venezolanische Gesundheitsminister. Zwei heftige Beben der Stärke 7,2 und 7,5 hatten am Mittwoch den Norden und das Zentrum Venezuelas erschüttert. Deutschlands Verbraucher haben künftig ein Recht auf Reparatur. Der Bundestag beschloss am Abend die Umsetzung einer EU-Richtlinie. Hersteller von Waschmaschinen, Mobiltelefonen, Tablets oder E-Bikes werden damit gesetzlich verpflichtet, ihre Produkte während der üblichen Lebensdauer zu einem angemessenen Preis zu reparieren.
3: Das neue Gesetz soll die Wegwerfmentalität beenden. Konkret werden die Hersteller verpflichtet, Geräte während ihrer üblichen Lebensdauer zu einem angemessenen Preis zu reparieren. Auch unabhängig von der Dauer der Produktgarantie, die meist kürzer ist. Außerdem müssen Geräte künftig reparierbar konstruiert sein. Damit soll zum Beispiel verhindert werden, dass Geräte mit Akkus gebaut werden, die man nicht tauschen kann. Die Abfallwirtschaft begrüßt das Vorhaben. Von der Industrie kommt dagegen eher Kritik. Aus Berlin, Ronny Torau.
2: Erstmals an einem Junitag könnte heute die 40-Grad-Marke in Deutschland geknackt werden. Laut den Experten des Deutschen Wetterdienstes sind sogar Temperaturen bis zu 41 Grad möglich. Konkret deutet sich dies wohl für den Oberrhein bis zum Rhein-Main-Gebiet an. Zum Fußball. Ernüchterung bei der deutschen Nationalmannschaft. Im dritten WM-Gruppenspiel hat das Team von Julian Nagelsmann bei New York verdient mit 1:2 gegen Ecuador verloren. Dennoch zieht Deutschland als Gruppenerster in die K.O.-Phase ein.
4: Es ist ein Dämpfer zur richtigen Zeit und hoffentlich ein Weckruf. Mit der bisher schwächsten Turnierleistung beendet das deutsche Team die Gruppenphase, trotz der ganz frühen Führung durch Leroy Sané. Danach zeigt das deutsche Team viele Schwächen, wirkt fahrig und unkonzentriert. Der Siegtreffer nach rund 80 Minuten völlig verdient. Die Fans in den gelben Trikots rasten förmlich aus. Ecuador hat sich für die K.O.-Phase qualifiziert. Aus New York, Thomas Bremser.
2: Die Elfenbeinküste folgt Deutschland ins 16. Finale nach dem 2:0-Sieg gegen Curaçao. Die Niederlande haben 3:1 gegen Tunesien gewonnen und haben als Gruppensieger ebenfalls die K.O.-Runde erreicht. Auch Japan und Schweden sind durch ein 1:1-Unentschieden im direkten Duell weiter.
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0: Ja, Kleiderauswahl ist heute Morgen wieder schwierig, denn eigentlich möchte man ja nur im Badeanzug raus. Aber naja, das kommt in der Bad vielleicht irgendwie nicht so gut. Auf jeden Fall gibt es jetzt schon 21 Grad in Bodfeld, in Wettbergen und in Basinghausen. Später erreichen wir dann bis zu 36 Grad bei strahlendem Sonnenschein. Die Hitze spitzt. Erreichen wir aber morgen am Samstag. Da sind bis zu 38 Grad drin und auch der Tag wird nochmal sonnig mit wenigen Wolken. Erst am Sonntag kommen dann Gewitter nach einem Tag mit Höchstwerten von bis zu 36 Grad. Und mit den Gewittern kommt dann auch die Abkühlung.
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0: Hitzeschäden gibt es aktuell auf der A2, und zwar bei der Einfahrt Lehrte. Da laufen aktuell Bauarbeiten. Dann nochmal Hitzeschäden auf der A2 Richtung Braunschweig zwischen Lehrte und Lehrte Ost. Deswegen kann man den Fahrstreifen, den rechten, aktuell nicht befahren. Und eine Sperrung auf der A7 Richtung Hannover beim Rastplatz Osterrier, der ist aktuell für den Schwerverkehr gesperrt. Da wo es geht, gute Fahrt und denkt dran, Hannover fährt fair.
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0: Ja, die anderen haben es einfach mehr gewollt. Das hat Torjoker Dennis Undorf gesagt gestern nach dem Spiel Deutschland gegen Ecuador. Das DFB-Team musste ja eine Niederlage einstecken von 1:2. Die war allerdings verdient. Hat's wirklich nur an der Motivation gelegen? Unser Sportexperte Till Ulich, der wird das Ganze in den nächsten Minuten gleich nochmal auseinandernehmen. Und zwar nach Peter Gabriel und Steam. Ich bin Marie Müller, wünsche euch einen schönen guten Morgen.

0: Nacht, oder? Erstmal heiße Temperaturen, da konnte keiner schlafen. Und dann auch noch so eine Fußballschlappe. Hätte auch nicht sein müssen. Hier ist Radio Hannover um 7:11.
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0: Ja, das war einfach nichts für unsere deutsche Fußballnationalmannschaft bei der Fußballweltmeisterschaft 2026. Im dritten und letzten Gruppenspiel gab es für die DFB-Auswahl am Abend eine 1:2 Niederlage gegen Ecuador. WM-Reporter Till Ulich, wie bewertest du denn diesen dritten Auftritt bei diesem Turnier?
2: Tja, das war nicht dolle. Muss man ganz ehrlich sagen, was die deutsche Mannschaft da in New York, New Jersey gezeigt hat. Frühe Führung durch Leroy Sané. Das Tor allerdings hätte man eigentlich schon wegen eines Fouls von Pavlovic zuvor zurückpfeifen müssen. Also Glück fürs deutsche Team. Tja, und da hätte man gedacht, das kann ein richtig netter Fußballabend werden. War aber Fehlanzeige. Ecuador war einfach besser. Das muss man so deutlich sagen. Auch weil die deutsche Mannschaft keinen guten Tag erwischt hat. Der Bundestrainer Julian Nagelsmann.
3: Wir müssen, wenn wir so früh führen, finde ich, mit viel mehr Überzeugung das Ding zu Ende spielen. Leider haben wir direkt nach dem Tor angefangen, Harakiri in der Positionierung zu machen. Dann wurde es schwer. Irgendwann hat Ecuador so ein bisschen gemerkt, dass sie uns höher pressen können. Generell finde ich, hätten wir trotzdem gut rauskommen können. Und dann ist die zweite Halbzeit, klar, haben wir viel gewechselt, aber auch bewusst, weil wir haben ein paar müde Beine auch hatten. Und dass dann alles so ein bisschen schleppender ist und länger dauert. Klar, und für Ecuador ging es um alles. Hat man dann schon gemerkt, dass die auf dem Gaspedal waren.
2: Dann ähnlich saß der Kapitän Joshua Kimmich.
4: Wir sind eigentlich relativ gut ins Spiel gekommen, gehen früh in Führung. Wir haben dann wieder zu viele Ballverluste, laden dadurch den Gegner immer wieder ein, machen dann auch den Gegner dadurch stark. Und ja, als in der zweiten Halbzeit muss man dann schon sagen, war es dann eine verdiente Niederlage. Trotzdem ist jetzt nichts passiert zum Glück. Wir dürfen uns keine weitere Niederlage erlauben, das ist klar.
2: Und Joker Dennis Under, für den es gestern denn dann ausnahmsweise mal genauso schlecht lief wie für den Rest der Mannschaft, der stellte klar, was ihm besonders aufgefallen bzw. das deutsche Team unbedingt besser machen muss.
5: Ich hatte das Gefühl, dass sie es mehr wollten als wir. Die waren griffiger, bei denen ging es noch um alles. Und daraus müssen wir lernen, dass wir selbst in solchen Spielen, weil wir wollten gewinnen, auch alles reinschmeißen und den Sieg wollen. Und ich glaube, man hat heute auf dem Platz gesehen, dass sie es mehr wollten.
2: Fakt ist, Deutschland ist trotzdem Gruppensieger. Allerdings muss man festhalten, wenn es solche Leistungen gibt wie gegen Ecuador, dann wird man nicht lange im Turnier sein. Und zur Erinnerung, man könnte theoretisch im Achtelfinale ja mit Frankreich auf den ersten ganz, ganz dicken Brocken treffen.
0: Ja, Deutschland verliert also gegen Ecuador. Der Gegner im 16. Finale am kommenden Montag steht übrigens noch nicht fest. Es wird aber eines der folgenden Teams werden: Südkorea, Bosnien, Schottland, Paraguay oder Schweden.
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0: 15 nach 7. Hier ist Radio Hannover am 26. Juni. Ein super Tag für all diejenigen, die Musik aus Hannover feiern. Denn Fury and the Slaughterhouse bringen heute ihr neues Album raus. Und auch das wird gefeiert. Marisa Porti erzählt euch mehr.
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2: Nächstes Jahr haben sie schon 40-jähriges Jubiläum. Mein Gott, ist das lange her, dass alles mal angefangen hat hier in Hannover. Heute feiern Fury and the Slaughterhouse auf jeden Fall den Release des neuen 15. Albums Changes. Nein, und diese Single ist auch mit drauf. Das Release-Konzert findet um 20 Uhr auf der Gilde Parkbühne statt. Tickets gibt's noch für rund 70 Euro auf Eventim. Und die neue CD gibt's auch direkt dazu zur Karte. Metal trifft Klassik. Das ist mal eine richtig interessante Kombi. Also beim Candlelight-Konzert in der königlichen Reithalle Cavallo, umgeben von tausenden Kerzen, vertont ein Streichquartett die größten Hits von Linkin Park. Um 8:45 ist Startschuss. Tickets gibt's ab rund 40 Euro. Und wer Lust hat, sein Allgemeinwissen so ein bisschen zu testen, kann das heute Abend beim Table Quiz machen. Um 20 Uhr lädt die Gaststätte zum Stern zum fröhlichen Quizzen ein in Gruppen von 4 bis 6 Personen. Die Anmeldung ist noch bis 19.30 Uhr möglich.
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0: Freitagmorgen, hier ist Radio Nova. Gleich mit unserem Radio Nova Classic Hit, kommt aus dem Jahr 88 und ist Riding on a Train. Ja, und apropos Train oder eben auch Zug. Für den Fall, dass ihr gleich eine Bahn oder einen Zug erwischen müsst. Es ist 7.24 Uhr, also vielleicht beeilen.
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2: Es ist 7:30.
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2: Mit Maike Meitsch. Guten Morgen. Die Bundesregierung will schnelle Hilfe leisten. Nach den schweren Erdbeben in Venezuela laufen Vorbereitungen für einen Hilfseinsatz. Auch am Fliegerhorst Wunsdorf. Anna Weiland mit den Einzelheiten.
4: Das Lufttransportgeschwader 62 der Luftwaffe in Wunsdorf macht nach Angaben des Verteidigungsministeriums 6 Transportflugzeuge vom Typ A400M einsatzbereit. Eine der Maschinen kann auch für medizinische Krankentransporte genutzt werden. Der Verband bereitet sich auch darauf vor, als logistisches Drehkreuz für zivile Hilfs- und Katastrophenschutzorganisationen wie dem Deutschen Roten Kreuz zu fungieren und angelieferte Hilfsgüter auszufliegen. Die Maschinen können bis zu 16 Tonnen Material und Personal transportieren in eine Region mehr als 8000 Kilometer und 13 Flugstunden entfernt.
2: Nach einem schweren Raubüberfall auf ein Juweliergeschäft in Hannovers Innenstadt sucht die Polizei Zeugen. 2 bislang unbekannte Männer haben sich am Mittwochmittag in dem Geschäft an der Knochenhauer Straße zunächst Schmuck zeigen lassen. Als einem der Männer ein goldenes Armband angelegt wurde, griffen sie den 54-jährigen Juwelier an und bedrohten ihn mit einer Schusswaffe. Die Täter flüchteten anschließend zu Fuß. Der Juwelier wurde leicht verletzt und kam ins Krankenhaus. Trotz einer sofort eingeleiteten Fahndung konnten die Männer entkommen. Die Polizei ermittelt wegen schweren Raubes.
3: Und jetzt noch mehr Kurzmeldungen für die ganze Region Hannover.
2: In Garbsen gibt es derzeit eine Serie von zerstochenen Autoreifen. Die Taten verteilen sich auf die Ortsteile auf der Horst, Garbsen-Mitte, Havelse und Alt-Garbsen. Seit Montag wurden dort an mindestens 13 geparkten Autos Reifen mutwillig beschädigt. Die Polizei geht davon aus, dass es weitere Fälle geben könnte und bittet Zeugen sowie betroffene Autobesitzer, sich zu melden. Bei der Östra kommt es heute im Busverkehr zu Einschränkungen. Grund ist eine Betriebsversammlung bei Östra-Reisen. Zwischen etwa 12 und 16 Uhr fallen auf mehreren Linien einzelne Fahrten aus. Auch die Sprint-H-Linien sind betroffen. Fahrgäste werden gebeten, sich vorab in der Östra-App oder auf östra.de über aktuelle Verbindungen zu informieren. Durch die heißen Temperaturen und die starke Sonneneinstrahlung gibt es Hitzeschäden auf der A2 zwischen Lehrte und Lehrte Ost. Der rechte Fahrstreifen in Richtung Braunschweig ist aktuell nicht befahrbar. Auch die Einfahrt Lehrte ist wegen Hitzeschäden an der Fahrbahn gesperrt.
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5: Auch heute gilt wieder, alles was anstrengend ist, sollten wir vielleicht in die erste Hälfte des Tages packen, wenn es denn möglich ist, also zum Beispiel mit dem Fahrrad einkaufen gehen oder auch noch die Joggingrunde, denn aktuell geht's noch mit 23 Grad in Davenstedt, in Miesburg und in Lehrte. Später erreichen wir aber wieder bis zu 35 Grad, also ab der Mittagszeit ist dann wieder Schwitzen angesagt. Dazu gibt es strahlenden Sonnenschein bei uns in der Region und den gibt es auch morgen am Samstag. Das wird dann auch der heißeste Tag der Woche mit bis zu 38 Grad. Aber Abkühlung ist in Sicht, kommt dann am Sonntag. Da sind Gewitter gemeldet nach ebenfalls einem warmen Tag mit bis zu 36 Grad.
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5: Ihr habt es ja eben vielleicht schon bei uns in den Nachrichten gehört. Es gibt Hitzeschäden auf der A2 Richtung Braunschweig. Zwischen Lehrte und Lehrte Ost ist deswegen der rechte Fahrstreifen nicht befahrbar. Und die A2 bei der Einfahrt Lehrte, die ist aktuell auch gesperrt wegen Bauarbeiten. Da sollen die Schäden also beseitigt werden. Dann noch eine Sperrung auf der A7 Richtung Hannover. Da ist die Ausfahrt Berghof aktuell gesperrt. Da gab es nämlich einen Unfall. Da wo es geht, gute Fahrt und denkt dran, Hannover fährt fair. Schmeißt schon mal die Klimaanlage an und genießt einfach gute Musik. Ich bin Marie Müller und das hier sind Elton John und Britney Spears. Es ist 7:36 Uhr.

0: Also ich bin mir ziemlich sicher, etwas lernen und ausprobieren, das machte selten so viel Spaß wie aktuell hier bei uns in Hannover. Denn bei uns läuft ja aktuell immer noch die Ideen-Expo. Hier ist Radio Hannover um 9:09. Ja, und auch wir von Radio Hannover stehen ja aktuell mit einem Studio auf der Ideen-Expo, sind mit unseren Moderatoren und auch Reportern vor Ort. Zum Beispiel mit Dennis Pumm. Deswegen, Dennis, erklär uns doch gern mal, was machen wir denn da eigentlich?
1: Ja, das ist eine gute Frage. Was machen wir hier auf der Ideenexpo? Also, wir haben natürlich auch einen eigenen Stand und den hat mit aufgebaut der Kollege Andy Güsau, der für die Events bei Radio Hannover zuständig ist. Andy, hallo.
2: Hallo, Dennis.
1: Wir machen jetzt einen, sagen wir mal, virtuellen Rundgang im Radio hier über unseren Stand, wie man sich das so vorstellen kann. Wir haben ja einen richtig großen, wir haben unser mobiles Studio da, da stehen wir gerade vor. Dann habt ihr aber auch noch jede Menge andere Programmpunkte hier aufgebaut, ne? Zum Beispiel der Tisch da hinten.
2: Ja, der Tisch da hinten ist unsere kreative Soundwerkstatt. Wir haben viele Schulen angeschrieben in Hannover und der Region, die sich bei uns bewerben konnten für Plätze, mit den Kollegen zusammen einen KI-Radio-Werbespot zu machen für ihre Schule. Das wird auch ganz gut angenommen und wir haben hier sehr viel Spaß. Wir sind kreativ mit den Kindern, wir arbeiten zusammen und da sind ein paar interessante Radiospots rausgekommen. Und am Ende wird eine Jury entscheiden, welches der kreativste, lustigste, witzigste oder interessanteste Werbespot war. Der wird dann auch in der kommenden Woche bei uns im Programm laufen.
1: Ich glaube, ab Mittwoch, da wird man dann diesen Gewinnerspot hören.
2: Genau, ab Mittwoch, das ist der letzte Schultag des Schuljahres, Schools Out Day. Und da werden wir dann den Gewinnerspot spielen. Die Kinder und die Lehrer, die sie bisher daran teilgenommen haben, die sind ganz aufgeregt. Die haben jetzt alle gesagt, sie schalten Radio Hannover ein.
1: Das ist vorbildlich und da haben wir auch andere getroffen, die natürlich so ein bisschen auch Radioluft geschnuppert haben, die sich erstmal so über den Job des Radiomoderators informiert haben.
3: Naja, man muss halt auf den richtigen Moment so warten, wegen halt, wenn das Lied zu Ende ist, muss man das dann halt, das Mikrofon anmachen und dann so sagen, ja, das war der und der Song und jetzt kommen wir zum Wetter oder zu den neuesten Nachrichten und so.
1: Könntest du dir das vorstellen als Beruf?
3: Ja.
2: Es ist also wirklich interessant, was die Leute, die Schüler, die Kinder so denken, was im Radio so den ganzen Tag passiert. Da müssen wir dann vielleicht auch manchmal ein paar Sachen klarstellen.
1: Andy, so, wir haben aber noch mehr am Stand zu bieten. Man kann sogar noch ein Praktikum bei uns gewinnen, wenn man bei uns vorbeikommt auf der Ideenexpo. Und wir haben natürlich noch eine Relax-Lounge hier an unserem Tisch. Da unsere Radio Hannover Liegestühle, die sind immer ausgebucht. 1, 2, 3, 4, 5, 6, 7, 8, 9, 10, 11 Liegestühle immer voll. Wie lange chillt ihr schon?
4: Halbe Stunde.
1: Halbe Stunde? Warum eigentlich? Draußen ist so schönes Wetter.
4: Weil es richtig heiß ist.
1: Ja, also auf alle Fälle sind die Liegestühle anscheinend bequem, auch wenn wir sie nur angucken. Wir saßen beide noch nicht drin, wir müssen arbeiten, Andy, oder?
2: Das machen wir, gucken und nicht anfassen.
0: Ja, dann macht das mal gerne weiter mit dem Arbeiten, denn jetzt steht es an, das finale Wochenende auf der Ideen-Expo. Schaut auch gerne bei uns vorbei, wir freuen uns auf euch.

0: Einfach gute Musik und die wichtigsten Infos für den Freitag. Hier ist Radio Hannover um 7.46 Uhr. Der Anschlag auf den Magdeburger Weihnachtsmarkt hat ja bundesweit für Aufsehen gesorgt. Ein Mann raste damals im Dezember 2024 durch eine Menschenmenge. 6 Menschen starben, mehr als 300 weitere wurden verletzt. Heute wird in dem Gerichtsprozess das Urteil gesprochen. Maike Meitsch aus unserem Radio Hannover Team. Das war ja ein ganz schöner Mammutprozess, der sich auch lange hingezogen hat.
1: Ja, dem Prozess hatten sich über 200 Betroffene als Nebenkläger angeschlossen. Sie wurden von rund 40 Anwälten vertreten. Um allen die Gelegenheit zu geben, am Prozess teilzunehmen, ließ das Land Sachsen-Anhalt extra ein Interimsgerichtsgebäude errichten. Im Prozess wurden über 100 Zeugen und viele Sachverständige gehört, darunter Psychiater, Rechtsmediziner und Unfallgutachter. Es gab rund 4000 Seiten Akten, die als Beweismittel in das Verfahren eingeführt wurden. 40 Verhandlungstage hat der Prozess gedauert und jetzt nach 32 Wochen wird heute, wie gesagt, das Urteil erwartet.
0: Wirklich eine lange Zeit, die aber auch nötig war. Welche Strafen stehen denn jetzt für den Angeklagten im Raum?
1: Also die Generalstaatsanwaltschaft fordert eine lebenslange Haftstrafe für den Todesfahrer wegen 6-fachen Mordes und mehrfachen Mordversuchs. Außerdem die Feststellung der besonderen Schwere der Schuld und eine Sicherungsverwahrung. Die Generalstaatsanwaltschaft ist überzeugt, dass die Tat lange geplant war. Ernsthafte ideologische Ziele habe der Angeklagte nicht verfolgt. Es sei dem 51-Jährigen nur um sich selbst gegangen, sagte die Staatsanwaltschaft in ihrem Schlussplädoyer. Ein psychiatrischer Sachverständiger bescheinigte dem Angeklagten außerdem eine narzisstische Persönlichkeitsstörung.
0: Danke, Maike, für die Zusammenfassung. Im Prozess um den Anschlag auf den Magdeburger Weihnachtsmarkt wird heute das Urteil erwartet, nach rund 32 Wochen mit 40 Verhandlungstagen.

0: 9:50 Uhr, hier ist Radio Hannover, der Verkehrsservice mit einer Meldung für die A2 Richtung Dortmund. Da liegen Spanngurte auf der Straße zwischen Lahr und dem Rastplatz Varelheide. Kommt gut und sicher ans Ziel, gleich mit Nena und Kim Wyatt.
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0: Nach einem schweren Raubüberfall auf ein Juweliergeschäft in Hannovers Innenstadt sucht die Polizei jetzt nach Zeugen. Zwei Männer haben den Inhaber mit einer Pistole bedroht und Schmuck gestohlen. Weitere Infos zum Fall bekommt ihr um 9:30 in den Hannover News. Jetzt ist es 8 Uhr.
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2: Ich bin Katrin Müller. Die venezolanische Regierung spricht von einer Tragödie nie dagewesenen Ausmaßes. Nach den beiden schweren Erdbeben steigt die Zahl der Opfer stündlich. Besonders stark betroffen ist die Region rund um die Hauptstadt Caracas. Dort sind Dutzende Gebäude kollabiert. Retter versuchen, Verschüttete aus den Trümmern zu bergen.
3: Hunderte Häuser wurden zerstört oder schwer beschädigt. Viele Überlebende haben also ihr Zuhause verloren und bangen vor den Trümmern um ihre Angehörigen. Das gesamte Ausmaß der Katastrophe ist auch heute Morgen noch überhaupt nicht abzusehen. Die Behörden befürchten, dass noch Tausende in den Trümmern vermisst werden. Auch die Zahl der Todesopfer lässt sich noch nicht genau sagen. Aktuell spricht die Regierung von 235 Toten. Am Ende dürften es aber deutlich mehr sein. Fiona Reinhardt, Nachrichtenredaktion.
2: Marode Straßen und Brücken. Um unter anderem sie künftig schneller sanieren zu können, hat die Bundesregierung das Infrastrukturzukunftsgesetz erarbeitet. Heute wird darüber im Bundestag abgestimmt.
4: Mehr Tempo beim Bau von Straßen und Schienen. Dieses Motto gilt für die Bundesregierung beim Infrastrukturzukunftsgesetz. In Zukunft sollen zum Beispiel wichtige Autobahnabschnitte oder auch Brücken das Label überragendes öffentliches Interesse erhalten und damit zügiger saniert oder ausgebaut werden können als bislang. Es kann dann künftig auch passieren, dass Naturschützer das Nachsehen haben. Lea Matschulat, Nachrichtenredaktion.
2: Eine Rentenkommission des Deutschen Gewerkschaftsbunds hat ein eigenes Konzept zur Altersvorsorge als Gegenentwurf zur Regierung erarbeitet. Das Konzept verlässt sich allein auf die gesetzliche und eine verpflichtende betriebliche Rente. Einem höheren Rentenalter erteilt die DGB-Kommission eine Absage. Zum Fußball. Ernüchterung bei der deutschen Mannschaft. Im dritten WM-Gruppenspiel hat das Team von Julian Nagelsmann bei New York verdient mit 1:2 gegen Ecuador verloren. Dennoch zieht Deutschland als Gruppenerster in die K.O.-Phase ein. In die K.O.-Runde geschafft haben es auch die Elfenbeinküste mit einem 2:0-Sieg gegen Curaçao und die Niederlande mit einem 3:1-Erfolg gegen Tunesien. Auch Japan und Schweden sind durch ein 1:1-Unentschieden im direkten Duell weiter. Australien ist ebenfalls in die K.O.-Phase trotz Nullnummer gegen Paraguay eingezogen. Co-Gastgeber USA kassierte einen Stimmungsdämpfer. Das Team unterlag 2:3 gegen die Türkei.
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0: Ja, hier bei uns in der Redaktion sind wir aktuell ein bisschen ratlos, was das Kochen angeht. Denn ganz ehrlich, bei den Temperaturen, die wir auch heute wieder erreichen, da will doch keiner noch zusätzlich den Herd oder auch den Ofen in der Küche anmachen. 36 Grad sind heute maximal wieder drin. Davon haben wir jetzt schon 23 in Anderten, in Fahrenheit und in Springer. Dazu gibt es weiterhin strahlenden Sonnenschein, nur leichte Wolken sind unterwegs. Das gilt auch morgen für den Samstag, da wird es noch mal wärmer, 38 Grad, da die heißen Höchstwerte, und auch Sonntag nicht kalt, da sind 36 Grad drin. Allerdings ist da Abkühlung in Sicht, denn ab Sonntagnachmittag sind Gewitter gemeldet.
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0: Es gibt Hitzeschäden auf der A2 Richtung Braunschweig. Zwischen Lehrte und Lehrte Ost ist deswegen der rechte Fahrstreifen aktuell nicht befahrbar. Und dann ist noch auf der A2 die Einfahrt Lehrte gesperrt, auch wegen Hitzeschäden. Da wird gerade gebaut. Dann noch die A7 Richtung Hannover, die Ausfahrt Berghof ist aktuell ebenfalls gesperrt. Da gab es einen Unfall. Da wo es geht, gute Fahrt und denkt dran, Hannover fährt fair.
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0: Ja, und Hannover hat wahrscheinlich heute Morgen auch schon wieder die Klimaanlage laufen. Ich bin Marie Müller, wünsche euch einen guten Start in den Freitagmorgen. Ja, und gerade Fußball ist ja gestern sehr enttäuschend gelaufen. Ihr habt es ja gehört mit dem 1:2 gegen Ecuador. Hoffen wir mal, dass es für unsere Sportler hier in der Region Hannover besser läuft. Den Überblick über das sportliche Wochenende bekommt ihr gleich bei uns im Lokalsport nach Yes und Owner of a Lonely Heart.

0: heißes Sommerwochenende, an dem auch wieder einiges an Sport ansteht. Till Ulich ist jetzt dran. Es ist 8 nach 8.
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2: Während weit weg über dem großen Teich die Fußballweltmeisterschaft läuft, sind die Profis von Hannover 96 in die Vorbereitung auf die neue Saison in der zweiten Fußball-Bundesliga eingestiegen. Bei Hitze ohne Ende waren rund 200 Unentwegte mit dabei und schauten den Profis zu. Der Kader von Trainer Christian Titz allerdings hat noch Mini-Format. Einige Spieler sind noch nicht wieder da. Und dazu gilt es ja, Abgänge wie zum Beispiel den von Torhüter Noel Noll oder Kapitän Enzo Leopold zu kompensieren. Neue Transfers sind bis auf Jean Hugonet aus Magdeburg und Yunus Ünal noch nicht getätigt. Das soll später folgen. Insofern heißt es erstmal kleiner Kader, große Hitze und trotzdem Vollgas. Übrigens, dem Wetter zum Opfer gefallen sind die Kids im Alter von rund 11. Denn am Wochenende, da sollten in Basinghausen eigentlich die talentiertesten Jungen und Mädchen beim Sparkassencup den Meister ausspielen. Doch wegen der großen Hitze hat der Verband das Ganze verlegt auf Ende August. Ein wichtiges Hockeyspiel gibt's morgen und zwar ab 10 Uhr auf der Sportanlage des DHC Hannover. Da spielen die Regionalliga-Frauen des DHC gegen die zweite Mannschaft von Alster. Hamburg ist ein Nachholspiel. Während es für den DAC um nichts mehr geht, ist das Spiel für Alster wichtig und auch für Hannover 78. Die werden mitfiebern, denn Alster steht auf einem Abstiegsplatz, 78 aktuell gerettet. Doch wenn die Hamburgerinnen beim DHC gewinnen, wäre Hannover 78 abgestiegen. Insofern hat das Spiel eine große Brisanz.
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Ja, das wird eine heiße Release-Party im wahrsten Sinne des Wortes. Denn heute Abend auf der Gilde Parkbühne, da feiern unsere Lokalmatadoren von Fury in the Slaughterhouse die Veröffentlichung ihres neuen Albums Changes. Change.

0: kleiner Einblick für euch in die neue Fury-Platte, die ab heute zu kaufen ist, zu streamen und natürlich zum Anhören. Und nach schon etlichen gemeinsamen Alben gibt es bei dem neuen jetzt sogar eine Premiere. Das hat uns Fury-Gitarrist Christoph Steinschneider erzählt.
1: Diese Platte haben wir zum ersten Mal alles zusammen geschrieben. Wir sind also mit unserem Produzenten Vincent Sorg zusammen. Wir waren auf Mallorca und in Dänemark und haben die Songs alle zusammen vor Ort geschrieben. Und das haben wir noch nie gemacht. Und ich glaube, das hört man der Sache an. Es ist sehr geschlossen. Ich glaube, es geht noch ein bisschen weiter über unsere Grenzen hinaus, als wir schon immer. Wir waren ja schon immer, haben ja nicht nur Metal gemacht oder nur Ballade, sondern wir haben immer viel dazwischen auch gehabt. Da haben wir uns noch ein bisschen weiter erweitert. Und ja, ich bin sehr, sehr glücklich mit der Platte.
0: Changes, das neue Album von Fury and the Slaughterhouse. Heute ist Release und am Abend dann auch die große Party dazu auf der Gilde Parkbühne. Und ich spiele für euch jetzt die ganz frische neue Single aus dem ganz frischen neuen Album. Das hier ist Fix This Crack. Hier ist Radio Mofa um Viertel nach acht.

10 nach 8, hier ist Radio Hannover. Und ja, ich gebe es zu, ich bin heute sehr neidisch auf alle Schülerinnen und Schüler, die hitzefrei haben. Ich finde hitzefrei an der Arbeit. Da sollte mal jemand drüber nachdenken bei Temperaturen von bis zu 36 Grad. Naja, wir müssen halt durch. Kommt gut in diesen Freitag mit Madonna

0: Schönen Freitagmorgen. Hier ist Radio Nova um 8.23 Uhr. Gleich mit dem perfekten Song, um das Fenster im Auto richtig aufzudrehen, frische Luft reinzulassen und mitzusingen. Ride Like the Wind gibt's von Christopher Cross.
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1: 8:30.
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3: Mit Maike Meitsch. Guten Morgen. Die Bundesregierung will schnelle Hilfe leisten. Nach den schweren Erdbeben in Venezuela laufen Vorbereitungen für einen Hilfseinsatz. Auch am Fliegerhorst Wunsdorf. Anna Weiland mit den Einzelheiten.
4: Das Lufttransportgeschwader 62 der Luftwaffe in Wunsdorf macht nach Angaben des Verteidigungsministeriums 6 Transportflugzeuge vom Typ A400M einsatzbereit. Eine der Maschinen kann auch für medizinische Krankentransporte genutzt werden. Der Verband bereitet sich auch darauf vor, als logistisches Drehkreuz für zivile Hilfs- und Katastrophenschutzorganisationen wie dem Deutschen Roten Kreuz zu fungieren und angelieferte Hilfsgüter auszufliegen. Die Maschinen können bis zu 16 Tonnen Material und Personal transportieren in eine Region mehr als 8000 Kilometer und 13 Flugstunden entfernt.
3: Nach einem schweren Raubüberfall auf ein Juweliergeschäft in Hannovers Innenstadt sucht die Polizei Zeugen. 2 bislang unbekannte Männer haben sich am Mittwochmittag in dem Geschäft an der Knochenhauer Straße zunächst Schmuck zeigen lassen. Als einem der Männer ein goldenes Armband angelegt wurde, griffen sie den 54-jährigen Juwelier an und bedrohten ihn mit einer Schusswaffe. Die Täter flüchteten anschließend zu Fuß. Der Juwelier wurde leicht verletzt und kam ins Krankenhaus. Trotz einer sofort eingeleiteten Fahndung konnten die Männer entkommen. Die Polizei ermittelt wegen schweren Raubes.
2: Und jetzt noch mehr Kurzmeldungen für die ganze Region Hannover.
3: In Garbsen gibt es derzeit eine Serie von zerstochenen Autoreifen. Die Taten verteilen sich auf die Ortsteile auf der Horst, Garbsen-Mitte, Havelse und Alt-Garbsen. Seit Montag wurden dort an mindestens 13 geparkten Autos Reifen mutwillig beschädigt. Die Polizei geht davon aus, dass es weitere Fälle geben könnte und bittet Zeugen sowie betroffene Autobesitzer, sich zu melden. Bei der Östra kommt es heute im Busverkehr zu Einschränkungen. Grund ist eine Betriebsversammlung bei Östra-Reisen. Zwischen etwa 12 und 16 Uhr fallen auf mehreren Linien einzelne Fahrten aus. Auch die Sprint-H-Linien sind betroffen. Fahrgäste werden gebeten, sich vorab in der Östra-App oder auf östra.de über aktuelle Verbindungen zu informieren. Durch die heißen Temperaturen und die starke Sonneneinstrahlung gibt es Hitzeschäden auf der A2 zwischen Lehrte und Lehrte Ost. Der rechte Fahrstreifen in Richtung Braunschweig ist aktuell nicht befahrbar. Auch die Einfahrt Lehrte ist wegen Hitzeschäden an der Fahrbahn gesperrt.
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1: Also rein theoretisch könnte ich hier im Studio schon im Badeanzug stehen. Ist natürlich theoretisch, aber die Temperaturen passen auf jeden Fall. 24 Grad aktuell in Marienwerder, in der Oststadt und in Langenhagen. 36 Grad sind heute noch drin. Also definitiv, wenn es möglich ist, irgendwo Abkühlung suchen. Vielleicht ja auch im Freibad heute Nachmittag. Dazu gibt es strahlenden Sonnenschein. Die Sonnencreme ist heute also auch nötig. Und das ganze Paket brauchen wir dann auch nochmal morgen für den Samstag. Da erreichen wir dann wirklich die Spitzenwerte in Sachen Hitze für diese Woche. 38 Grad sind gemeldet. Abkühlung ist aber ab Sonntag in Sicht. Da gibt es zwar auch nochmal Höchstwerte von 36 Grad. Ab dem Nachmittag sind dann aber Gewitter gemeldet und dann wird's kühler.
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1: Ihr habt es eben vielleicht schon bei uns in den Nachrichten gehört. Es gibt Hitzeschäden auf der A2 Richtung Braunschweig. Zwischen Lehrte und Lehrte Ost ist deswegen aktuell der rechte Fahrstreifen nicht befahrbar. Wegen der Hitzeschäden ist aktuell auch die Einfahrt Lehrte gesperrt. Da laufen nämlich Bauarbeiten.
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1: Da ist bisher noch nichts reingekommen auf unserer Facebook-Seite Blitzer Hannover. Wenn ihr aber irgendwo einen Blitzer sehen solltet, dann sagt doch gerne Bescheid. Könnt ihr über Facebook machen oder auch über WhatsApp über die 0151 23 13 19 13. Ich bin Marie Müller, wünsche euch eine gute Fahrt. Ja, und es ist doch wirklich Glück, dass ab der nächsten Woche dann die Sommerferien starten. Vielleicht steht dann ja auch euer Sommerurlaub an. Ihr könnt aber jetzt schon von Strand träumen. Und zwar zusammen mit Chris Rea. Ein mega Sommerhit aus den 80ern habe ich jetzt für euch on the

0: Schönen guten Morgen, es ist 8:30.
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0: Also das war ja mal nix für unsere deutsche Fußballnationalmannschaft bei der Fußball-Weltmeisterschaft 2026. Im dritten und letzten Gruppenspiel gab es für die DFB-Auswahl am Abend eine 1:2 Niederlage gegen Ecuador. WM-Reporter Till Ulich, wie bewertest du denn diesen dritten Auftritt?
2: Tja, das war nicht dolle. Muss man ganz ehrlich sagen, was die deutsche Mannschaft da in New York, New Jersey gezeigt hat. Frühe Führung durch Leroy Sané. Das Tor allerdings hätte man eigentlich schon wegen eines Fouls von Pavlovic zuvor zurückpfeifen müssen. Also Glück fürs deutsche Team. Tja, da hätte man gedacht, das kann ein richtig netter Fußballabend werden. War aber Fehlanzeige. Ecuador war einfach besser. Das muss man so deutlich sagen. Auch weil die deutsche Mannschaft keinen guten Tag erwischt hatte. Bundestrainer Julian Nagelsmann.
3: Wir müssen, wenn wir so früh führen, finde ich, mit viel mehr Überzeugung das Ding zu Ende spielen. Leider haben wir direkt nach dem Tor angefangen, Harakiri in der Positionierung zu machen. Dann wird es schwer. Irgendwann hat Ecuador so ein bisschen gemerkt, dass sie uns höher pressen können. Generell finde ich, hätten wir trotzdem gut rauskommen können. Und dann ist zweite Halbzeit, klar, haben wir viel gewechselt, aber auch bewusst, weil wir haben ein paar müde Beine auch hatten. Und das dann alles so ein bisschen schleppender ist und länger dauert. Klar, und für Ecuador ging es um alles. Da hat man dann schon gemerkt, dass die auf dem Gaspedal waren.
2: Dann ähnlich saß der Kapitän Joshua Kimmich.
4: Wir sind eigentlich relativ gut ins Spiel gekommen, gehen früh in Führung. Wir haben dann wieder zu viele Ballverluste, laden dadurch den Gegner immer wieder ein, machen dann auch den Gegner dadurch stark. Und ja, als in der zweiten Halbzeit muss man dann schon sagen, was dann eine verdiente Niederlage. Trotzdem ist jetzt nichts passiert zum Glück. Wir dürfen uns keine weitere Niederlage erlauben, das ist klar.
2: Und Joker Dennis Under, für den es gestern denn dann ausnahmsweise mal genauso schlecht lief wie für den Rest der Mannschaft, der stellte klar, was ihm besonders aufgefallen bzw. das deutsche Team unbedingt besser machen muss.
5: Ich hatte das Gefühl, dass sie es mehr wollten als wir. Die waren griffiger, bei denen ging es noch um alles. Und daraus müssen wir lernen, dass wir selbst in solchen Spielen, weil wir wollten gewinnen, auch alles reinschmeißen und den Sieg wollen. Und ich glaube, man hat heute auf dem Platz gesehen, dass sie es mehr wollten.
2: Fakt ist, Deutschland ist trotzdem Gruppensieger. Allerdings muss man festhalten, wenn es solche Leistungen gibt wie gegen Ecuador, dann wird man nicht lange im Turnier sein. Und zur Erinnerung, man könnte theoretisch im Achtelfinale ja mit Frankreich auf den ersten ganz, ganz dicken Brocken treffen.
0: Deutschland verliert also gegen Ecuador. Der Gegner im 16. Finale am kommenden Montag, der steht noch nicht fest. Es wird aber eines der folgenden Teams werden: Südkorea, Bosnien, Schottland, Paraguay oder Schweden.
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0: Die Region Hannover kommt heute noch einmal richtig ins Schwitzen mit Temperaturen über 35 Grad. Das Wochenende, das soll dann sogar noch heißer werden. Doch das führt zu weiteren Problemen, denn die Kombination aus Hitze und fehlendem Regen steigert auch bei uns in der Region Hannover die Waldbrandgefahr. Weitere Infos dazu gibt's um halb in den Hannover News. Jetzt ist es 9 Uhr.
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2: Ich bin Katrin Müller. Die Zahl der Todesopfer nach den schweren Erdbeben in Venezuela ist auf über 230 gestiegen. Mehr als 4.300 Verletzte seien bisher in öffentlichen Krankenhäusern behandelt worden. Das sagte der venezolanische Gesundheitsminister.
3: Feuerwehr, Polizei und Helfer arbeiten rund um die Uhr, um Verschüttete zu bergen. Teilweise auch mit bloßen Händen. Aus Ländern wie Deutschland und Mexiko werden Rettungskräfte entsandt, um nach Überlebenden zu suchen. Knapp 50 Einsatzkräfte des Technischen Hilfswerks fliegen an diesem Freitag in das Katastrophengebiet. Aus Lateinamerika, Andrea Sosa Gabrius.
2: Deutschlands Verbraucher haben künftig ein Recht auf Reparatur. Der Bundestag beschloss am Abend die Umsetzung einer EU-Richtlinie. Hersteller von Waschmaschinen, Mobiltelefonen, Tablets oder E-Bikes werden damit gesetzlich verpflichtet, ihre Produkte während der üblichen Lebensdauer zu einem angemessenen Preis zu reparieren.
4: Das neue Gesetz soll die Wegwerfmentalität beenden. Konkret werden die Hersteller verpflichtet, Geräte während ihrer üblichen Lebensdauer zu einem angemessenen Preis zu reparieren. Auch unabhängig von der Dauer der Produktgarantie, die meist kürzer ist. Außerdem müssen Geräte künftig reparierbar konstruiert sein. Damit soll zum Beispiel verhindert werden, dass Geräte mit Akkus gebaut werden, die man nicht tauschen kann. Die Abfallwirtschaft begrüßt das Vorhaben. Von der Industrie kommt dagegen eher Kritik. Aus Berlin, Ronny Tochau.
2: Erstmals an einem Junitag könnte heute die 40-Grad-Marke in Deutschland geknackt werden. Laut den Experten des Deutschen Wetterdienstes sind sogar Temperaturen bis zu 41 Grad möglich. Konkret deutet sich dies wohl für den Oberrhein bis zum Rhein-Main-Gebiet an. Zum Fußball. Ernüchterung bei der deutschen Mannschaft. Im dritten WM-Gruppenspiel hat das Team von Julian Nagelsmann bei New York verdient mit 1:2 gegen Ecuador verloren. Dennoch zieht Deutschland als Gruppenerster in die K.O.-Phase ein. In die K.O.-Runde geschafft haben es auch die Elfenbeinküste mit einem 2:0-Sieg gegen Curaçao und die Niederlande mit einem 3:1-Erfolg gegen Tunesien. Auch Japan und Schweden sind durch ein 1:1-Unentschieden im direkten Duell weiter. Australien ist ebenfalls in die K.O.-Phase trotz Nullnummer gegen Paraguay eingezogen. Co-Gastgeber USA kassierte einen Stimmungsdämpfer. Das Team unterlag 2:3 gegen die Türkei.
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0: Jedes Getränk gibt's heute bei uns nur mit Eiswürfel. Denn ganz ehrlich, jetzt sind es schon 25 Grad in Rickling, in Bornum und in Garbsen. Wie soll man es also anders aushalten? Denn es wird ja noch heißer bei uns. 36 Grad sind heute die Höchstwerte. Dazu gibt es viel Sonnenschein. Also Sonnencreme heute auch definitiv in der Tasche haben. Das gilt auch morgen. Für den Samstag, da erreichen wir den heißesten Tag der Woche. Ihr merkt schon, die Hitze, die geht auch mir auf den Kopf. Also 38 Grad morgen dann drin, auch dazu nochmal Sonnenschein. Und am Sonntag bis zu 36 Grad, da ist allerdings die Abkühlung in greifbarer Nähe. Gewitter sind ab dem Nachmittag gemeldet und dann wird's kühler.
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0: So, und die Hitze setzt nicht nur meinen Gehirnzellen zu, sondern auch den Straßen. Da gibt's einmal eine Meldung für die A2 Richtung Braunschweig. Zwischen Lehrte und Lehrte Ost kann man aktuell den rechten Fahrstreifen nicht befahren, denn da gibt es Hitzeschäden. Und genau deswegen ist aktuell auf der A2 auch die Einfahrt Lehrte gesperrt. Da gibt's aktuell eine Baustelle. Die Hitzeschäden sollen beseitigt werden. Da, wo's geht, gute Fahrt und denkt dran, Hannover fährt fair.
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0: Mit Marie Müller, ich wünsche euch einen schönen Freitag und brauche jetzt definitiv erstmal was Kaltes zu trinken. Während ich mir das hole, bekommt ihr einfach gute Musik auf die Ohren. Tiffany Ares zum Beispiel gleich mit Wordigo und davor Don't Answer Me.

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1: Es ist halb 10.
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3: Mit Maike Meitsch. Guten Tag. Die Region Hannover kommt heute noch mal richtig ins Schwitzen bei Temperaturen von um die 35 Grad. Das Wochenende wird sogar noch heißer. Und mit dem ausbleibenden Regen steigt auch die Waldbrandgefahr. Dörte Hansen berichtet.
4: In Teilen Niedersachsens, wie zum Beispiel in Fassberg, Celle, Soltau und Lüchow, heißt es Warnstufe dunkelrot. Dort hat der Deutsche Wetterdienst für das Wochenende die höchste Waldbrandgefahrenstufe ausgerufen. Auch in der Region Hannover ist Vorsicht in den Wäldern geboten. Wegen der Trockenheit und der weiter steigenden Temperaturen zeigen die Messstationen des Deutschen Wetterdienstes für Wunsdorf, Langenhagen und Barsinghausen aktuell Warnstufe 3 von 5 an. Die Waldbrandzentrale ist an diesem heißen Wochenende in Alarmbereitschaft. Die Stadt Hannover hatte wegen der Trockenheit außerdem ein Grillverbot für öffentliche Park- und Grünanlagen ausgesprochen.
3: Nach einem schweren Raubüberfall auf ein Juweliergeschäft in Hannovers Innenstadt sucht die Polizei Zeugen. Zwei bislang unbekannte Männer haben sich am Mittwochmittag in dem Geschäft an der Knochenhauer Straße zunächst Schmuck zeigen lassen. Als einem der beiden ein goldenes Armband angelegt wurde, griffen die Männer den 54-jährigen Juwelier an und bedrohten ihn mit einer Schusswaffe. Die Täter flüchteten anschließend zu Fuß. Der Juwelier kam leicht verletzt ins Krankenhaus. Trotz einer sofort eingeleiteten Fahndung konnten die Männer entkommen. Die Polizei ermittelt wegen schweren Raubes.
2: Und jetzt noch mehr Kurzmeldungen für die ganze Region Hannover.
3: In Garbsen gibt es derzeit eine Serie von zerstochenen Autoreifen. Die Taten verteilen sich auf die Ortsteile auf der Horst, Garbsen-Mitte, Havelse und Alt-Garbsen. Seit Montag wurden dort an mindestens 13 geparkten Autos Reifen mutwillig beschädigt. Die Polizei geht davon aus, dass es weitere Fälle geben könnte und bittet Zeugen sowie betroffene Autobesitzer, sich zu melden. Auf dem Raschplatz hinter dem Hauptbahnhof wird heute Abend Norddeutschlands größtes Bodenkunstwerk eingeweiht. Auf rund 4000 Quadratmetern ist dort in den vergangenen Tagen ein riesiges Graffiti entstanden. Auch Wohnungslose und Suchtkranke wurden in das Projekt mit einbezogen. Auf dem Raschplatz wurde auch eine Crashpipe, eine Halfpipe aus Schrottautos, aufgebaut. Zur großen Einweihung gibt es heute Abend Musik und eine Performance-Show. Die Feuerwehr Seelze feiert ihr 130-jähriges Bestehen. Morgen am Samstag findet dazu in der Innenstadt eine große Blaulichtmeile statt. Entlang der Wunsdorfer und Hannoverschen Straße geben Feuerwehr, Polizei und Rettungsdienste Einblicke in ihre Arbeit und zeigen Einsatzfahrzeuge und moderne Technik. Außerdem gibt es Vorführungen und Mitmachaktionen. Die Blaulichtmeile in Seelze läuft von 12 bis 18 Uhr.
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1: Es ist jetzt schon ordentlich warm in der Region Hannover mit 26 Grad. Die messen wir zum Beispiel bei euch in Linden, aber auch in Wülfel und in Isernhagen. Dazu gibt es strahlenden Sonnenschein und der heizt uns weiter auf bis zu 36 Grad heute. Die Spitze in Sachen Temperaturen erreichen wir aber erst morgen am Samstag. Da sind 38 Grad drin und auch am Sonntag sind noch bis zu 36 Grad möglich. Danach kommt aber die Abkühlung, denn ab dem Nachmittag sind Gewitter gemeldet.
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1: Es gibt Hitzeschäden auf der A2 Richtung Braunschweig zwischen Lehrte und Lehrte Ost. Deswegen ist der rechte Fahrstreifen aktuell nicht befahrbar. Und auch die Einfahrt Lehrte ist aktuell wegen Hitzeschäden gesperrt. Da laufen nämlich Bauarbeiten. Ich bin Marie Müller, wünsche euch eine gute und sichere Fahrt durch die Region Hannover. Gleich gibt es hier bei uns auf der 100,0 Veranstaltungstipps und davor Billy Joe mit I Go to Extremes.

0: Also, wenn wir heute schon wieder alle schwitzen müssen, dann machen wir es wenigstens bei einfach guter Musik. Und zwar mit einem einfach guten Sommerhit gleich. Aus dem Jahr 2018 gibt's Keimer von Pedro Capo. Und davor Ansgar Borgmann mit den Veranstaltungstipps.
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2: Bei diesen hochsommerlichen Temperaturen lässt es sich doch am ehesten noch ganz gut am Wasser aushalten. 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

0: Kai Wilson heute Abend live auf der Insel Wilhelmstein im Steinhuder Meer, präsentiert von Radio Hannover. Konzert startet um 21 Uhr. Es gibt noch Tickets ab knapp 62 Euro und im Preis mit drin ist auch der Schiffstransfer. Im Pro-Theater gibt es heute Abend wieder mit der Truppe von Hannover 98. Das Publikum wird mit einbezogen und darf wie gewohnt bei der Szenengestaltung mitreden. In der Faust Warenannahme Einlass 19 Uhr, eine Stunde später geht's los, kostet 15 Euro. Komplett kostenlos heute Abend die spontane Fahrradtour durch die Stadt. Das Motto lautet, wer kommt, fährt mit und wer vorne fährt, bestimmt die Richtung. Ist angesetzt von 18.30 Uhr bis 21 Uhr. Treffpunkt heute Abend ist am Klagesmarkt. Was auch immer ihr macht, schönen Freitag. Schönen Start in ein hochsommerliches Wochenende.
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0: Also, wenn ihr in der Vergangenheit öfter mal auf Mallorca im Urlaub wart, so schön im Hotel, dann habt ihr vielleicht mit ihm sogar schon Poolgymnastik gemacht, mit Nico Santos, denn vor seiner Karriere war er nämlich jahrelang als Animateur auf Mallorca unterwegs. Ja, heute macht ihr dann eben zu seiner Musik ja auch vielleicht Poolgymnastik, wenn ihr einen Pool zu Hause habt, oder ihr schwitzt wenigstens gemeinsam mit seiner Musik. Da gibt's gleich Neues. Nico Santos mit Optimist.
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0: Die Stadt Hannover feiert heute die Grundsteinlegung für das neue Fössebad. Auf dem traditionsreichen Standort im Stadtteil Limmer entsteht ein modernes Kombibad mit Hallen- und mit Freibadbereich. Weitere Infos dazu bekommt ihr um 9:30 in den Hannover News. Jetzt ist es 10 Uhr.
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2: Ich bin Katrin Müller. Marode Straßen und Brücken, um unter anderem sie künftig schneller sanieren zu können, hat die Bundesregierung das Infrastrukturzukunftsgesetz erarbeitet. Heute wird darüber im Bundestag abgestimmt.
3: Mehr Tempo beim Bau von Straßen und Schienen. Dieses Motto gilt für die Bundesregierung beim Infrastrukturzukunftsgesetz. In Zukunft sollen zum Beispiel wichtige Autobahnabschnitte oder auch Brücken das Label überragendes öffentliches Interesse erhalten und damit zügiger saniert oder ausgebaut werden können als bislang. Es kann dann künftig auch passieren, dass Naturschützer das Nachsehen haben. Lea Matschulat, Nachrichtenredaktion.
2: Die venezolanische Regierung spricht von einer Tragödie nie dagewesenen Ausmaßes. Nach den beiden schweren Erdbeben steigt die Zahl der Opfer stündlich. Besonders stark betroffen ist die Region rund um die Hauptstadt Caracas. Dort sind Dutzende Gebäude kollabiert. Retter versuchen, Verschüttete aus den Trümmern zu bergen.
4: Hunderte Häuser wurden zerstört oder schwer beschädigt. Viele Überlebende haben also ihr Zuhause verloren und bangen vor den Trümmern um ihre Angehörigen. Das gesamte Ausmaß der Katastrophe ist auch heute Morgen noch überhaupt nicht abzusehen. Die Behörden befürchten, dass noch Tausende in den Trümmern vermisst werden. Auch die Zahl der Todesopfer lässt sich noch nicht genau sagen. Aktuell spricht die Regierung von 235 Toten. Am Ende dürften es aber deutlich mehr sein. Fiona Reinhardt, Nachrichtenredaktion.
2: Eine Rentenkommission des Deutschen Gewerkschaftsbunds hat ein eigenes Konzept zur Altersvorsorge als Gegenentwurf zur Regierung erarbeitet. Das Konzept verlässt sich allein auf die gesetzliche und eine verpflichtende betriebliche Rente. Einem höheren Rentenalter erteilt die DGB-Kommission eine Absage. Zum Fußball. Ernüchterung bei der deutschen Mannschaft. Im dritten WM-Gruppenspiel hat das Team von Julian Nagelsmann bei New York verdient mit 1:2 gegen Ecuador verloren. Dennoch zieht Deutschland als Gruppenerster in die K.O.-Phase ein. In die K.O.-Runde geschafft haben es auch die Elfenbeinküste mit einem 2:0-Sieg gegen Curaçao und die Niederlande mit einem 3:1-Erfolg gegen Tunesien. Auch Japan und Schweden sind durch ein 1:1-Unentschieden im direkten Duell weiter. Australien ist ebenfalls in die K.O.-Phase trotz Nullnummer gegen Paraguay eingezogen. Co-Gastgeber USA kassierte einen Stimmungsdämpfer. Das Team unterlag 2:3 gegen die Türkei.
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0: Also wer heute ins Schwitzen kommen will, der muss gar nichts machen. Sport ist nicht nötig, das geht ganz von allein. Denn jetzt messen wir schon 28 Grad auf der Bult, in Ledeburg und in Schloss Ricklingen. Und 36 Grad sind heute noch drin. Dazu gibt es jede Menge Sonnenschein. Erst am Abend ziehen ein paar Wolken auf. Auch morgen am Samstag viel Sonne und heiße Temperaturen. 38 Grad sind möglich und auch am Sonntag noch mal heiß, wird bis zu 36 Grad. Allerdings ist da Abkühlung in Sicht, denn ab dem Nachmittag am Sonntag sind Gewitter gemeldet.
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0: Hitzeschäden gibt es auf der A2 Richtung Braunschweig zwischen Lehrte und Lehrte Ost. Deswegen ist der rechte Fahrstreifen da aktuell nicht befahrbar. Und die Einfahrt Lehrte ist auf der A2 gesperrt. Auch da gibt es Hitzeschäden. Da wird aktuell aber auch schon repariert. Dann eine Unfallstelle auf der B6 Richtung Hildesheim bei der Einfahrt Messe Nord. Die Unfallstelle ist noch ungesichert. Da wo es geht, gute Fahrt. Und denkt dran, Hannover fährt fair.
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0: Mit Martin Müller. Ich wünsche euch einen schönen Freitag und hoffe, dass ihr gut durchkommt durch dieses heiße Wetter. Es gibt zum Schwitzen auf jeden Fall gleich neue Musik von Mark Atlas. Außerdem Alexander O'Neill mit Criticize.

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1: Die Idee des Tages, eigenständig handeln und trotzdem Teil eines großen Ganzen zu sein. Und genau das seht ihr hier auch auf der Ideenexpo in der Halle 9 am Stand von Niedersachsen Metall. Wir sehen hier einen Roboterschwarm. Aber keine könnte das besser erklären als Hanna Merkel von Niedersachsen Metall. Hanna, was ist das genau?
2: Das ist ein Exponat, das die Kunstuniversität Linz für uns ins Leben gerufen hat. Das haben sie über die letzten Monate für uns entwickelt. Das gab es also vorher noch nicht. Wir sehen hier 9 Roboterarme. Die sind durch einen gemeinsamen Algorithmus miteinander verbunden. Und vor den Roboterarmen stehen Sensoren und es gibt eine Kamera. Diese scannen und nehmen also die Umgebung auf. Und sie reagieren auf Bewegungen. Alles, was diese Kamera und die Sensoren aufnehmen, wird dann dem Algorithmus zur Verfügung gestellt. Und dementsprechend bewegen sich die Roboter. Bewegt man sich also nach rechts, bewegen sich auch die Roboterarme, alle 9 nach rechts.
1: Ist ganz erstaunlich. Diese 9 Roboterarme in weiß, ungefähr 1,50 hoch. Vorne dran sieht es aus wie eine Blume. Und die Tänzerin, die vortanzt, das wird genau 1:1 von diesen Roboterarmen nachgemacht. Das sieht ganz bezaubernd aus, sehr freundlich, gar nicht erschreckend. Und es lohnt sich wirklich, sich diese Show hier anzugucken. Wie könnte man das vielleicht aufs normale Leben adaptieren?
2: Genau, was wir hier natürlich künstlerisch zeigen wollen, ist die Interaktion zwischen Mensch und Maschine. Und das wird in unserer Arbeitswelt in Zukunft immer wichtiger werden. Menschen werden mit Robotern zunehmend zusammenarbeiten. Und diese Zusammenarbeit muss einfach gut funktionieren, sodass es für uns Menschen hilfreich ist und sie uns unterstützen können. Und das zeigen wir hier künstlerisch.
1: Professor Johann Braumann ist Professor für Creative Robotics an der Kunstuniversität Linz. Hallo, Herr Professor Braumann.
3: Ja, hallo.
1: Also ich muss ganz ehrlich sagen, Roboter und Kunst hatten bis jetzt ziemlich wenig miteinander zu tun. Das ist ja absolut anders, oder?
3: Ja, ich glaube, das ist eine spannende Entwicklung. Roboter waren früher Produktionsmaschinen und inzwischen kommen sie in unseren Alltag, kommen in ganz viele neue Felder und somit natürlich auch in Kunst und Kreativität. Und da ist für uns das eine tolle Bühne, sowas darstellen zu können, weil halt einfach hier neue Industrieroboter aufgestellt sind, die man sonst eher in Fabriken antrifft, die da was ganz Künstlerisches machen. Gleichzeitig geht die ganze Entwicklung aber auch in die Gegenrichtung quasi, weil das, was wir hier in einem künstlerischen Kontext entwickeln, gehen auch in unsere industriellen Projekte. Also es schließt sich so ein bisschen dieser Roboterkreislauf.
1: Also die Welt für die jungen Leute ist einfach so groß und so weit geworden, habe ich das Gefühl. Also meine Idee des Tages ist tatsächlich, Kunst und Robotik miteinander zu kombinieren. Ganz, ganz großartig. Und könnt ihr sehen, in der Halle 9 auf dem Stand von Niedersachsen Metall. Das lohnt sich. Der Roboterschwarm.
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0: Halb elf.
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2: Mit Maike Meitsch. Guten Tag. Die Stadt Hannover feiert heute die Grundsteinlegung für das neue Fössebad. Auf dem traditionsreichen Standort im Stadtteil Limmer entsteht ein modernes Kombibad mit Hallen- und Freibadbereich. Geplant sind unter anderem ein 50 Meter Sportbecken, ein Sprungturm, Kurs- und Kinderbereiche sowie Anlagen für Schul- und Vereinssport. Das neue Fössebad soll auch für Wettkämpfe geeignet sein und bekommt eine Zuschauertribüne sowie nachhaltige Technik, Photovoltaik und begrünte Außenanlagen. Das Hallenbad soll Ende 2027 fertig sein, der Außenbereich bis Ende Oktober 2028. Die Region Hannover kommt heute nochmal richtig ins Schwitzen, bei Temperaturen von über 35 Grad. Das Wochenende wird sogar noch heißer. Mit dem ausbleibenden Regen steigt auch die Waldbrandgefahr. Dörte Hansen berichtet.
3: In Teilen Niedersachsens, wie zum Beispiel in Fassberg, Celle, Soltau und Lüchow, heißt es Warnstufe dunkelrot. Dort hat der Deutsche Wetterdienst für das Wochenende die höchste Waldbrandgefahrenstufe ausgerufen. Auch in der Region Hannover ist Vorsicht in den Wäldern geboten. Wegen der Trockenheit und der weiter steigenden Temperaturen zeigen die Messstationen des Deutschen Wetterdienstes für Wunsdorf, Langenhagen und Basinghausen aktuell Warnstufe 3 von 5 an. Die Waldbrandzentrale ist an diesem heißen Wochenende in Alarmbereitschaft. Die Stadt Hannover hatte wegen der Trockenheit außerdem ein Grillverbot für öffentliche Park- und Grünanlagen ausgesprochen.
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2: Auf dem Raschplatz hinter dem Hauptbahnhof wird heute Abend Norddeutschlands größtes Bodenkunstwerk eingeweiht. Auf rund 4000 Quadratmetern ist dort in den vergangenen Tagen ein riesiges Graffiti entstanden. Auch Wohnungslose und Suchtkranke wurden in das Projekt mit einbezogen. Auf dem Raschplatz wurde auch eine Crashpipe, eine Halfpipe aus Schrottautos, aufgebaut. Zur großen Einweihung gibt es heute Abend Musik und eine Performance-Show. Die Feuerwehr Seelze feiert ihr 130-jähriges Bestehen. Morgen am Samstag findet dazu in der Innenstadt eine große Blaulichtmeile statt. Entlang der Wunsdorfer und Hannoverschen Straße geben Feuerwehr, Polizei und Rettungsdienste Einblicke in ihre Arbeit und zeigen Einsatzfahrzeuge und moderne Technik. Außerdem gibt es Vorführungen und Mitmachaktionen. Die Blaulichtmeile in Seelze läuft von 12 bis 18 Uhr.
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4: So, jetzt ist es offiziell. Es gibt eine Hitzewarnung für die Region Hannover, hat der Deutsche Wetterdienst gerade rausgegeben. Und ich unterstreiche euch das auch gerne nochmal mit Zahlen. Denn heute gibt es bis zu 36 Grad. Davon messen wir jetzt schon 28 in Davenstedt, in Miesburg und in Lehrte. Dazu gibt es viel Sonnenschein und der begleitet uns auch morgen durch den Tag. Dementsprechend wird der Samstag nochmal heißer. 38 Grad sind da drin, da könnt ihr euch also quasi nur noch im Planschbecken aufhalten. Stellt am besten das Essen irgendwo neben den Pool und kommt dann nicht mehr raus. Bis Sonntagnachmittag dann die Gewitter kommen. Da wird es dann Abkühlung geben nach einem Tag mit bis zu 36 Grad.
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4: Ja, die Hitze macht auch die Straßen mürbe. Es gibt Hitzeschäden auf der A2 Richtung Braunschweig zwischen Lehrte und Lehrte Ost. Deswegen ist der rechte Fahrstreifen aktuell nicht befahrbar. Und die Einfahrt Lehrte ist auf der A2 wegen Hitzeschäden ebenfalls gesperrt. Dann gab es einen Unfall auf der B6 Richtung Hildesheim. Deswegen ist die Einfahrt Messe Nord aktuell betroffen. Die Unfallstelle ist noch ungesichert. Da wo es geht, gute Fahrt. Denkt dran, Hannover fährt fair. Ich bin Marie Müller und das sind Roxette. Hello.

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0: Die Stadt Hannover feiert heute die Grundsteinlegung für das neue Fössebad. Auf dem traditionsreichen Standort im Stadtteil Limmer entsteht ein modernes Kombibad mit Hallen und mit Freibadbereich. Mehr dazu hört ihr um halb in den nächsten Hannover News. Jetzt ist es 11 Uhr.
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2: Ich bin Katrin Müller. Das Landgericht Magdeburg hat gegen den Todesfahrer vom Weihnachtsmarkt wegen des Anschlags von 2024 mit 6 Toten die Höchststrafe verhängt. Es verurteilte den Angeklagten aus Saudi-Arabien unter anderem wegen Mordes zu lebenslanger Haft und stellte die besondere Schwere der Schuld fest. Eine Anordnung der Sicherungsverwahrung bleibt vorbehalten. Marode Straßen und Brücken. Um unter anderem sie künftig schneller sanieren zu können, hat die Bundesregierung das Infrastrukturzukunftsgesetz erarbeitet. Heute wird darüber im Bundestag abgestimmt.
3: Mehr Tempo beim Bau von Straßen und Schienen. Dieses Motto gilt für die Bundesregierung beim Infrastrukturzukunftsgesetz. In Zukunft sollen zum Beispiel wichtige Autobahnabschnitte oder auch Brücken das Label überragendes öffentliches Interesse erhalten und damit zügiger saniert oder ausgebaut werden können als bislang. Es kann dann künftig auch passieren, dass Naturschützer das Nachsehen haben. Plakativ ausgedrückt, ein Fuchsbau kann die Sanierung einer wichtigen Brücke nicht verhindern. Lea Matschulat, Nachrichtenredaktion.
2: Ukrainische Männer sollen sich einem Einsatz im Krieg gegen Russland künftig schwerer entziehen können. Und sie sollen nicht mehr so einfach Zuflucht in Deutschland oder anderen EU-Staaten finden. 23- bis 60-Jährige, die von der Ukraine keine Ausreiseerlaubnis bekommen, sollen nach einem Vorschlag der EU-Kommission von den vereinfachten Aufnahmeregeln für Flüchtlinge ausgenommen werden. Zum Fußball. Ernüchterung bei der deutschen Mannschaft. Im dritten WM-Gruppenspiel hat das Team von Julian Nagelsmann bei New York verdient mit 1:2 gegen Ecuador verloren. Dennoch zieht Deutschland als Gruppenerster in die K.O.-Phase ein. Die Niederlage gegen Ecuador muss aber aufgearbeitet werden, sagte hinterher auch Rekordtorwart Manuel Neuer.
4: Wir sind alle ernüchtert, ne? Das ist ja klar, weil wir uns vorgenommen haben, hier zu gewinnen. Wir haben zweimal schon bessere Leistungen gezeigt und wir wissen, dass im Knockout-Stage wir da auch eine bessere Leistung einfach, egal gegen welchen Gegner, brauchen werden. Und das ist unser Ziel, da wieder das andere Gesicht zu zeigen.
2: Die DFB-Auswahl bekommt es als Sieger der Gruppe E in der ersten K.O.-Runde der WM mit einem Vorrundendritten zu tun. Als mögliche Gegner übrig geblieben sind da noch Paraguay, Schottland und Schweden.
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0: Jetzt am Vormittag gibt es schon 29 Grad in der Nordstadt, in Wülfel und in Seelze. Dementsprechend ist es kein Wunder, dass es für heute eine Hitzewarnung gibt. Hier bei uns in der Region hat der Deutsche Wetterdienst rausgegeben. Die Höchstwerte liegen nämlich heute bei 36 Grad. Ja, dazu gibt es strahlenden Sonnenschein und den gibt es eben auch morgen am Samstag. Die Hitzewarnung gilt eben auch dann für die nächsten Tage, denn morgen sind bis zu 38 Grad drin. Abkühlung ist erst am Sonntag in Sicht, da sind ab dem Nachmittag Gewitter gemeldet. Über den Tag erreichen wir aber auch am Sonntag heiße Temperaturen von bis zu 36 Grad.
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0: Vorsicht auf der A2 Richtung Hannover. Zwischen Lehrte und dem Kreuz Hannover Ost liegt ein Gegenstand auf der Straße, und zwar ein Fahrzeugteil. Dann gibt es Hitzeschäden auf der A2 Richtung Braunschweig. Zwischen Lehrte und Lehrte Ost kann der rechte Fahrstreifen nicht mehr befahren werden. Und deswegen ist auch die Einfahrt Lehrte aktuell gesperrt. Auch da gibt es Hitzeschäden, da wird aber aktuell schon gebaut auf der A2. Dann B6 Richtung Hildesheim, die Einfahrt Messe Nord ist aktuell dicht, da läuft nämlich eine Unfallaufnahme und es wird geblitzt. Ein neuer Blitzer ist reingekommen, und zwar von Timo. Der hat den entdeckt an der Imbissbude Kugelfang trifft zwischen Alte Heide und Barnes trifft. Es blitzt da in beide Richtungen. Da wo es geht, gute Fahrt und denkt dran, Hannover fährt fair.
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1: Die Börsendaten zum Start in diesen Freitag mit einem leichten Plus für den DAX und rund 25.000 Punkten auf dem Konto. Der Euro stagniert bei rund einem US-Dollar 14 und der Ölpreis verliert weiter und liegt knapp über der Marke von 70 US-Dollar pro Barrel. Auch der Goldpreis gibt leicht was ab und steht knapp über der Marke von 4.000 US-Dollar für die Feinunze. In der Kursliste am Vormittag vorne Bayer, Merck und die Deutsche Post. Am Ende finden wir Scout24, FMC und SAP.
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1: Mit Maike Meitsch, guten Tag. Der Volkswagen-Konzern plant offenbar einen größeren Stellenabbau als bisher bekannt. Wie das Manager-Magazin berichtet, könnten weltweit bis zu 100.000 Arbeitsplätze wegfallen. Das entspräche etwa einer Verdoppelung des bisherigen Abbauziels, heißt es. Außerdem könnten mittelfristig 4 deutsche Werke geschlossen werden. Dem Bericht zufolge wäre davon wohl auch das Nutzfahrzeugewerk in Hannover-Stöcken betroffen. Der VW-Betriebsrat und die Gewerkschaft IG Metall kritisieren die Pläne scharf. Die Medienberichte verunsicherten Belegschaft und Standortregionen zu Recht, heißt es in einer gemeinsamen Stellungnahme. Angriffe auf das VW-Gesetz, die Mitbestimmung und die Standorte seien unverantwortliche Drohungen. Gewerkschaft und Betriebsrat kündigten an, die Pläne mit aller Macht verhindern zu wollen. Die Stadt Hannover hat heute die Grundsteinlegung für das neue Vössebad gefeiert. Auf dem traditionsreichen Standort im Stadtteil Limmer entsteht ein modernes Kombibad mit Hallen- und Freibadbereich. Geplant sind unter anderem ein 50 Meter Sportbecken, ein Sprungturm, Kurs- und Kinderbereiche sowie Anlagen für Schul- und Vereinssport. Das neue Vössebad soll auch für Wettkämpfe geeignet sein, bekommt eine Zuschauertribüne sowie nachhaltige Technik, Photovoltaik und begrünte Außenanlagen. Das Hallenbad soll Ende 2027 fertig sein, der Außenbereich bis Ende Oktober 2028.
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1: Auf dem Raschplatz hinter dem Hauptbahnhof wird heute Abend Norddeutschlands größtes Bodenkunstwerk eingeweiht. Auf rund 4000 Quadratmetern ist dort in den vergangenen Tagen ein riesiges Graffiti entstanden. Auch Wohnungslose und Suchtkranke wurden in das Projekt mit einbezogen. Auf dem Raschplatz wurde auch eine Crashpipe, eine Halfpipe aus Schrottautos, aufgebaut. Zur großen Einweihung gibt es heute Abend Musik und eine Performance-Show. Die Feuerwehr Seelze feiert ihr 130-jähriges Bestehen. Morgen am Samstag findet dazu in der Innenstadt eine große Blaulichtmeile statt. Entlang der Wunsdorfer und Hannoverschen Straße geben Feuerwehr, Polizei und Rettungsdienste Einblicke in ihre Arbeit und zeigen Einsatzfahrzeuge und moderne Technik. Außerdem gibt es Vorführungen und Mitmachaktionen. Die Blaulichtmeile in Seelze läuft von 12 bis 18 Uhr.
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1: Das Thermometer zeigt schon wieder 30 Grad an. In Finnhorst, in Sehnde und Pattensen die Temperaturen, die steigen heute noch auf etwa 35 Grad. Und es bleibt heiß und sonnig, auch am Wochenende, morgen sogar 38 Grad. Am Sonntag soll es Gewitter geben.
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1: A2 Hannover Richtung Braunschweig. Zwischen Lehrte und Lehrte Ost ist weiterhin der rechte Fahrstreifen nicht befahrbar. Dort gibt es Hitzeschäden. Ansonsten alles frei. Gute Fahrt.

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0: Die Bundeswehr schickt heute mehrere Transportflugzeuge vom Fliegerhorst Wunsdorf ins Erdbebengebiet nach Venezuela. Am Vormittag wurden die Maschinen beladen, jetzt am Vormittag starten die ersten Flugzeuge. Ein Thema in den Hannover News um halb, jetzt ist es 12 Uhr.
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2: Ich bin Katrin Müller. Er raste mit einem Mietwagen durch die Menschenmengen auf dem Weihnachtsmarkt. 6 Personen starben, Hunderte wurden verletzt. Das Landgericht Magdeburg hat nun gegen den Todesfahrer vom Weihnachtsmarkt wegen des Anschlags von 2024 mit 6 Toten die Höchststrafe verhängt.
3: Der 51-jährige frühere Psychiater muss lebenslang hinter Gitter. Auch stellten die Richter die besondere Schwere der Schuld fest. Eine Sicherungsverwahrung bleibt vorbehalten. Reue hatte der Mann aus Saudi-Arabien den ganzen Prozess über nicht gezeigt. Ein Gutachten bescheinigt ihm Narzissmus und ein enormes Bedürfnis nach Aufmerksamkeit. Er selbst stellt sich als Aktivist für die Rechte saudischer Frauen dar. Mehr als 200 Betroffene hatten den Prozess als Nebenkläger mitverfolgt. Viele von ihnen saßen bei der Urteilsverkündung heute mit im Gerichtssaal. Tanja Wagner, Nachrichtenredaktion.
2: Erstmals an einem Junitag könnte heute die historische 40-Grad-Marke in Deutschland geknackt werden. Besonders heiß wird es laut den Wetterexperten vom DWD am Oberrhein bis zum Rhein-Main-Gebiet. Nach aktuellen Berechnungen könnten solche Hitzewellen künftig jeden Sommer zur Normalität gehören.
4: Die bisher höchste gemessene Temperatur an einem Junitag liegt bei 39,6 Grad. Die wurde 2019 in Sachsen-Anhalt gemessen. Dieser Rekord wurde am Donnerstag in einem Ort in Baden-Württemberg schon fast geknackt. Dort war es mit 39 Grad so heiß wie nirgendwo sonst in Deutschland. Fiona Reinhardt, Nachrichtenredaktion.
2: Die Bundesanwaltschaft hat in Thüringen 2 mutmaßliche Unterstützer der rechtsextremistischen Terrorgruppe Letzte Verteidigungswelle festnehmen lassen. Die beiden Deutschen sollen mit Komplizen versucht haben, eine Asylbewerberunterkunft im Landkreis Altenburger Land in Brand zu setzen. Die Letzte Verteidigungswelle steht schon länger im Visier der Bundesanwaltschaft. Im Mai 2025 hatten Deutschlands oberste Strafverfolger zunächst 5 mutmaßliche Anhänger der Gruppe festgenommen, die damals zwischen 14 und 21 Jahre alt waren. Bauprojekte für Autobahnen, Schienen und Wasserwege sollen deutlich schneller in Gang kommen. Darauf zielt ein Gesetz, das der Bundestag mit den Stimmen der schwarz-roten Koalition beschlossen hat. Vorgesehen ist, Verfahren für Genehmigungen zu vereinfachen und zu digitalisieren. Das Gesetz ändert mehrere Verfahrens-, Planungs- und Umweltvorschriften.
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0: 30 Grad in Davenstedt, in Ronnenberg und Laatzen. Und es wird noch heißer, bis zu 35 Grad sind heute vorausgesagt. Es bleibt auch am Wochenende heiß und sonnig. Am Wochenende morgen sogar 38 Grad. Am Sonntag soll es dann Gewitter geben.
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0: A2 Hannover Richtung Braunschweig. Zwischen Lehrte und Lehrte Ost ist weiterhin der rechte Fahrstreifen nicht befahrbar. Dort gibt es Hitzeschäden. Ansonsten aber alles frei. Gute Fahrt.
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2: Mit Maike Meitsch. Guten Tag. Der Volkswagen-Konzern plant offenbar einen größeren Stellenabbau als bisher bekannt. Wie das Manager-Magazin berichtet, könnten weltweit bis zu 100.000 Arbeitsplätze wegfallen. Das entspräche etwa einer Verdoppelung des bisherigen Abbauziels, heißt es. Außerdem könnten mittelfristig 4 deutsche Werke geschlossen werden. Dem Bericht zufolge wäre davon wohl auch das Nutzfahrzeugewerk in Hannover-Stöcken betroffen. Der VW-Betriebsrat und die Gewerkschaft IG Metall kritisieren die Pläne scharf. Die Medienberichte verunsicherten Belegschaft und Standortregionen zu Recht, heißt es in einer gemeinsamen Stellungnahme. Angriffe auf das VW-Gesetz, die Mitbestimmung und die Standorte seien unverantwortliche Drohungen. Gewerkschaft und Betriebsrat kündigten an, die Pläne mit aller Macht verhindern zu wollen. Nach den schweren Erdbeben in Venezuela sind nun auch Rettungskräfte des Technischen Hilfswerks gemeinsam mit der Bundeswehr im Einsatz. Vom Flieger Horst Wunsdorf ist am Vormittag die erste Militärmaschine ins Katastrophengebiet gestartet. An Bord sind rund 50 THW-Einsatzkräfte sowie tonnenweise Hilfsgüter, darunter Wasserfilter, Zelte und Technik. Auch 4 Rettungshundeführer mit Hunden sind Teil des Teams. Ein weiteres Flugzeug soll noch starten, ebenso eine dritte Maschine für medizinische Transporte. Nach einem Zwischenstopp auf Curaçao geht es weiter nach Venezuela. Der Einsatz des Technischen Hilfswerks ist zunächst auf etwa 10 Tage ausgelegt. Insgesamt stehen am Flieger Horst Wunsdorf 6 Transportflugzeuge der Bundeswehr bereit. Die Flugzeit nach Venezuela beträgt rund 13 Stunden.
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2: Autofahrer müssen sich zwischen Abke und Sievershausen auf Verkehrsbehinderungen einstellen. Dort geht die Fahrbahnsanierung auf der Landesstraße 412 weiter. Jetzt wird bis Anfang Juli am Knotenpunkt Öleser Straße gearbeitet. Im Kreuzungsbereich wird die Fahrbahn abgefräst und der Belag erneuert. Der Verkehr wird großräumig umgeleitet. In Ronnenberg feiert die Bücherei Bente morgen am Samstag ihre Neueröffnung am Steinweg. Da die Räume am alten Standort jetzt für den Hort genutzt werden, war es Zeit für einen Umzug. Die Neueröffnung feiert die Bücherei Bente mit einem Sommerfest von 10 bis 14 Uhr.
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2: Ja, und die Temperaturen steigen weiter. Aktuell messen wir 31 Grad in der List in Dörn und Bodfeld. Bis zu 35 Grad sind vorausgesagt. Und auch das Wochenende bleibt heiß und schwül. Morgen sogar 38 Grad und am Sonntag gibt es dann Gewitter.
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2: A7 Hannover Richtung Hamburg zwischen Mellendorf und Berghof. Gefahr durch ein defektes Fahrzeug auf dem linken Fahrstreifen. Außerdem Gefahr durch Personen auf der Fahrbahn. B217 Springe Richtung Hannover zwischen Völksen und Bredenbeck. Steinkrug liegen Metallteile auf der Fahrbahn. Also auch hier vorsichtig fahren.

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1: Die Idee des Tages, eigenständig handeln und trotzdem Teil eines großen Ganzen zu sein. Und genau das seht ihr hier auch auf der Ideenexpo in der Halle 9 am Stand von Niedersachsen Metall. Wir sehen hier einen Roboterschwarm. Aber keine könnte das besser erklären als Hanna Merkel von Niedersachsen Metall. Hanna, was ist das genau?
2: Das ist ein Exponat, das die Kunstuniversität Linz für uns ins Leben gerufen hat. Das haben sie über die letzten Monate für uns entwickelt. Das gab es also vorher noch nicht. Wir sehen hier 9 Roboterarme. Die sind durch einen gemeinsamen Algorithmus miteinander verbunden. Und vor den Roboterarmen stehen Sensoren und es gibt eine Kamera. Diese scannen und nehmen also die Umgebung auf. Und sie reagieren auf Bewegungen. Alles, was diese Kamera und die Sensoren aufnehmen, wird dann dem Algorithmus zur Verfügung gestellt. Und dementsprechend bewegen sich die Roboter. Bewegt man sich also nach rechts, bewegen sich auch die Roboterarme, alle 9 nach rechts.
1: Ist ganz erstaunlich. Diese 9 Roboterarme in weiß, ungefähr 1,50 hoch. Vorne dran sieht es aus wie eine Blume. Und die Tänzerin, die vortanzt, das wird genau 1:1 von diesen Roboterarmen nachgemacht. Das sieht ganz bezaubernd aus, sehr freundlich, gar nicht erschreckend. Und es lohnt sich wirklich, sich diese Show hier anzugucken. Wie könnte man das vielleicht aufs normale Leben adaptieren?
2: Genau, was wir hier natürlich künstlerisch zeigen wollen, ist die Interaktion zwischen Mensch und Maschine. Und das wird in unserer Arbeitswelt in Zukunft immer wichtiger werden. Menschen werden mit Robotern zunehmend zusammenarbeiten. Und diese Zusammenarbeit muss einfach gut funktionieren, sodass es für uns Menschen hilfreich ist und sie uns unterstützen können. Und das zeigen wir hier künstlerisch.
1: Professor Johann Braumann ist Professor für Creative Robotics an der Kunstuniversität Linz. Hallo, Herr Professor Braumann.
3: Ja, hallo.
1: Also ich muss ganz ehrlich sagen, Roboter und Kunst hatten bis jetzt ziemlich wenig miteinander zu tun. Das ist ja absolut anders, oder?
3: Ja, ich glaube, das ist eine spannende Entwicklung. Roboter waren früher Produktionsmaschinen und inzwischen kommen sie in unseren Alltag, kommen in ganz viele neue Felder und somit natürlich auch in Kunst und Kreativität. Und da ist für uns das eine tolle Bühne, sowas darstellen zu können, weil halt einfach hier neue Industrieroboter aufgestellt sind, die man sonst eher in Fabriken antrifft, die da was ganz Künstlerisches machen. Gleichzeitig geht die ganze Entwicklung aber auch in die Gegenrichtung quasi, weil das, was wir hier in einem künstlerischen Kontext entwickeln, gehen auch in unsere industriellen Projekte. Also es schließt sich so ein bisschen dieser Roboterkreislauf.
1: Also die Welt für die jungen Leute ist einfach so groß und so weit geworden, habe ich das Gefühl. Also meine Idee des Tages ist tatsächlich, Kunst und Robotik miteinander zu kombinieren. Ganz, ganz großartig. Und könnt ihr sehen, in der Halle 9 auf dem Stand von Niedersachsen Metall. Das lohnt sich. Der Roboterschwarm.
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0: Die Region Hannover kommt heute noch mal richtig ins Schwitzen. Das Wochenende wird sogar noch heißer. Und mit dem ausbleibenden Regen steigt die Waldbrandgefahr. Ein Thema in den Hannover News um halb. Jetzt ist es 13 Uhr.
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2: Ich bin Katrin Müller. Das Landgericht Magdeburg hat gegen den Todesfahrer vom Weihnachtsmarkt wegen des Anschlags von 2024 mit 6 Toten die Höchststrafe verhängt. Es verurteilte den Angeklagten aus Saudi-Arabien unter anderem wegen Mordes zu lebenslanger Haft und stellte die besondere Schwere der Schuld fest. Eine Anordnung der Sicherungsverwahrung bleibt vorbehalten. Bauprojekte für Autobahnen, Schienen und Wasserwege sollen deutlich schneller in Gang kommen. Darauf zielt ein Gesetz, das der Bundestag mit den Stimmen der schwarz-roten Koalition beschlossen hat. Vorgesehen ist, Verfahren für Genehmigungen zu vereinfachen und zu digitalisieren. Das Gesetz ändert mehrere Verfahrensplanungs- und Umweltvorschriften.
3: Mehr Tempo beim Bau von Straßen und Schienen. Dieses Motto gilt für die Bundesregierung beim Infrastruktur-Zukunftsgesetz. In Zukunft sollen zum Beispiel wichtige Autobahnabschnitte oder auch Brücken das Label überragendes öffentliches Interesse erhalten und damit zügiger saniert oder ausgebaut werden können als bislang. Es kann dann künftig auch passieren, dass Naturschützer das Nachsehen haben. Plakativ ausgedrückt, ein Fuchsbau kann die Sanierung einer wichtigen Brücke nicht verhindern. Lea Matschulat, Nachrichtenredaktion.
2: Ukrainische Männer sollen sich einem Einsatz im Krieg gegen Russland künftig schwerer entziehen können. Und sie sollen nicht mehr so einfach Zuflucht in Deutschland oder anderen EU-Staaten finden. 23- bis 60-Jährige, die von der Ukraine keine Ausreiseerlaubnis bekommen, sollen nach einem Vorschlag der EU-Kommission von den vereinfachten Aufnahmeregeln für Flüchtlinge ausgenommen werden. Zum Fußball. Ernüchterung bei der deutschen Mannschaft. Im dritten WM-Gruppenspiel hat das Team von Julian Nagelsmann bei New York verdient mit 1:2 gegen Ecuador verloren. Dennoch zieht Deutschland als Gruppenerster in die K.O.-Phase ein. Die Niederlage gegen Ecuador muss aber aufgearbeitet werden, sagte hinterher auch Rekordtorwart Manuel Neuer.
4: Wir haben zweimal schon bessere Leistungen gezeigt und wir wissen, dass im Knockout-Stage wir da auch eine bessere Leistung einfach, egal gegen welchen Gegner, brauchen werden. Und das ist unser Ziel, da wieder das andere Gesicht zu zeigen.
2: Die DFB-Auswahl bekommt es als Sieger der Gruppe E in der ersten K.O.-Runde der WM mit einem Vorrundendritten zu tun. Als mögliche Gegner übrig geblieben sind da noch Paraguay, Schottland und Schweden.
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0: Es wird noch ein bisschen heißer als jetzt. Aktuell messen wir schon 31 Grad. In Ledeburg, in Anderten und Hemmingen bis zu 35 Grad sind vorausgesagt. Und auch das Wochenende wird heiß und schwül. Morgen sogar 38 Grad und am Sonntag gibt es dann Gewitter.
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0: B217, Springe Richtung Hannover, zwischen Völksen und Bredenbeck-Steinkrug liegen Metallteile auf der Fahrbahn, hier also vorsichtig fahren.
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3: Mit Maike Meitsch. Guten Tag. Der Volkswagen-Konzern plant offenbar einen größeren Stellenabbau als bisher bekannt. Wie das Manager-Magazin berichtet, könnten weltweit bis zu 100.000 Arbeitsplätze wegfallen. Das entspräche etwa einer Verdoppelung des bisherigen Abbauziels, heißt es. Außerdem könnten mittelfristig 4 deutsche Werke geschlossen werden. Dem Bericht zufolge wäre davon wohl auch das Nutzfahrzeugewerk in Hannover-Stöcken betroffen. Der VW-Betriebsrat und die Gewerkschaft IG Metall kritisieren die Pläne scharf. Die Medienberichte verunsicherten Belegschaft und Standortregionen zu Recht, heißt es in einer gemeinsamen Stellungnahme. Angriffe auf das VW-Gesetz, die Mitbestimmung und die Standorte seien unverantwortliche Drohungen. Gewerkschaft und Betriebsrat kündigten an, die Pläne mit aller Macht verhindern zu wollen. Nach den schweren Erdbeben in Venezuela sind nun auch Rettungskräfte des Technischen Hilfswerks gemeinsam mit der Bundeswehr im Einsatz. Vom Fliegerhorst Wunsdorf ist am Vormittag die erste Militärmaschine ins Katastrophengebiet gestartet. An Bord sind rund 50 THW-Einsatzkräfte sowie tonnenweise Hilfsgüter, darunter Wasserfilter, Zelte und Technik. Auch 4 Rettungshundeführer mit Hunden sind Teil des Teams. Ein weiteres Flugzeug soll noch starten, ebenso eine dritte Maschine für medizinische Transporte. Nach einem Zwischenstopp auf Curaçao geht es weiter nach Venezuela. Der Einsatz des Technischen Hilfswerks ist zunächst auf etwa 10 Tage ausgelegt. Insgesamt stehen am Fliegerhorst Wunsdorf 6 Transportflugzeuge der Bundeswehr bereit. Die Flugzeit nach Venezuela beträgt rund 13 Stunden.
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3: Mit der Hitze und dem ausbleibenden Regen steigt die Waldbrandgefahr. In Teilen Niedersachsens, wie zum Beispiel in Fassberg, Celle und Soltau, heißt es Warnstufe dunkelrot. Dort hat der Deutsche Wetterdienst für das Wochenende die höchste Waldbrandgefahrenstufe ausgerufen. Auch in der Region Hannover ist Vorsicht geboten. Wegen der Trockenheit zeigen die Messstationen des Deutschen Wetterdienstes für Wunsdorf, Langenhagen und Basinghausen aktuell Warnstufe 3 von 5 an. Autofahrer müssen sich zwischen Abke und Sievershausen auf Verkehrsbehinderungen einstellen. Dort geht die Fahrbahnsanierung auf der Landesstraße 412 weiter. Jetzt wird bis Anfang Juli am Knotenpunkt Ölleser Straße gearbeitet. Im Kreuzungsbereich wird die Fahrbahn abgefräst und der Belag erneuert. Der Verkehr wird großräumig umgeleitet. In Ronnenberg feiert die Bücherei Bente morgen am Samstag ihre Neueröffnung am Steinweg. Da die Räume am alten Standort jetzt für den Hort genutzt werden, war es Zeit für einen Umzug. Die Neueröffnung feiert die Bücherei Bente mit einem Sommerfest von 10 bis 14 Uhr.
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4: Offene Schuhe, kalte Getränke, Ventilatoren, die Must-Haves. Heute am Freitag 33 Grad haben wir in Laatzen, in Weetzen, in Anderten. Ich glaube, heute Vormittag kam ja irgendwann die Push-Nachricht vom Deutschen Wetterdienst aufs Handy mit der offiziellen Hitzewarnung, auch hier für Hannover. Wir sind bei 36 Grad, später in der Spitze, morgen bei 38. Zum Glück ist Abkühlung, aber so langsam in Sicht. Am Sonntag gibt es Gewitter. Zum Wochenstart gehen wir auf 26 Grad runter.
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4: Mit der A7 Hannover Richtung Kassel, in der Ausfahrt Laatzen ein Ast auf der Fahrbahn. B217 Springe Richtung Hannover, zwischen Völksen und Bredenbeck-Steinkrug Metallteile auf der Straße. Und es sieht so aus, als hätten wir die ersten Hitzeschäden auf den Autobahnen. Auch hier bei uns in der Region A2 Hannover Richtung Braunschweig, zwischen Lehrte und Lehrte Ost. Der rechte Fahrstreifen nicht befahrbar, bis auf Weiteres. Und auch die Einfahrt Lehrte ist gesperrt. Hier hat die Hitze ganz schön Schaden angerichtet am Asphalt. Ich wünsche euch eine gute und sichere Fahrt mit Christina Aguilera.

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0: hört zum Beispiel Madonna zum Start ins Wochenende. Radio Hannover hier mit dem Verkehrsservice A7 Hannover Richtung Kassel. Ausfahrt Laatzen liegt ein Ast auf der Fahrbahn. Ich wünsche euch eine gute und sichere Fahrt. Hoffe, dass ihr mit der Hitze irgendwie klarkommt. Wir kriegen das Gefühl nicht weg, dass wir doch irgendwie in so einen coolen Pool reinspringen wollen. Can't stop the feeling, Justin Timberlake setzt das Motto gleich noch vor den News um 14 Uhr hier bei uns.
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0: Ihr startet mit Justin Timberlake ins Wochenende. 14 Uhr gleich am Freitag. Die Stadt Hannover hat heute die Grundsteinlegung für das neue Fösselbad gefeiert. Auf dem traditionsreichen Standort im Stadtteil Limmern steht so ein modernes Kombibad mit Hallen- und Freibadbereich. Details bei uns in den Hannover News um 2:30 gleich.
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2: Ich bin Thomas Brockt. Der VW-Konzern will einem Medienbericht zufolge seinen Sparkurs deutlich verschärfen. Bis zu 100.000 Stellen könnten weltweit wegfallen. Doppelt so viele wie bislang geplant, berichtet das Manager-Magazin unter Berufung auf Insider. 4 Werken in Deutschland drohe die Schließung.
3: Betroffen sind dem Bericht zufolge die VW-Werke in Hannover, Zwickau und Emden sowie der Audi-Standort in Neckarsulm. Wann das genau passieren soll, geht aus dem Bericht nicht hervor. Die Rede ist von mittelfristig. Dabei gilt bis mindestens 2030 an den deutschen Konzernstandorten eine Beschäftigungssicherung. Volkswagen hatte bereits angekündigt, 50.000 Stellen zu streichen. Nun könnten es doppelt so viele werden. Der VW-Vorstand soll die Pläne bereits besprochen haben. Das letzte Wort habe aber der Aufsichtsrat, der am 9. Juli darüber beraten soll. Fiona Reinhardt, Nachrichtenredaktion.
2: Er raste 2024 mit einem Mietwagen durch die Menschenmengen auf dem Weihnachtsmarkt in Magdeburg. 6 Personen starben, Hunderte wurden verletzt. Das Landgericht Magdeburg hat gegen den Todesfahrer jetzt die Höchststrafe verhängt.
4: Der 51-jährige frühere Psychiater muss lebenslang hinter Gitter. Auch stellten die Richter die besondere Schwere der Schuld fest. Eine Sicherungsverwahrung bleibt vorbehalten. Reue hatte der Mann aus Saudi-Arabien den ganzen Prozess über nicht gezeigt. Ein Gutachten bescheinigt ihm Narzissmus und ein enormes Bedürfnis nach Aufmerksamkeit. Er selbst stellt sich als Aktivist für die Rechte saudischer Frauen dar. Tanja Wagner, Nachrichtenredaktion.
2: Nach einem versuchten Brandanschlag auf eine Asylbewerberunterkunft im vergangenen Jahr hat die Bundesanwaltschaft 2 mutmaßliche Unterstützer der rechtsextremen Terrorgruppe Letzte Verteidigungswelle festnehmen lassen. Sie wurden in Thüringen gefasst. Beide sitzen in Untersuchungshaft. Die Letzte Verteidigungswelle steht schon länger im Visier der Bundesanwaltschaft. Im Mai 2025 hatten Deutschlands oberste Strafverfolger zunächst 5 mutmaßliche Anhänger der Gruppe festgenommen. Nach der Verschiebung der Eröffnung des neuen Stuttgarter Tiefbahnhofs um 5 Jahre steigen auch die Kosten für das Projekt Stuttgart 21. Nach Informationen der deutschen Presseagentur rechnet die Bahn mit Mehrkosten in Höhe von rund 3 Milliarden Euro. Die Gesamtkosten würden damit auf 14,5 Milliarden Euro klettern.
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0: Ich habe so einen crazy Kumpel, der Sonne, Hitze und das alles einfach liebt. Da macht sich das italienische Blut bemerkbar. Aber selbst der hat inzwischen zugeben müssen, dass fast 40 Grad hier in Hannover irgendwann nicht mehr so angenehm sind. Wir haben heute 36 in der Spitze. 33 haben wir jetzt in Hüpede, in Hemelerwald, in Garbsen. Morgen gehen wir dann leider auf 38 Grad rauf. Zum Glück ist aber so langsam endlich Abkühlung in Sicht. Am Sonntag sind Gewitter gemeldet. Zum Start in die kommende Woche haben wir dann 26 Grad in der Spitze.
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0: Aufpassen bitte auf der A7, Hannover Richtung Kassel, in der Ausfahrt Laatzen ein Ast auf der Fahrbahn. Gegenstände auch auf der B217, Springe Richtung Hannover, zwischen Völksen und Bredenbeck, Steinkrug, das sind Metallteile auf der Straße. Und wir haben erste Hitzeschäden auf der A2, Hannover Richtung Braunschweig, zwischen Lehrte und Lehrte Ost, der rechte Fahrstreifen nicht befahrbar und auch die Ausfahrt erstmal gesperrt, weil die Hitze hier den Asphalt so richtig kaputt gemacht hat.
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0: In der Kugelfang trifft, bei der Imbissbude wird geblitzt. Zwischen Alte Heide und Barnes trifft, in beiden Richtungen. Timo hat Bescheid gesagt. Entdeckt ihr auch noch was? Schreibt mir sehr gerne hier ins Studio kurz vorm Wochenende über Facebook oder über WhatsApp. Und ich gebe die Info dann natürlich sofort weiter.
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0: Mit Marisa Porti am Freitag.
5: 36 Grad und es wird noch heißer.
0: Wir konnten uns die vergangenen Tage ja schon mal ganz gut einstimmen auf den heißesten Arbeitstag diese Woche. Ich hoffe, ich schaffe es halbwegs frisch genug im Kopf zu bleiben, um hier nicht irgendwann später in Zeitlupe zu sprechen. Ist gar nicht so einfach bei der Hitze. Egal, wo ich euch erwische, ich hoffe, euch ballert nicht direkt die Sonne irgendwie auf den Kopf und ihr kommt gut ins Wochenende mit uns.

0: Freitagnachmittag, 14:45 gleich.
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2: Börsendaten am Mittag mit einem DAX knapp unter der 25.000er Marke. 24.700 Punkte sind es mittlerweile geworden. Der Euro steigt auf über 1 US-Dollar 14, legt also nochmal was zu im Vergleich zu den letzten Tagen. Der Goldpreis klettert auch über die Marke von 4.000 US-Dollar für die Feinunze und der Ölpreis rutscht unter die Marke von 70 US-Dollar pro Barrel. Im Ranking vorne Bayer, Henkel, Allianz, Infineon, Siemens Energy und Zalando am Ende zu finden. Bis später.
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Moin zusammen, Radio Hannover hier am Freitag. Da heizt jemand am Sonntag den deutschen Fans im Olympiastadion in Berlin ordentlich ein. Und ich muss wirklich sagen, die waren unverschämt teuer, die Karten für Bruno Mars. Wir haben mit die schlechtesten Plätze, wir sitzen ganz hinten, haben trotzdem über 200 € pro Kopf bezahlt. Ich finde, das ist immer wieder so ein kleiner

0: 20 nach 2. Wir haben eben schon über Schockthemen gesprochen. Heute am Freitag, das hier war auch ein Schock. VW will anscheinend 100.000 Stellen weltweit streichen. Doppelt so viele wie bisher eigentlich bekannt. Auch das VWN-Werk in Stöcken könnte vor dem Ausstehen. Unser Thema gleich hier bei Radio Hannover in den News um 2:30.
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1: 14.30 Uhr gleich.
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3: Mit Maike Meitsch. Guten Tag. Der Volkswagen-Konzern plant offenbar einen größeren Stellenabbau als bisher bekannt. Wie das Manager-Magazin berichtet, könnten weltweit bis zu 100.000 Arbeitsplätze wegfallen. Das entspräche etwa einer Verdoppelung des bisherigen Abbauziels, heißt es. Außerdem könnten mittelfristig 4 deutsche Werke geschlossen werden. Dem Bericht zufolge wäre davon wohl auch das Nutzfahrzeugewerk in Hannover-Stöcken betroffen. Der VW-Betriebsrat und die Gewerkschaft IG Metall kritisieren die Pläne scharf. Die Medienberichte verunsicherten Belegschaft und Standortregionen zu Recht, heißt es in einer gemeinsamen Stellungnahme. Angriffe auf das VW-Gesetz, die Mitbestimmung und die Standorte seien unverantwortliche Drohungen. Gewerkschaft und Betriebsrat kündigten an, die Pläne mit aller Macht verhindern zu wollen.

0: Nach den schweren Erdbeben in Venezuela sind nun auch Rettungskräfte des Technischen Hilfswerks gemeinsam mit der Bundeswehr im Einsatz. Vom Flieger Horst Wunsdorf ist am Vormittag die erste Militärmaschine ins Katastrophengebiet gestartet. An Bord sind rund 50 THW-Einsatzkräfte sowie tonnenweise Hilfsgüter, darunter Wasserfilter, Zelte und Technik. Auch vier Rettungshundeführer mit Hunden sind Teil des Teams. Ein weiteres Flugzeug soll noch starten, ebenso eine dritte Maschine für medizinische Transporte. Nach einem Zwischenstopp auf Curaçao geht es weiter nach Venezuela. Der Einsatz des Technischen Hilfswerks ist zunächst auf etwa 10 Tage ausgelegt. Insgesamt stehen am Flieger Horst Wunsdorf 6 Transportflugzeuge der Bundeswehr bereit. Die Flugzeit nach Venezuela beträgt rund 13 Stunden.
1: Und jetzt noch mehr Kurzmeldungen für die ganze Region Hannover.
0: Mit der Hitze und dem ausbleibenden Regen steigt die Waldbrandgefahr. In Teilen Niedersachsens, wie zum Beispiel in Fassberg, Celle und Soltau, heißt es Warnstufe dunkelrot. Dort hat der Deutsche Wetterdienst für das Wochenende die höchste Waldbrandgefahrenstufe ausgerufen. Auch in der Region Hannover ist Vorsicht geboten. Wegen der Trockenheit zeigen die Messstationen des Deutschen Wetterdienstes für Wunsdorf, Langenhagen und Basinghausen aktuell Warnstufe 3 von 5 an. Autofahrer müssen sich zwischen Abke und Sievershausen auf Verkehrsbehinderungen einstellen. Dort geht die Fahrbahnsanierung auf der Landesstraße 412 weiter. Jetzt wird bis Anfang Juli am Knotenpunkt Öleser Straße gearbeitet. Im Kreuzungsbereich wird die Fahrbahn abgefräst und der Belag erneuert. Der Verkehr wird großräumig umgeleitet. In Ronnenberg feiert die Bücherei Bente morgen am Samstag ihre Neueröffnung am Steinweg. Da die Räume am alten Standort jetzt für den Hort genutzt werden, war es Zeit für einen Umzug. Die Neueröffnung feiert die Bücherei Bente mit einem Sommerfest von 10 bis 14 Uhr.
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2: Was bin ich froh, wenn wir diese Woche endlich hinter uns gelassen haben. Heute 33 Grad, zumindest aktuell. 36 ist der Höchstwert zum Start ins Wochenende. Ihr merkt schon, mein Gehirn macht heute auch nicht so gut mit. Vielleicht ist es bei euch ähnlich. 33 Grad haben wir am Maschsee an der Markthalle in Lahe am Stadtfriedhof. Morgen dann leider noch wärmer, 38 Grad, absoluter Höchstwert für diese Woche. Und es sind Wolken im Anmarsch. Endlich am Sonntag sind Gewitter gemeldet. Dann soll sich das Ganze auch ein bisschen abkühlen. Auf zumindest 26 bis 27 Grad am Montag.
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2: Gegenstände auf der B65 in Sehende, Peiner Straße zwischen der B443 und der Mittelstraße liegt ein Reifenmantel. Und wir haben Hitzeschäden auf der A2, deswegen Stau, Hannover Richtung Braunschweig. Zwischen dem Kreuz Hannover-Buchholz und Lehrte Ost, 6 Kilometer stockend. Trotzdem, gute und sichere Fahrt.

Happy Friday mit Radio Hannover. Früher war alles besser, nervt der Satz. Für Hannover stimmt's aber, zumindest wenn wir in den Sommer 91 zurückschauen. Die Stadt hat geboomt wirtschaftlich, die Hannover Messe hatte krasse Erfolge, der Flughafen hat das beste Jahr seiner Geschichte erlebt und sportlich hat sich Hannover 96 auf den sensationellen DFB-Pokalsieg im Folgejahr vorbereitet. Und das alles begleitet von diesem Sommerhit.

0: Also wettertechnisch steht jetzt endlich das erlösende Wochenende vor der Haustür. Wie ihr da rein startet, bekommt ihr natürlich Inspiration hier bei Radio Hannover.
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0: Nächstes Jahr haben sie schon 40-jähriges Jubiläum. Mein Gott, ist das lange her, dass alles mal angefangen hat hier in Hannover. Heute feiern Fury and the Slaughterhouse auf jeden Fall den Release des neuen 15. Albums Changes. Und diese Single ist auch mit drauf. Das Release-Konzert findet um 20 Uhr auf der Gilde Parkbühne statt. Tickets gibt's noch für rund 70 Euro auf Eventim. Und die neue CD gibt's auch direkt dazu zur Karte. Metal trifft Klassik. Das ist mal eine richtig interessante Kombi. Also beim Candlelight-Konzert in der königlichen Reithalle Cavallo, umgeben von tausenden Kerzen, vertont ein Streichquartett die größten Hits von Linkin Park. Um 8:45 ist Startschuss. Tickets gibt's ab rund 40 Euro. Und wer Lust hat, sein Allgemeinwissen so ein bisschen zu testen, kann das heute Abend beim Table Quiz machen. Um 20 Uhr lädt die Gaststätte zum Stern zum fröhlichen Quizzen ein in Gruppen von 4 bis 6 Personen. Die Anmeldung ist noch bis 19.30 Uhr möglich.
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0: Blaue Augen, die sentimental machen. Darum geht's gleich hier bei Radio Hannover. Passend zur Sommerhitze draußen, Sommermusik von Ali Neumann, Philbo Riva und der Cookie Gang. Jocchi Blue, mega, finde ich, dass wir dieses Jahr im Sommer neuen Italo-Pop im Programm haben. Gleich noch vor den News um 15 Uhr für euch.
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0: Lucky Blue, schön geworden, diese Sommersingle. Freitag, 15 Uhr gleich. Die Stadt Hannover hat heute die Grundsteinlegung für das neue Fössebad gefeiert. Auf dem traditionsreichen Standort in Limmer entsteht ein modernes Kombibad mit Hallen- und Freibadbereich. Das ist Thema bei uns in den Hannover News heute Nachmittag um 3:30 das nächste Mal.
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2: Ich bin Thomas Brockt. Wer am Flughafen eincheckt oder durch die Sicherheitskontrolle geht, könnte das künftig auch per Gesichtserkennung erledigen. Der Bundestag hat dafür die rechtliche Grundlage geschaffen. Die digitale Abfertigung soll freiwillig bleiben.
3: Einchecken, Gepäckaufgabe, Kontrolle, Boarding, überall müssen Papiere vorgelegt werden. Das soll sich ändern, der Weg zum Flieger schneller werden. Künftig sollen Airlines die Daten von EU-Bürgern sowie aus Liechtenstein, Norwegen und der Schweiz einmal gleich zu Beginn über eine App oder Selbstbedienungsautomaten registrieren. Später werden Passagiere dann über eine biometrische Gesichtskontrolle identifiziert. Wer das nicht möchte, kann sich wie bisher stets neu über den Pass ausweisen. Tanja Wagner, Nachrichtenredaktion.
2: Das Landgericht Magdeburg hat gegen den Todesfahrer vom Weihnachtsmarkt wegen des Anschlags von 2024 mit 6 Toten die Höchststrafe verhängt. Es verurteilte den Angeklagten aus Saudi-Arabien unter anderem wegen Mordes zu lebenslanger Haft und stellte die besondere Schwere der Schuld fest. Eine Anordnung der Sicherungsverwahrung bleibt vorbehalten. Das Urteil ist noch nicht rechtskräftig. Ukrainische Männer sollen sich einem Einsatz im Krieg gegen Russland künftig schwerer entziehen können und nicht mehr so einfach Zuflucht in Deutschland oder anderen EU-Staaten finden. Die EU-Kommission will dafür die Aufnahmeregeln von Kriegsflüchtlingen aus der Ukraine verändern. 23- bis 60-Jährige sollen künftig ausgenommen werden.
4: Kriegsflüchtlinge aus der Ukraine werden in der EU nach einer sogenannten Massenzustromrichtlinie aufgenommen, leicht und ohne Einzelfallprüfung. Künftig soll das aber nicht mehr für Männer zwischen 23 und 60 Jahren gelten, die neu in die EU kommen. Damit sinkt die Aussicht auf Schutz und Arbeitserlaubnis. Der Grund sei eine Bitte der Ukraine, sagt der zuständige EU-Kommissar. Die Ukraine fahnde nach rund 2 Millionen Wehrpflichtigen. Die dürften eigentlich gar nicht ausreisen. Brüssel.
2: VW will sich vorerst nicht im Detail zu Berichten über verschärfte Sparpläne äußern. Ein Sprecher bestätigte aber, dass der Konzernvorstand in den vergangenen Monaten intensiv an einem Zukunftsplan für die Neuaufstellung des Unternehmens gearbeitet habe. Das Manager-Magazin hatte berichtet, VW wolle seinen Sparkurs deutlich verschärfen. Bis zu 100.000 Stellen könnten weltweit wegfallen, doppelt so viele wie bislang geplant.
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0: Es gibt jeden Tag Salat, zumindest bei uns zu Hause. Was esst ihr so bei den Temperaturen? Ich bin eigentlich viel Fraß, hab sonst immer Appetit. Jetzt gerade ist ein bisschen anstrengend mit Essen, finde ich. Heute 36 Grad in der Spitze, 34 in Linden, im Maschpark in Dören am Leinewehr auch 34 Grad. Heute Vormittag, glaube ich, kam ja die Push-Nachricht vom Deutschen Wetterdienst aufs Handy mit der offiziellen Hitzewarnung. Morgen 38 Grad in der Spitze, die Abkühlung dann am Montag, auch dadurch, dass am Sonntag ein paar Gewitter runterkommen sollen.
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0: Erstmal die guten Nachrichten von der B65, der Peiner Straße in Sehnde, zwischen der B443 und der Mittelstraße kein Reifenmantel mehr auf der Fahrbahn. Aber wir haben Straßenschäden wegen Hitze auf der A2, deswegen 6 Kilometer stockenden Verkehr. Hannover in Richtung Braunschweig, ihr braucht länger zwischen dem Kreuz Hannover-Buchholz und Lehrte Ost. Trotzdem eine gute und sichere Fahrt mit uns.
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0: Mit Marisa Porti am Freitag, dass die Situation bei VW vielleicht doch noch schlechter aussehen könnte, als wir zuletzt gedacht haben. Es wurde vielleicht befürchtet in Expertenkreisen. 100.000 Stellen weltweit könnten gestrichen werden. Das ist wirklich eine Horrornachricht heute. Auch das VWN-Werk in Stöcken könnte vor dem Ausstehen. Alles, was wir schon wissen, hört ihr gleich. Unser Oberbürgermeister ist auf jeden Fall nicht begeistert.

0: Viertel nach drei gleich am Freitag. 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Kaum ein Bundesland ist so eng mit der Automobilindustrie verbunden wie Niedersachsen. Und deswegen ist diese Nachricht auch ein ziemlicher Schock. Volkswagen will offenbar doppelt so viele Stellen streichen wie eigentlich geplant. Kollegin Anna Weiland, bis zu 100.000 Jobs von rund 660.000 Stellen sollen weltweit wegfallen.
1: Ja, statt der geplanten 50.000 wird also eine Verdopplung. Ja, und VW will den ganzen Sparkurs einfach deutlich verschärfen. Das berichtet das Manager-Magazin unter Berufung auf Insider. Ja, es drohen auch Werksschließungen in Deutschland. Betroffen ist auch das VWN-Werk hier in Hannover als eins von vieren. Ja, und die waren ja schon in der Aufsichtsratssitzung im April als relativ kostenintensiv benannt worden. Ja, und VWN ist ja auch einer der größten Arbeitgeber hier in der Region Hannover. Und mit dem Auslauf der dort produzierten Modelle, da würde dann die Produktion gestoppt werden, hieß es.
0: Ein konkretes Datum für diese ganzen Maßnahmen gibt es noch nicht, Stand jetzt.
1: Nee, die Werksschließungen drohen mittelfristig, heißt es. Die erstmal anvisierten 50.000 Stellen sollen ja bis 2030 abgebaut werden. Ob das jetzt auch für die weiteren 50.000 gilt, ist noch offen. Ja, auch wie der Stellenabbau in dem Maß umgesetzt werden kann und wie sich die Zahl konkret zusammensetzt.
0: Stichwort Stellenabbau, ruft ja eigentlich immer direkt Gewerkschaften auf den Plan. Mhm. Was sagt denn die IG Metall dazu?
1: Ja, IG Metall und der VW-Betrieb haben sich schriftlich in einem Dreizeiler geäußert. Die Berichte verunsicherten die Belegschaft, Angriffe auf das VW-Gesetz und die Standorte seien unverantwortliche Drohungen. Ja, aber auf Anfrage von Radio Hannover wollten sich beide dazu nicht mehr äußern. Ähnlich tatsächlich auch bei Niedersachsens Ministerpräsident Olaf Lies. Der nimmt die Pläne zur Kenntnis, heißt es in einem gemeinsamen Statement mit seiner Stellvertreterin Julia Willi-Hamburg. Mhm. Das Land werde keiner Entwicklung zustimmen, die auf Werksschließungen als vermeintlich einfache Lösung setzt. Ja, aber auch Lies wollte sich gegenüber Radio Hannover nicht detaillierter äußern. Ja, Hannovers Oberbürgermeister Billit Onay, der schon. Und der nennt die Pläne für Hannover einen Schock.
2: Es ist undenkbar, dass man das hier einfach so von der Liste streichen kann, so kurzfristig. Also von insofern werden wir da in den Konflikt jetzt auch gehen müssen, gemeinsam mit dem Betriebsrat, mit den Beschäftigten und auch deutlich machen, wir haben hier Zukunftsperspektiven und Zukunftsideen und wir sind auch konkurrenzfähig. Und darüber muss man jetzt sprechen, was es dafür braucht, dass der Standort Hannover auch zukunftsfähig erhalten bleibt.
1: Das hat er auch, sagt er im Interview gegenüber dem VW-Vorstand, schon deutlich gemacht. Ja, laut dem Manager-Magazin sollen die Pläne am 9. Juli, also in fast zwei Wochen, im Aufsichtsrat beraten werden.
0: Danke dir, Anna, für den Überblick. Volkswagen will offenbar doppelt so viele Stellen streichen wie erst geplant. Bis zu 100.000 Jobs sollen weltweit wegfallen. Die neuen Sparpläne von VW sind auch gleich Thema hier bei uns in den Hannover News um 3:30.

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0: Unter anderem mit ihm hier, mit Chris Rea, geht's rein ins Wochenende mit Radio Hannover. Einfach gute Musik hier bei uns. Und der Verkehrsservice Kreisstraße 310. Kanauer Straße ist gesperrt zwischen Kaltenweide und dem Abzweig nach Engelbostel in beiden Richtungen nach einem Unfall. Hier läuft die Unfallaufnahme. Wenn es wieder frei ist, sage ich euch Bescheid. Gleich habe ich hier erstmal Musik aus den 80s von ZZ Top. Give me all your love in unser Classic Hit diese Stunde. Noch vor den Hannover News um 3:30.
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0: 15.30 Uhr am Freitag.
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2: Mit Anna Weiland, guten Tag. Der Volkswagen-Konzern plant offenbar einen größeren Stellenabbau als bisher bekannt. Wie das Manager-Magazin berichtet, könnten weltweit bis zu 100.000 Arbeitsplätze wegfallen. Das entspräche einer Verdopplung des bisherigen Abbauziels. Außerdem könnten mittelfristig 4 deutsche Werke geschlossen werden. Dem Bericht zufolge wäre davon auch das Nutzfahrzeugewerk in Hannover-Stöcken betroffen. Der VW-Betriebsrat und die Gewerkschaft IG Metall kritisieren die Pläne scharf. Angriffe auf das VW-Gesetz, die Mitbestimmung und die Standorte

0: Seien unverantwortliche Drohungen, heißt es in einer gemeinsamen Stellungnahme. Gewerkschaft und Betriebsrat kündigen an, die Pläne mit aller Macht verhindern zu wollen. Die Stadt Hannover hat heute die Grundsteinlegung für das neue Vössebad gefeiert. Auf dem traditionsreichen Standort im Stadtteil Limmer entsteht ein modernes Kombibad mit Hallen- und Freibadbereich. Hoffentlich im Zeitplan, sagt Oberbürgermeister Bilit Onay.
1: Also bisher läuft alles nach Plan, das ist auch sehr, sehr gut. Gleichwohl muss man immer wieder natürlich mit wachen Augen gucken, wie entwickeln sich die Baukosten. Fachkräftegewinnung ist ein Thema, Fachkräftemangel. Also die Herausforderungen werden aktuell nicht weniger und all die internationalen Diskussionen, die wir haben, spürt man auch bei solchen Projekten wie hier beim Vössebad. Deshalb, also wir unterstützen das Bauunternehmen, sind da im engen Austausch und hoffen, dass wir da im Zeitplan auch weiterhin bleiben.
0: Geplant sind unter anderem ein 50 Meter Sportbecken, ein Sprungturm, Kurs- und Eltern-Kinderbereiche sowie Anlagen für Schul- und Vereinssport. Das Hallenbad soll Ende 2027 fertig sein, der Außenbereich bis Ende Oktober 2028.
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0: In Miesburg sind aus einer Lagerhalle an der Straße am Hafen mehrere Quads und Werkzeuge gestohlen worden. Die Polizei spricht von einem Schaden im unteren fünfstelligen Bereich. Ein Fahrzeug wurde wiedergefunden, zwei weitere sind noch verschwunden. Die Polizei bittet um Hinweise. Die Bundespolizei hat die Waffenverbotszone am Hauptbahnhof verlängert bis Ende Juli. Verboten sind unter anderem Messer, gefährliche Werkzeuge und Schusswaffen. Im S-Bahn-Netz Hannover sind ab heute zwei zusätzliche Leihzüge im Einsatz. Sie fahren auf mehreren Linien und sollen den Fahrzeugmangel abmildern. Weitere Ersatzfahrzeuge folgen Anfang und Mitte Juli, teilte die Region Hannover mit. Gleichzeitig gibt es Kritik am Betreiber Transdev. Hintergrund sind weiterhin zu wenige einsatzbereite Züge.
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3: Da dürfen heute mal zwei Nachwuchsmoderatoren ran.
4: Moin, hier sind Frederik
5: und Lynn.
4: Das Wetter für Hannover und die Region gibt's heute mal live von der Ideenexpo. Schöne sommerliche 33 Grad sind es mittlerweile da draußen. Und auch in der kommenden Nacht gibt's bei knapp über 20 Grad keine große Abkühlung. Aber zum Lüften reicht's.
5: Morgen wird es dann noch mal etwas wärmer. Bei sommerlichen Temperaturen bis 36 Grad. Sonntag auch noch mal warm. Aber mit Gewitter, die Abkühlung bringt. Also, was immer ihr da draußen unternehmt. Der Sonnenhut und das Eis muss mit.
4: Schöne Grüße von der Ideenexpo.
3: Ja, wir von Radio Hannover, wir sind ja vor Ort mit unserem mobilen Studio. Und da schalten wir gleich auch mal rüber.
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3: Kreisstraße 310 zwischen Kaltenweide und dem Abzweig nach Engelbostel ist gesperrt wegen einer Unfallaufnahme. Wir haben außerdem Hitzeschäden auf der A2, die Einfahrt Lehrte dicht. Hannover Richtung Braunschweig zwischen Lehrte und Lehrte Ost ist auch der rechte Fahrstreifen gesperrt und deswegen Stau auf der Strecke. Das sind 6 Kilometer stockender Verkehr zwischen dem Kreuz Hannover-Buchholz und Lehrte Ost aktuell. Auch wenn es länger dauert, euch eine gute und sichere Fahrt. Jetzt erstmal mit Alex Rowan. Mein Name Marisa Poati. Happy Friday.

0: Freitagnachmittag, 20 vor 4. 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Es wird das heiße finale Wochenende auf der Ideenexpo mit einigen kostenlosen Live-Konzerten und sicherlich vielen Familien, die bei fast 40 Grad in den klimatisierten Messehallen lieber umherbummeln werden. Alles rund um Technik und MINT-Berufe gibt's zu entdecken. Kollege Dennis Pumm, auch Technik-Nerd übrigens, steht in unserem mobilen Studio auf der Messe und du bist nicht alleine, Dennis.
1: Nein, ich habe hier jemanden dazugeholt, der sich hier bestens auskennt. Der ist seit Anfang an dabei und steht hier auf den Bühnen. Das ist der Ralf Schmidt, einer der Moderatoren, vielen Moderatoren muss man ja sagen, die hier auf den Bühnen unterwegs sind. Ich stelle ihn mal kurz vor. Hallo Ralf Schmidt.
2: Hallo Dennis, schön, dass ich dabei sein darf.
0: Hallo
1: ja,
0: Ralf.
1: Marisa und
2: hallo Marisa.
1: Und ja, Marisa, löcher ihn jetzt einfach mal mit ein paar Fragen, weil der kennt hier erstmal die Ideenexpo schon lange und auch jetzt in diesem Jahr alle Influencer. Er hat sie alle getroffen.
2: Also ich habe sie alle gehabt.
0: Ja, ich genau. Sie alle gehabt. Ja, Dennis, du auf jeden Fall nicht. Du kennst dich da ja gar nicht aus.
1: Nein, ja, weil ich kenne die Namen nicht. Aber da kann der Ralf jetzt weiterhelfen.
0: Dann, Ralf, lass uns doch mal ein bisschen Name-Dropping betreiben, weil das ist ja heutzutage schon so bei den jungen Leuten. Nicht nur die Musik-Acts, die ja zum Beispiel am Wochenende mit dabei sind. Vor allem eben auch die Influencer leuchten echt für sorgen für leuchtende Augen. So rum.
2: Genau, wir hatten auf den Bühnen letzten Samstag Doc Felix, ich weiß nicht, ob du den kennst, dann hatten wir Emir Bayrak, Marvin Wildhage, Shirley,
0: ja.
2: Da war die Hölle los, Reese war hier, gestern hatte ich Revinside, Revi, heute Salma und morgen wird das absolute Highlight für uns, da haben wir Laser Luca und Selfie Sandra
0: also
2: von
0: Laser,
2: Dick und Doof,
0: ja,
2: die kennst du, die
0: genau.
2: Habe ich auf der Bühne.
0: Und Laser Luca macht das auch schon ein paar Jahre mit der Ideenexpo, oder? Der ist doch schon länger immer mit am Start, glaube ich.
2: Ja, den hatte ich, Dennis hat es ja erwähnt, ich bin seit 2013 mit dabei, darf ich dabei sein als Moderator. Und Laser Luca hatte ich zum ersten Mal 2017 hier, das
0: ja,
2: habe ich gestern so, bin mal so alte Fotos durchgegangen.
0: Was ist denn euer...
1: Marisa, jetzt sag nicht,
0: ja, was
1: jetzt
0: denn?
1: Sag nicht, dass du die alle kennst.
0: Naja,
1: was machen
0: ein paar
1: die denn
0: kenn ich
1: eigentlich?
0: Schon, Dennis. Ich bin ein paar Jahre jünger als du, ne? Naja.
1: Und warum ist das so eine Faszination, Ralf?
2: Also ich glaube, ich habe zwei Töchter, die sind 16 und 19.
0: Aha.
2: Du bist halt als Influencer wahnsinnig nah an den Kids, ich würde nicht meine Töchter als Kids bezeichnen, aber die sind unglaublich nah an denen dran. Wir haben hier im Publikum 10 bis 16, 18-Jährige, die einfach totale Fans sind. Es gibt auch immer so ein Meet and Greet. Man kann morgen auch ein Meet and Greet mit Laser Luca und Selfie Sandra gewinnen. Und da stellen die Fragen von Videos, die vor 3-4 Jahren gedreht wurden. Und die sind wirklich so Fans, die folgen denen immer. Die wissen alles.
0: Ja, und ich finde auch über Social Media, über YouTube oder Insta oder so, du bist halt auch viel näher dran an diesen Menschen, die da jeden Tag in die Kamera sprechen. Ich glaube, das ist so ein Punkt, der auf jeden Fall wichtig ist bei dem Thema.
2: Absolut, absolut.
0: Wie ist denn euer allgemeiner Eindruck so mit der Hitze? Wie packt ihr das? Wie packen die Kids das auf dem Gelände?
2: Also es gibt natürlich kostenloses Wasser. Die Hallen sind kühl. Also wenn du draußen bist,
0: ja.
2: Wir hatten ja letzte Woche SDP hier, da war es schon warm. Morgen haben wir Zartmann, auf den ich mich freue. Es gibt kostenloses Wasser, es gibt auch Schatten. Ich würde mich jetzt nicht stundenlang vor die Bühne stellen, aber immer mal wieder die tollen Shows angucken, würde ich schon und da mal wieder ein bisschen in Schatten und Wasser trinken.
1: Also Marisa, ich kann dir sagen, in den Hallen ist für alles gesorgt. Es gibt ja draußen Wasserstationen, da kann man sich kostenlos immer Flaschen voll machen. Und innen gibt es auch Stände, ne, die geben dann hier wie Slush-Eis. Könnte ich mich
0: cool.
1: Ja jetzt reinlegen.
0: Ja.
2: Und die Ideenexpo kümmert sich auch sehr um die Gäste. Also da ist die super aware. Super.
0: Dann würde ich vorschlagen, ihr beide, ihr holt euch so ein Slushy. Vielen lieben Dank für die Eindrücke von der Ideenexpo heute am Freitag. Das Wochenende steht vor der Tür. Keine Schule. Da ist bestimmt noch mal ordentlich was los auf der Ideenexpo. Sonntagabend.
1: Und wie gesagt,
0: ist er dann schon Schluss.
1: Marisa, heute 33 oder 34 Grad, morgen 37. Ich meine, was machen denn die 3 Grad noch aus? Das ist halt einfach so wie heute.

0: Da wollte der Kollege Dennis Pumm noch gerade ansetzen, dass sich das wie ein ganz normaler Sommer anfühlt. Ich finde nicht. Mag sein, dass das ein paar Sonnenfans da draußen sogar ein bisschen feiern. Bei mir macht der Kreislauf nicht mit. Radio Hannover hier am Hitzefreitag. Was sportlich, trotz Hitze los ist in der Region, weiß Kollege Till Ullich.
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2: Während weit weg über dem großen Teich die Fußballweltmeisterschaft läuft, sind die Profis von Hannover 96 in die Vorbereitung auf die neue Saison in der zweiten Fußball-Bundesliga eingestiegen. Bei Hitze ohne Ende waren rund 200 Unentwegte mit dabei und schauten den Profis zu. Der Kader von Trainer Christian Tietz allerdings hat noch Mini-Format. Einige Spieler sind noch nicht wieder da. Und dazu gilt es ja, Abgänge wie zum Beispiel den von Torhüter Noel Noll oder Kapitän Enzo Leopold zu kompensieren. Neue Transfers sind bis auf Jean Hugonet aus Magdeburg und Yunus Ünal noch nicht getätigt. Das soll später folgen. Insofern heißt es erstmal, kleiner Kader, große Hitze und trotzdem Vollgas. Übrigens, dem Wetter zum Opfer gefallen sind die Kids im Alter von rund 11. Denn am Wochenende, da sollten in Basinghausen eigentlich die talentiertesten Jungen und Mädchen beim Sparkassencup den Meister ausspielen. Doch wegen der großen Hitze hat der Verband das Ganze verlegt auf Ende August. Ein wichtiges Hockeyspiel gibt's morgen und zwar ab 10 Uhr auf der Sportanlage des DHC Hannover. Da spielen die Regionalliga-Frauen des DHC gegen die zweite Mannschaft von Alster. Hamburg ist ein Nachholspiel. Während es für den DAC um nichts mehr geht, ist das Spiel für Alster wichtig und auch für Hannover 78. Die werden mitfiebern, denn Alster steht auf einem Abstiegsplatz, 78 aktuell gerettet. Doch wenn die Hamburgerinnen beim DHC gewinnen, wäre Hannover 78 abgestiegen. Insofern hat das Spiel eine große Brisanz.
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0: Die Sommerstimmung hört nicht vor den Sendertüren auf. Mysterious Girl, einer unserer Radio Hannover Sommerhits. Am Freitag für euch. Gleich habe ich was ganz Neues von einem Dreiergespann aus San Diego. Cooler Retro-Funky-Vibe. Almost Monday heißt die Band. No More Regrets heißt die Indie-Single. Gibt's noch vor den News um 16 Uhr gleich.
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0: Was ganz Neues aus San Diego, Almost Monday mit No More Regrets. 16 Uhr am Freitag. Der Volkswagen-Konzern plant offenbar einen größeren Stellenabbau als bisher bekannt. Wie das Manager-Magazin berichtet, könnten weltweit bis zu 100.000 Arbeitsplätze wegfallen. Auch der VWN-Standort in Stöcken könnte vor dem Ausstehen. Mehr Details zur VW-Krise in den Nachrichten und bei uns auch in den Hannover News hört ihr das nächste Mal um 16:30.
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2: Ich bin Thomas Brockt. Das Landgericht Magdeburg hat gegen den Todesfahrer vom Weihnachtsmarkt wegen des Anschlags von 2024 die Höchststrafe verhängt. Es verurteilte den Angeklagten unter anderem wegen Mordes zu lebenslanger Haft und stellte die besondere Schwere der Schuld fest. Eine Anordnung der Sicherungsverwahrung bleibt vorbehalten.
3: Der Angeklagte verfolgt das Urteil gegen ihn regungslos. Hören kann er es in der Glaskabine, in der er sitzt, erst als der Richter das Urteil ein zweites Mal verliest. Es gab technische Probleme. Das Gericht bescheinigt dem 51-Jährigen eine große Gefährlichkeit. Und es ist sehr wahrscheinlich, dass er den Rest seines Lebens im Gefängnis bzw. Maßregelvollzug verbringen wird. Beim Anschlag kurz vor Weihnachten 2024 waren ein 9-Jähriger und 5 Frauen ums Leben gekommen. Hunderte Menschen wurden verletzt. Lea Matschulat, Nachrichtenredaktion.
2: Im Prozess nach dem Tod einer 4-köpfigen Familie aus Hamburg, die im Türkei-Urlaub mit Insektiziden vergiftet wurde, hat ein Gericht in Istanbul 4 Angeklagte schuldig gesprochen. Der Betreiber des Hotels wurde zu 13 Jahren und 4 Monaten Haft verurteilt. Der Inhaber der Schädlingsbekämpfungsfirma bekam eine 18-jährige Haftstrafe, ebenso sein Sohn. Ein Mitarbeiter der Firma wurde zu 12 Jahren und 2 Monaten verurteilt. Als Grund nannte der Richter bewusste fahrlässige Tötung. Wer am Flughafen eincheckt oder durch die Sicherheitskontrolle geht, könnte das künftig auch per Gesichtserkennung erledigen. Der Bundestag hat dafür die rechtliche Grundlage geschaffen. Die digitale Abfertigung soll freiwillig bleiben.
4: Einchecken, Gepäckaufgabe, Kontrolle, Boarding, überall müssen Papiere vorgelegt werden. Das soll sich ändern, der Weg zum Flieger schneller werden. Künftig sollen Airlines die Daten von EU-Bürgern sowie aus Liechtenstein, Norwegen und der Schweiz einmal gleich zu Beginn über eine App oder Selbstbedienungsautomaten registrieren. Später werden Passagiere dann über eine biometrische Gesichtskontrolle identifiziert. Tanja Wagner, Nachrichtenredaktion.
2: Die Zahl der Toten nach den schweren Erdbeben in Venezuela ist nach Angaben der Regierung auf 589 gestiegen. Außerdem seien 2980 Menschen verletzt worden, sagte die geschäftsführende Präsidentin Rodriguez. Inzwischen haben sich die ersten Rettungskräfte aus Deutschland auf den Weg ins Katastrophengebiet gemacht. Vom Fliegerhorst Wunsdorf in Niedersachsen hob am Vormittag eine erste Militärmaschine ab. Weitere sollen folgen.
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0: Offene Schuhe, kalte Getränke, Ventilatoren, die Must-Haves. Heute am Freitag 35 Grad haben wir am Telemoritz nebenan, 35 Grad am Volksbad in Limmer oder am Landtag in Hannover. Ich glaube, heute Vormittag kam ja irgendwann die Push-Nachricht, offizielle Hitzewarnung vom Deutschen Wetterdienst. Wir sind bei 36 Grad, später noch in der Spitze, morgen bei 38. Zum Glück ist Abkühlung aber so langsam in Sicht. Am Sonntag gibt es Gewitter und zum Wochenstart gehen wir dann auf 26 Grad runter.
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0: Eine Sperrung auf der K310 zwischen Kaltenweide und dem Abzweig nach Engelborstel in beiden Richtungen wegen einer Unfallaufnahme. Wir haben außerdem so langsam die ersten Hitzeschäden auf den Autobahnen in der Region, nämlich auf der A2 Hannover in Richtung Braunschweig, zwischen Lehrte und Lehrte Ost, der rechte Fahrstreifen nicht befahrbar, außerdem die Einfahrt Lehrte gesperrt. Deswegen Stau auf der Strecke, 6 Kilometer stocken zwischen dem Kreuz Hannover-Buchholz und Lehrte Ost aktuell.
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0: Grüße gehen raus an Timo, der einen Blitzer bei der Imbissbude in der Kugelfangtrift gesehen. Steht zwischen Alte Heide und Mahnstrift, blitzt in beide Richtungen. Entdeckt ihr auch noch was kurz vorm Wochenende, immer her damit. Über unsere Facebook-Seite Blitzer Hannover. Oder ihr schreibt mir über unsere WhatsApp-Nummer, könnt mir auch eine Sprachnachricht schicken an die 0151 23 13 19 13.
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0: mit Marisa Porti am Freitag. Wenn wir noch nicht geschmolzen sind, dann senden wir noch. Ich hoffe, NP-Kollegin Mirjana ist trotz Hitze klar im Kopf und liefert uns gleich neue Promi-Geschichten aus der Stadt. Kleiner Spoiler. Wir müssen natürlich über die Album-Release-Party heute Abend sprechen, die Open-Air auf der Gildeparkbühne stattfindet. Hannoversche Band, die nächstes Jahr schon 40 Jahre zusammen auf der Bühne steht. Mehr dazu gleich.

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1: Da hat sich jemand trotz über 30 Grad draußen zu uns in den vierten Stock hochgequält. Hallo Mirjana.
2: Juhu, ich wusste ja, dass du mich hier hot auch empfängst.
1: Wobei, hier ist ganz kühl eigentlich im Studio.
2: Was brummt denn hier so?
1: So, ich habe dieses Ding hier, das wird man heute vielleicht ein bisschen häufiger hören. So ein Handventilator. Warte, ich halte dir das mal ins Gesicht. Guck mal, komm mal, komm ein bisschen ran.
2: Oh,
1: ist das
2: herrlich,
1: gut?
2: Herrlich,
1: spürst du das?
2: Herrlich.
1: Super,
2: herrlich.
1: Gute Voraussetzungen hier. Um natürlich auch ein bisschen über Hitze zu quatschen, mach das mal aus. Vielleicht nervt es auch ein bisschen. In Sachen Konzerte ist wirklich krass gerade. Also Respekt an alle, die sich im Feierabend noch raustrauen auf irgendein Konzert. Du warst lucky, du hast Indoor was ganz Tolles gesehen.
2: Genau, nämlich haben wir auch schon ein paar Mal hier an dieser Stelle drüber gesprochen. Meine Lieblingsband habe ich endlich mal wieder gesehen, nämlich Guns N' Roses. Diesmal bin ich mit meiner Gang, mit der ich mir ja die Konzerte seit 1992 reinziehe, alle bislang Open Air. Meine fünfte Show, die ich jetzt erleben durfte, war tatsächlich in der Uber Arena in Berlin.
1: Die ist neu und klimatisiert, ne?
2: So nämlich. Und erst dachte ich, nee. Aber als ich dann mit der Eisenbahn nach Berlin gerauscht bin und dann kommst du da raus und überall Beton und weiß ich nicht, aus allen Ecken kommt die Hitze, war ich da ganz froh drüber und es war auch ganz schön, die mal Indoor zu sehen und trotzdem war ich Outdoor unterwegs. Ich war nämlich ein bisschen luschern, ne? Ich war natürlich privat da, aber ich konnte es mir nicht nehmen lassen, am Hotel mal gucken zu gehen.
1: Und? Hat man was gesehen?
2: Ja. Ich habe tatsächlich mal die Hasen aus der Band getroffen, die ich sonst noch nie getroffen habe. Nämlich einmal den Dizzy, das ist der Keyboarder. Mhm. Dann den nagelneuen Drummer, Isaac heißt der. Der ist seit 2025 dabei. Und dann kam auch noch Richard Fortus ganz lässig da raus aus dem Hotel. Und das war so lustig, dass der Dizzy und Isaac, die hatten so Tüten dabei, wie so Beutel, Plastiktüten.
1: Wollen die shoppen oder was?
2: Eigentlich wollte ich gar nicht irgendwie mehr sagen, oh hi und so, schöne Show heute Abend, sondern was hast denn du da in der Tüte mit? Naja, fand ich mal wieder auch so ein bisschen als kleines Fangirl auch ganz aufregend, das zu sehen.
1: Vor allem, dass du noch mal was Neues erlebst mit der Band. Das ist doch auch schön, oder?
2: Ach Gott, ja.
1: Also Musikfans hier aus Hannover kommen leider um die Hitze und ein Open-Air-Ding nicht drumherum, weil das, was Fury da heute Abend veranstaltet, da sind ganz schön viele dabei.
2: Das Ding, ich muss dir sagen, ich komme auch nicht drumherum, weil die Furies ja heute Abend Open-Air unter freiem Himmel
1: bei 1000 Grad,
2: 1250, ihr neues Album vorstellen.
1: Ja.
2: So. Und habe ich gesagt, Mensch, Changes, unbedingt, ich möchte hin. Ich mag ja die Band, muss ich so sagen, total gerne. Ich mag auch die Musik und die Entwicklung und so weiter und so fort. Und wir so als Hannover-Gören sind ja auch nonstop an der Band dran. Und ja, jetzt überlege ich mir, sie sollen um 9 auf die Bühne gehen, ob ich dann um eine Minute vor 9 mich auf den Weg mache. Aber was soll's. Also
1: ja, ich
2: viel
1: glaube,
2: trinken, Wasser trinken.
1: Genau.
2: Und dann schafft man das auch.
1: Ja.
2: Genau, habe ich mir fest vorgenommen.
1: Schön, hier hast du ein Käppi oder so, dass die Sonne nicht so auf den Kopf raufballert?
2: Ein Käppi nicht, aber ich weiß ich nicht, such mir einen Baum oder so.
1: Schattenplatz. Ja, das ist die Hauptsache. Stay cool, glaube ich, das Motto für ganz viele, die heute Abend mit dabei sind. Für dich auch. Schönes Wochenende.
2: Danke ebenfalls.
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0: Hall & Oates, Out of Touch. Sind wir, glaube ich, alle im Moment. Ist ein bisschen schwierig mit dem Kuscheln bei diesen Temperaturen. Radio Hannover hier am Freitag mit dem Verkehrsservice. Liegen Gegenstände auf der A7 Hannover Richtung Kassel zwischen dem Dreieck Hannover Süd und dem Rastplatz an der Alpe. Gegenstände auf dem linken Fahrstreifen, dann bitte aufpassen. Ich wünsche euch eine gute und sichere Fahrt und ich weiß nicht, ob es an mir liegt. Dive into me. Ist ein bisschen zweideutig, oder?
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0: Das ist doch mal Energie zum Start ins Wochenende. A-Lock und Khalid, Dive Into Me, neue Musik hier bei Radio Hannover. Und wir hatten hohen Besuch in Hannover. Bundesverteidigungsminister Boris Pistorius war heute auf der Ideen-Expo, der Jugendmesse für Technik und Naturwissenschaften, die ja aktuell immer noch auf dem Messegelände stattfindet. Auch die Bundeswehr ist Aussteller und die Jugendlichen eine wichtige Zielgruppe. Thema bei uns in den Hannover News gleich um 16:30.
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0: Happy Friday zusammen, 16.30 Uhr.
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2: Mit Anna Weiland, guten Tag. Volkswagen will offenbar deutlich mehr Stellen streichen als bisher geplant. Einem Bericht des Manager-Magazins zufolge sollen weltweit bis zu 100.000 Arbeitsplätze wegfallen. Das entspräche einer Verdopplung des bisherigen Abbauziels. Mittelfristig könnten 4 deutsche Werke geschlossen werden, darunter auch das Nutzfahrzeugewerk in Stöcken. Das will Hannovers Oberbürgermeister Bilit Onay nicht hinnehmen.
3: Ein absoluter Schock, natürlich vor allem für die Beschäftigten und auch für die gesamte Industrie, für den Standort Hannover. Der Standort hat Zukunft, er hat Potenzial, er hat die Zukunftsthemen und auch die Innovationen. Stattdessen hören wir allein Ausflüchte über Sparprogramme, über Stellenabbau. Damit wird kein Unternehmen dieser Welt in irgendeiner Form wieder auf die Beine kommen. Und das muss auch bei der Konzernspitze ankommen.
2: Und das habe er auch dem Vorstand gegenüber schon deutlich gemacht, so Onay. Das sei der falsche Weg. Die Pläne sollen am 9. Juli im Aufsichtsrat beraten werden. Bundesverteidigungsminister Boris Pistorius war heute auf der Ideenexpo, der Jugendmesse für Technik und Naturwissenschaften, die aktuell auf dem Messegelände stattfindet. Auch die Bundeswehr ist Aussteller und die Jugendlichen eine wichtige Zielgruppe, sagte Pistorius gegenüber Radio Hannover.
4: Es ist eine Messe, die interessieren soll, die faszinieren soll für technische Berufe aller Art. Die Bundeswehr hat einen Verteidigungsauftrag, der ist klar formuliert. Die Bundeswehr muss wachsen.

0: dafür brauchen wir Fachleute aus allen Berufen, weil wir hier die jungen Leute erreichen und zeigen können, was bei der Bundeswehr alles an MINT-Berufen ausgeübt und gelernt werden kann. Und ich finde, das ist wichtig, die Bundeswehr sichtbar zu machen, damit wir erfolgreich sind, auch darin in unserem Auftrag.
1: Im Januar war hier in Deutschland ein Gesetz zu einem neuen freiwilligen Wehrdienst in Kraft getreten. Alle 18-Jährigen bekommen einen Fragebogen, um Eignung zu prüfen. Die Ideenexpo geht noch bis Sonntag.
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1: Nach der Flucht eines verurteilten Mörders aus der JVA Celle prüft das niedersächsische Justizministerium mögliche Konsequenzen für Bedienstete. Der Mann war Mitte Juni bei einem begleiteten Ausgang kurz vor den Toren der Region Hannover in Peine geflohen und später in Italien gefasst worden. Hintergrund sind mögliche Mängel bei Abläufen und Kontrollen im Justizvollzug. In der Region Hannover steigt die Waldbrandgefahr. Für Messstationen in der Region gibt der Deutsche Wetterdienst Warnstufe 3 von 5 aus. Die Waldbrandzentrale ist an diesem heißen Wochenende in Alarmbereitschaft. Die Stadt Hannover hat wegen der Trockenheit außerdem ein Grillverbot für öffentliche Park- und Grünanlagen ausgesprochen. Im S-Bahn-Netz Hannover sind ab heute 2 zusätzliche Leihzüge im Einsatz. Sie fahren auf mehreren Linien und sollen den Fahrzeugmangel abmildern. Weitere Ersatzfahrzeuge folgen Anfang und Mitte Juli, teilte die Region Hannover mit. Gleichzeitig gibt es Kritik am Betreiber Transdev. Hintergrund sind weiterhin zu wenige einsatzbereite Züge.
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3: Ich habe so einen crazy Kumpel, der Sonne und Hitze und das alles einfach total liebt. Da macht sich das italienische Blut bemerkbar. Aber selbst der hat inzwischen zugeben müssen, dass fast 40 Grad in Hannover irgendwann nicht mehr so angenehm sind. Wir haben heute 36 in der Spitze, 35 jetzt aktuell in Bodfeld, in Finnhorst, in Großmunzel. Offizielle Hitzewarnung des Deutschen Wetterdienstes. Morgen sind wir leider bei 38 Grad in der Spitze, fast 40 in Hannover. Aber Abkühlung ist so langsam in Sicht. Wir atmen dann ein bisschen durch, zumindest am Montag. Da geht es runter auf 26 Grad. Vor allem auch, weil am Sonntag einige Gewitter gemeldet sind.
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3: Erstmal die guten Nachrichten. Keine Gegenstände mehr auf der A7 Hannover in Richtung Kassel. Zwischen dem Dreieck Hannover Süd und dem Rastplatz an der Alpe habt ihr freie Fahrt. Kreisstraße 310, die ist immer noch dicht zwischen Kaltenweide und dem Abzweig nach Engelbostel in beiden Richtungen wegen einer Unfallaufnahme. Und Straßenschäden wegen Hitze auf der A2. Das betrifft zwischen Lehrte und Lehrte Ost den rechten Fahrstreifen und auch die Einfahrt Lehrte ist bis auf Weiteres erstmal gesperrt. Stau auf der Strecke heute Nachmittag. Das sind immer noch 6 Kilometer stockend zwischen dem Kreuz Hannover-Buchholz und Lehrte Ost. Euch trotzdem eine gute und sichere Fahrt mit Sommermusik hier bei Radio Hannover. Kommen jetzt von Calcha Candela. Yeah. Calcha. Get ready. Candela. Right.

0: gleich am Freitag. Radio Hannover ist hier. Wer von euch auf die To-Do-Liste schaut, ein bisschen matschig im Kopf von der Hitze und hofft, dass sich das alles schnell abarbeiten lässt, fühle ich. Geht mir genauso. Wie sieht euer Feierabend aus heute? Kollege Ansgar Bockmann hätte da ein paar Ideen.
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2: Bei diesen hochsommerlichen Temperaturen lässt es sich doch am ehesten noch ganz gut am Wasser aushalten. Am Steinhuder Meer auf der Insel Wilhelmstein mit toller Live-Musik, präsentiert von Radio Hannover. Ray Wilson live mit seiner Band, der ehemalige Genesis-Sänger, spielt eigene Songs, aber natürlich auch die großen Hits seiner früheren Band.

0: Kai Wilson heute Abend live auf der Insel Wilhelmstein im Steinhuder Meer, präsentiert von Radio Hannover. Konzert startet um 21 Uhr. Es gibt noch Tickets ab knapp 62 Euro und im Preis mit drin ist auch der Schiffstransfer. Im Pro-Theater gibt es heute Abend wieder mit der Truppe von Hannover 98. Das Publikum wird mit einbezogen und darf wie gewohnt bei der Szenengestaltung mitreden. In der Faust Warenannahme Einlass 19 Uhr. Eine Stunde später geht's los, kostet 15 Euro. Komplett kostenlos heute Abend die spontane Fahrradtour durch die Stadt. Das Motto lautet, wer kommt, fährt mit und wer vorne fährt, bestimmt die Richtung. Ist angesetzt von 18.30 Uhr bis 21 Uhr. Treffpunkt heute Abend ist am Klagesmarkt. Was auch immer ihr macht, schönen Freitag. Schönen Start in ein hochsommerliches Wochenende.
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0: mag ich den Song Mr. Big, Radio Hannover am Freitag mit dem Verkehrsservice. Pannenautos auf der B3, Messerschnellweg, zwischen Weidetor und Pferdeturm in beiden Richtungen, 2 kaputte Autos auf der B3, bitte aufpassen, zwischen Weidetor und Pferdeturm aktuell. Gute und sichere Fahrt euch auf dem Weg ins heiße Wochenende. Indie Pop aus Berlin habe ich jetzt für euch, was ganz Neues. Ich finde, diese Newcomerin sieht auf manchen Bildern ein bisschen aus wie Madonna.
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0: Paula Stella, habt ihr gerade gehört, mit Love Sick, neue Musik am Freitag. 36 Grad und es wird noch heißer, ist ja leider so ein bisschen das Motto fürs Wochenende. Ich hoffe, ihr kommt heute erstmal zum Start da rein, sehr gut durch die Hitze. Gleich mit der Lighthouse Family, My Salvation, gibt's noch vor den News um 17 Uhr.
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0: 17 Uhr am Freitag. Der Volkswagen-Konzern plant offenbar einen größeren Stellenabbau als bisher bekannt. Wie das Manager-Magazin berichtet, könnten weltweit bis zu 100.000 Arbeitsplätze wegfallen. Thema bei uns jetzt in den Nachrichten und auch in den Hannover News um 5:30 das nächste Mal.
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2: Ich bin Thomas Brockt. Die Zahl der Toten nach den schweren Erdbeben in Venezuela ist nach Angaben der Regierung auf 589 gestiegen. Außerdem seien 2.980 Menschen verletzt worden, sagte die geschäftsführende Präsidentin Rodriguez. Inzwischen haben sich die ersten Rettungskräfte aus Deutschland auf den Weg ins Katastrophengebiet gemacht. Vom Flieger Horst Wunsdorf in Niedersachsen hob eine erste Militärmaschine ab. Weitere sollen folgen. An Bord sind neben Soldaten Einsatzkräfte des Technischen Hilfswerks sowie tonnenweise Material und Technik. Das Landgericht Magdeburg hat gegen den Todesfahrer vom Weihnachtsmarkt wegen des Anschlags von 2024 die Höchststrafe verhängt. Es verurteilte den Angeklagten unter anderem wegen Mordes zu lebenslanger Haft und stellte die besondere Schwere der Schuld fest. Eine Anordnung der Sicherungsverwahrung bleibt vorbehalten.
3: Der Angeklagte verfolgt das Urteil gegen ihn regungslos. Hören kann er es in der Glaskabine, in der er sitzt, erst als der Richter das Urteil ein zweites Mal verliest. Es gab technische Probleme. Das Gericht bescheinigt dem 51-Jährigen eine große Gefährlichkeit. Und es ist sehr wahrscheinlich, dass er den Rest seines Lebens im Gefängnis bzw. Maßregelvollzug verbringen wird. Beim Anschlag kurz vor Weihnachten 2024 waren ein 9-Jähriger und 5 Frauen ums Leben gekommen. Hunderte Menschen wurden verletzt. Lea Matschulat, Nachrichtenredaktion.
2: In Deutschland wird immer seltener geheiratet. Die Zahl der Eheschließungen ist im vergangenen Jahr auf den niedrigsten Stand seit 1950 gefallen. Gleichzeitig gab es etwas mehr Scheidungen als im Jahr davor.
4: Knapp 349.000 Paare haben sich 2025 das Ja-Wort gegeben, so wenige wie nie seit Beginn der Statistik. Rund 130.000 Ehen wurden geschieden, das ist ein leichtes Plus gegenüber dem Vorjahr. Insgesamt gehen aber auch die Scheidungszahlen langfristig zurück. Auffällig ist, Ehen werden heute im Schnitt später beendet, nach gut 14 Jahren. Thomas Bleskin, Nachrichtenredaktion.
2: Im Prozess nach dem Tod einer 4-köpfigen Familie aus Hamburg, die im Türkei-Urlaub mit Insektiziden vergiftet wurde, hat ein Gericht in Istanbul 4 Angeklagte schuldig gesprochen. Der Betreiber des Hotels wurde zu 13 Jahren und 4 Monaten Haft verurteilt. Der Inhaber der Schädlingsbekämpfungsfirma bekam eine 18-jährige Haftstrafe, ebenso sein Sohn. Ein Mitarbeiter der Firma wurde zu 12 Jahren und 2 Monaten verurteilt. Als Grund nannte der Richter bewusste fahrlässige Tötung.
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0: Was bin ich froh, wenn wir diese Woche endlich hinter uns gelassen haben. Ich weiß, ganz viele von euch werden es genauso sehen. 36 Grad ist der Höchstwert heute am Freitag. 35 haben wir in Letter, jetzt aktuell in Beinhorn, 35 in Göxe. Offizielle Hitzewarnung des Deutschen Wetterdienstes. Morgen sogar 38 Grad, also wirklich ganz knapp unter der 40-Grad-Marke, auch bei uns in Hannover. Das Gute ist, wir können uns schon so langsam auf den Montag freuen, der dann deutlich kühler mit 26 Grad, nur in Anführungszeichen, verantwortlich dafür unter anderem die Gewitter, die für Sonntag gemeldet sind.
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0: 2 Pannenautos auf der B3, Messeschnellweg zwischen Weidetor und Pferdeturm, in beiden Richtungen bitte aufpassen. Und wegen Hitzeschäden auf der A2 immer noch 6 Kilometer stockend, Hannover in Richtung Braunschweig, zwischen dem Kreuz Hannover-Buchholz und Lehrte Ost braucht ihr ein bisschen länger. Ich wünsche euch trotzdem eine gute und sichere Fahrt mit uns.
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0: Mit Marisa Porti am Freitag. Also, dass die Situation bei VW vielleicht doch noch schlechter aussehen könnte, als wir zuletzt gedacht haben. Das wurde vielleicht befürchtet in Expertenkreisen. Dass die Lage so aussieht, weiß ich nicht, ob das jemand gedacht hat. 100.000 Stellen weltweit könnten gestrichen werden. Diese Horrornachricht ist heute bekannt geworden. Auch das VWN-Werk in Stöcken könnte vor dem Ausstehen. Alles, was wir schon wissen, hört ihr gleich hier bei uns. Unser Oberbürgermeister ist auf jeden Fall nicht begeistert.

0: 10 nach 5 am Freitag. Wer hat Lust auf Elektrohaus aus Norwegen?
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0: The Bowser Magnetic. Einfach gute neue Musik im Feierabend. Radio Hannover, 16:45 am Freitag gleich. Kaum ein Bundesland ist so eng mit der Automobilindustrie verbunden wie Niedersachsen. Und deswegen ist diese Nachricht auch ein ziemlicher Schock. Volkswagen will offenbar doppelt so viele Stellen streichen wie bisher geplant. Kollegin Anna Weiland, bis zu 100.000 Jobs von rund 660.000 sollen weltweit wegfallen.
1: Ja genau, statt der geplanten 50.000, also eine Verdopplung. VW will den Sparkurs nämlich deutlich verschärfen, berichtet das Manager-Magazin unter Berufung auf Insider. Ja und, es drohen auch Werkschließungen in Deutschland. Betroffen ist auch das VWN-Werk hier in Hannover als eins von vieren. Ja, die waren ja schon in der Aufsichtsratssitzung im April als doch recht kostenintensiv benannt worden. Mhm. Ja, und VWN ist ja auch einer der größten Arbeitgeber hier in der Region Hannover. Und mit Auslauf der dort produzierten Modelle würde die Produktion dann gestoppt werden, hieß es.
0: Jetzt ein konkretes Datum für die Maßnahmen gibt es noch nicht.
1: Nee, die Werkschließungen drohen mittelfristig, heißt es. Die erstmal anvisierten 50.000 Stellen sollen ja bis 2030 abgebaut werden. Ja, ob das jetzt auch für die weiteren 50.000 gilt, ist noch offen. Auch wie der Stellenabbau in dem Maß umgesetzt werden kann. Ja, und wie sich die Zahl konkret zusammensetzt.
0: Stichwort Stellenabbau. Ruft ja eigentlich immer ziemlich schnell Gewerkschaften auf den Plan. Ja. Was sagt denn die IG Metall dazu heute?
1: Ja, IG Metall und der VW-Betriebsrat, die haben sich schriftlich geäußert und sprechen von unverantwortlichen Drohungen. Ja, aber auf Anfrage wollten die beiden dazu sich nicht näher äußern. Auch Niedersachsens Ministerpräsident Olaf Lies, der hat in einem Statement zusammen mit seiner Stellvertreterin Julia Willi Hamburg gesagt, das Land werde keiner Entwicklung zustimmen, die auf Werksschließungen setzt. Auch Lies wollte sich aber gegenüber Radio Hannover nicht detaillierter dazu äußern. Ja, Hannovers Oberbürgermeister Billy Donnay, der schon. Und der nennt die Pläne für Hannover einen Schock.
2: Es ist undenkbar, dass man das hier einfach so von der Liste streichen kann, so kurzfristig. Also von insofern werden wir da in den Konflikt jetzt auch gehen müssen, gemeinsam mit dem Betriebsrat, mit den Beschäftigten und auch deutlich machen, wir haben hier Zukunftsperspektiven und Zukunftsideen und wir sind auch konkurrenzfähig. Und darüber muss man jetzt sprechen, was es dafür braucht, dass der Standort Hannover auch zukunftsfähig erhalten bleibt.
1: Mhm. Ja, das hat er auch, sagt er im Interview gegenüber dem VW-Vorstand, schon deutlich gemacht. Ja, laut dem Manager-Magazin sollen die Pläne am 9. Juli, also in fast zwei Wochen, im Aufsichtsrat dann beraten werden.
0: Danke dir, Anna, für den Überblick. Volkswagen will offenbar doppelt so viele Stellen streichen wie geplant. Bis zu 100.000 Jobs sollen weltweit wegfallen. Die neuen Sparpläne von VW sind auch gleich Thema noch hier bei uns im Programm in den Hannover News um 5:30.

0: Die Platte steht auch im Schrank bei uns. Survivor, Radio Hannover am Feierabend, 20 nach 5 gleich, der Verkehrsservice. Ich kann auch keine Entwarnung geben auf der B3, auf dem Messerschnellweg. Zwischen Weidetor und Pferdeturm hat es gekracht, in beiden Richtungen bitte aufpassen. 2 kaputte Autos auf der B3, auf dem Messerschnellweg. Zwischen Weidetor und Pferdeturm in beiden Richtungen, da gab es wahrscheinlich einen Unfall. Ich wünsche euch eine gute und sichere Fahrt. Gleich mit den Temptations, natürlich in fast 7 Minuten Länge. Papa was a Rolling Stone. Ganz besonderer Song, deswegen unser Radio Hannover Classic Hit. Diese Stunde gibt's noch vor den Hannover News um 5:30 gleich.
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2: 17.30 Uhr gleich.
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4: Mit Anna Weiland, guten Tag. Volkswagen will offenbar deutlich mehr Stellen streichen als bisher geplant. Einem Bericht des Manager-Magazins zufolge sollen weltweit bis zu 100.000 Arbeitsplätze wegfallen. Das entspräche einer Verdopplung des bisherigen Abbauziels. Mittelfristig könnten 4 deutsche Werke geschlossen werden, darunter auch das Nutzfahrzeugewerk in Stöcken. Das will Hannovers Oberbürgermeister Belit Onay nicht hinnehmen.
5: Ein absoluter Schock, natürlich vor allem für die Beschäftigten und auch für die gesamte Industrie, für den Standort Hannover. Der Standort hat Zukunft, er hat Potenzial, er hat die Zukunftsthemen und auch die Innovationen. Stattdessen hören wir allein Ausflüchte über Sparprogramme, über Stellenabbau. Damit wird kein Unternehmen dieser Welt in irgendeiner Form wieder auf die Beine kommen. Und das muss auch bei der Konzernspitze ankommen.
4: Und das habe er auch dem Vorstand gegenüber schon deutlich gemacht, so Onay. Das sei der falsche Weg. Die Pläne sollen am 9. Juli im Aufsichtsrat beraten werden. Bundesverteidigungsminister Boris Pistorius war heute auf der Ideenexpo, der Jugendmesse für Technik und Naturwissenschaften, die aktuell auf dem Messegelände stattfindet. Auch die Bundeswehr ist Aussteller und die Jugendlichen eine wichtige Zielgruppe, sagte Pistorius gegenüber Radio Hannover.
6: Es ist eine Messe, die interessieren soll, die faszinieren soll für technische Berufe aller Art. Die Bundeswehr hat einen Verteidigungsauftrag, der ist klar formuliert. Die Bundeswehr muss wachsen und dafür brauchen wir Fachleute aus allen Berufen, weil wir hier die jungen Leute erreichen und zeigen können, was bei der Bundeswehr alles an MINT-Berufen ausgeübt und gelernt werden kann. Und ich finde, das ist wichtig, die Bundeswehr sichtbar zu machen, damit wir erfolgreich sind, auch darin in unserem Auftrag.
4: Im Januar war hier in Deutschland ein Gesetz zu einem neuen freiwilligen Wehrdienst in Kraft getreten. Alle 18-Jährigen bekommen einen Fragebogen, um Eignung zu prüfen. Die Ideenexpo geht noch bis Sonntag.
3: Und jetzt noch mehr Kurzmeldungen für die ganze Region Hannover.
4: Nach der Flucht eines verurteilten Mörders aus der JVA Celle prüft das niedersächsische Justizministerium mögliche Konsequenzen für Bedienstete. Der Mann war Mitte Juni bei einem begleiteten Ausgang kurz vor den Toren der Region Hannover in Peine geflohen und später in Italien gefasst worden. Hintergrund sind mögliche Mängel bei Abläufen und Kontrollen im Justizvollzug. In der Region Hannover steigt die Waldbrandgefahr. Für Messstationen in der Region gibt der Deutsche Wetterdienst Warnstufe 3.

0: von 5 aus. Die Waldbrandzentrale ist an diesem heißen Wochenende in Alarmbereitschaft. Die Stadt Hannover hat wegen der Trockenheit außerdem ein Grillverbot für öffentliche Park- und Grünanlagen ausgesprochen. Im S-Bahn-Netz Hannover sind ab heute 2 zusätzliche Leihzüge im Einsatz. Sie fahren auf mehreren Linien und sollen den Fahrzeugmangel abmildern. Weitere Ersatzfahrzeuge folgen Anfang und Mitte Juli, teilte die Region Hannover mit. Gleichzeitig gibt es Kritik am Betreiber Transdev. Hintergrund sind weiterhin zu wenige einsatzbereite Züge.
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3: Das Wetter für Hannover und die Region gibt's heute mal live von der Ideenexpo.
5: Schöne sommerliche 33 Grad sind es mittlerweile da draußen. Und auch in der kommenden Nacht gibt's bei knapp über 20 Grad keine große Abkühlung.
6: Morgen wird es dann noch etwas wärmer, bei sommerlichen Temperaturen bis 36 Grad. Sonntag auch noch mal warm, aber mit Gewitter die Abkühlung bringen.
3: Also, was immer ihr draußen unternehmt, der Taschenventilator und die Sonnenbrille muss immer dabei sein.
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2: Erstmal die guten Nachrichten im Feierabendverkehr. Messeschnellweg zwischen Weidetor und Pferdeturm auf der B3. Keine Pannenautos mehr. Die 2 Fahrzeuge sind weggeräumt. Mittlerweile habt ihr freie Fahrt. Aber die Kreisstraße 310 ist immer noch gesperrt zwischen Kaltenweide und dem Abzweig nach Engelbostel in beiden Richtungen wegen einer Unfallaufnahme. Und wir haben ja schon die ersten Hitzeschäden auf der A2 in der Region Hannover gehabt. Deswegen Stau heute Nachmittag. Hannover Richtung Braunschweig. Zwischen dem Kreuz Hannover-Buchholz und Lehrte-Ost steht ihr auf 6 Kilometern stockend, auch wenn es länger dauert. Wünsche ich euch eine gute und sichere Fahrt. Leonie und Caleb Scott sind dran.

Freitagnachmittag. Ihr hört Radio Hannover. Noch ist keine Abkühlung in Sicht. Ich habe euch heute über Instagram und Facebook gefragt, wie warm es bei euch zu Hause mittlerweile so ist. Mein Mann und ich, wir wohnen ja im Dachgeschoss. Wir hatten 28 Grad in der Spitze. Und die Radio Hannover Community kann das toppen. 31 Grad hat Tomke zu Hause auch im Dachgeschoss. Willkommen im Club. Danielle hat 30 Grad in der Küche, 28 Grad im Schlafzimmer. Und deswegen heute Nacht einfach mal im Dachzelt geschlafen.

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1: Die Idee des Tages, eigenständig handeln und trotzdem Teil eines großen Ganzen zu sein. Und genau das seht ihr hier auch auf der Ideen-Expo in der Halle 9 am Stand von Niedersachsen Metall. Wir sehen hier einen Roboterschwarm, aber keine könnte das besser erklären als Hanna Merkel von Niedersachsen Metall. Hanna, was ist das genau?
2: Das ist ein Exponat, das die Kunstuniversität Linz für uns ins Leben gerufen hat. Das haben sie über die letzten Monate für uns entwickelt. Das gab es also vorher noch nicht. Wir sehen hier 9 Roboterarme. Die sind durch einen gemeinsamen Algorithmus miteinander verbunden. Und vor den Roboterarmen stehen Sensoren und es gibt eine Kamera. Diese scannen und nehmen also die Umgebung auf und sie reagieren auf Bewegungen. Alles, was diese Kamera und die Sensoren aufnehmen, wird dann dem Algorithmus zur Verfügung gestellt und dementsprechend bewegen sich die Roboter. Bewegt man sich also nach rechts, bewegen sich auch die Roboterarme, alle 9 nach rechts.
1: Es ist ganz erstaunlich, diese 9 Roboterarme in weiß, ungefähr 1,50 hoch, vorne dran sieht es aus wie eine Blume und die Tänzerin, die vortanzt, das wird genau 1:1 von diesen Roboterarmen nachgemacht. Das sieht ganz bezaubernd aus, sehr freundlich, gar nicht erschreckend. Und es lohnt sich wirklich, sich diese Show hier anzugucken. Wie könnte man das vielleicht aufs normale Leben adaptieren?
2: Genau, was wir hier natürlich künstlerisch zeigen wollen, ist die Interaktion zwischen Mensch und Maschine. Und das wird in unserer Arbeitswelt in Zukunft immer wichtiger werden. Menschen werden mit Robotern zunehmend zusammenarbeiten und diese Zusammenarbeit muss einfach gut funktionieren, sodass es für uns Menschen hilfreich ist und sie uns unterstützen können. Und das zeigen wir hier künstlerisch.
1: Professor Johann Braumann ist Professor für Creative Robotics an der Kunstuniversität Linz. Hallo, Herr Professor Braumann.
3: Ja, hallo.
1: Also ich muss ganz ehrlich sagen, Roboter und Kunst hatten bis jetzt ziemlich wenig miteinander zu tun. Das ist ja absolut anders, oder?
3: Ja, ich glaube, das ist eine spannende Entwicklung. Roboter waren früher Produktionsmaschinen und inzwischen kommen sie in unseren Alltag, kommen in ganz viele neue Felder und somit natürlich auch in Kunst und Kreativität. Und da ist für uns das eine tolle Bühne, sowas darstellen zu können, weil halt einfach hier neue Industrieroboter aufgestellt sind, die man sonst eher in Fabriken antrifft, die da was ganz Künstlerisches machen. Gleichzeitig geht die ganze Entwicklung aber auch in die Gegenrichtung quasi, weil das, was wir hier in einem künstlerischen Kontext entwickeln, gehen auch in unsere industriellen Projekte. Also es schließt sich so ein bisschen dieser Roboterkreislauf.
1: Also die Welt für die jungen Leute ist einfach so groß und so weit geworden, habe ich das Gefühl. Also meine Idee des Tages ist tatsächlich, Kunst und Robotik miteinander zu kombinieren. Ganz, ganz großartig. Und könnt ihr sehen, in der Halle 9 auf dem Stand von Niedersachsen Metall. Das lohnt sich. Der Roboterschwarm.
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0: 10 vor 6 gleich. Radio Hannover ist hier. Das wird eine heiße Release-Party im wahrsten Sinne des Wortes. Heute Abend auf der Gilde Parkbühne, da feiern unsere Lokalmatadorin von Fury in the Slaughterhouse die Veröffentlichung ihres ganz neuen Albums. Strangers, we've been through, have changed. Changes heißt die neue Platte, ist ab heute zu hören, zu kaufen, zu streamen. Und nach schon etlichen gemeinsamen Alben gibt es beim neuen sogar eine Premiere, hat uns Fury-Gitarrist Christoph Stein-Schneider erzählt.
1: Diese Platte haben wir zum ersten Mal alles zusammen geschrieben. Wir sind also mit unserem Produzenten Vincent Sorg zusammen. Wir waren auf Mallorca und in Dänemark und haben die Songs alle zusammen vor Ort geschrieben. Und das haben wir noch nie gemacht. Und ich glaube, das hört man der Sache an. Es ist sehr geschlossen. Ich glaube, es geht noch ein bisschen weiter über unsere Grenzen hinaus, als wir schon immer. Wir waren ja schon immer, haben ja nicht nur Metal gemacht oder nur Ballade, sondern wir haben immer viel dazwischen auch gehabt. Da haben wir uns noch ein bisschen weiter erweitert und ja, ich bin sehr, sehr glücklich mit der Platte.
0: Changes, neue Album von Fury in the Slaughterhouse. Heute ist Release und heute Abend die große Party dazu auf der Gilde Parkbühne. Und ich habe für euch jetzt die ganz frische Single aus dem neuen Album. Heißt Fix This Crack. Musik hier aus Hannover.

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0: ist das cool, auch mal was ganz Neues von den Gentlemen drin zu haben. Duran Duran, Nile Rodgers, Free to Love. Kurz nach 6 am Freitag. Zwei Jugendliche haben einen Gelenkbus gestohlen, sind damit stundenlang durch die Region gefahren. Die Polizei spricht von einer 4-stündigen Irrfahrt durch Hannover-Langenhagen und über die Autobahnen. Details bei uns in den Hannover News das nächste Mal gleich um 6:30.
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2: Ich bin Thomas Brockt. Im Prozess um den Tod einer Hamburger Familie nach einer Insektizidvergiftung in einem Hotel in Istanbul sind 4 Angeklagte verurteilt worden. Das Gericht verhängte mehrjährige Haftstrafen. 2 Hotelmitarbeiter wurden freigesprochen.
3: Der Betreiber des Hotels erhielt 13 Jahre und 4 Monate Haft. Der Inhaber der Schädlingsbekämpfungsfirma und sein Sohn wurden zu jeweils 18 Jahren verurteilt. Ein Mitarbeiter zu gut 12 Jahren. Das Gericht wertete den Fall als bewusste, fahrlässige Tötung. Die 4-köpfige Familie aus Hamburg war im November 2025 während eines Istanbul-Urlaubs gestorben. Ein Gutachten führte die Todesfälle später auf ein im Hotel eingesetztes Insektizid zurück. Das Urteil ist noch nicht rechtskräftig. Svenja Huck, Nachrichtenredaktion.
2: Die Zahl der Toten nach den schweren Erdbeben in Venezuela ist nach Angaben der Regierung auf 589 gestiegen. Außerdem seien 2980 Menschen verletzt worden, sagte die geschäftsführende Präsidentin Rodriguez. Inzwischen haben sich die ersten Rettungskräfte aus Deutschland auf den Weg ins Katastrophengebiet gemacht. Vom Flieger Horst Wunsdorf in Niedersachsen hob eine erste Militärmaschine ab. Weitere sollen folgen. An Bord sind neben Soldaten Einsatzkräfte des Technischen Hilfswerks sowie tonnenweise Material und Technik. In Deutschland wird immer seltener geheiratet. Die Zahl der Eheschließungen ist im vergangenen Jahr auf den niedrigsten Stand seit 1950 gefallen. Gleichzeitig gab es etwas mehr Scheidungen als im Jahr zuvor.
4: Knapp 349.000 Paare haben sich 2025 das Ja-Wort gegeben, so wenige wie nie seit Beginn der Statistik. Rund 130.000 Ehen wurden geschieden, das ist ein leichtes Plus gegenüber dem Vorjahr. Insgesamt gehen aber auch die Scheidungszahlen langfristig zurück. Auffällig ist, Ehen werden heute im Schnitt später beendet, nach gut 14 Jahren. Thomas Pleskin, Nachrichtenredaktion.
2: VW will sich vorerst nicht im Detail zu Berichten über verschärfte Sparpläne äußern. Ein Sprecher bestätigte aber auf Anfrage, dass der Konzernvorstand in den vergangenen Monaten intensiv an einem Zukunftsplan für die Neuaufstellung des Unternehmens gearbeitet habe. Das Manager-Magazin hatte berichtet, VW wolle seinen Sparkurs deutlich verschärfen. Bis zu 100.000 Stellen könnten weltweit wegfallen, doppelt so viele wie bislang geplant.
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0: Irgendwie gibt's jeden Tag Salat, zumindest bei uns zu Hause. Was esst ihr so bei den Temperaturen? Ich bin normalerweise viel Fraß, hab immer Appetit. Jetzt gerade wird's ein bisschen anstrengend mit dem Essen abends. Wir haben auch heute deutlich über 30 Grad im Feierabend, 35 Grad in der Wedemark in Lehrte, in Hemmingen, Westerfeld. Heute Nacht kühlt es sich dann wieder erst so in den frühen Morgenstunden so richtig ab. Morgen sind wir sogar bei 38 Grad in der Spitze, offizielle Hitzewarnung des Deutschen Wetterdienstes. Galt ja auch schon heute. Das Gute ist, die Abkühlung ist so langsam in Sicht. Am Sonntag gibt es ein paar Gewitter und dann gehen wir am Montag runter auf 26 Grad in der Spitze.
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0: Immer noch die Sperrung auf der Kreisstraße 310. Das ist zwischen Kaltenweide und dem Abzweig nach Engelbostel. In beiden Richtungen dicht wegen einer Unfallaufnahme. Und Hitzeschäden auf der A2. Ihr habt es vielleicht heute schon gehört im Laufe des Tages. Wir haben Stau auf der Strecke. Das wird aber langsam weniger. Hannover Richtung Braunschweig. Zwischen dem Kreuz Hannover Ost und Lehrte Ost. 4 Kilometer stockend.
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0: 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Und dann gebe ich die Info natürlich sofort weiter.
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0: mit Marisa Porti am Freitagabend. Eigentlich wäre ein Abstecher ins Freibad in diesen Tagen wirklich mit die beste Idee zum Feierabend. Problem ist nur, da wird es mit Sicherheit auch heute überfüllt sein bei 35 Grad. Aber es ist ein altes, neues Freibad geplant. In Limmer wird gerade am neuen Fössebad gebaut. Details hört ihr gleich. Ich wünsche euch einen schönen Start ins Wochenende mit uns.

0: Viertel nach sechs am Freitag, Radio Hannover hier. Bei dem Wetter sagt, glaube ich, keiner Nein zu einer kleinen Abkühlung mit Eis, Klimaanlage oder im Freibad. Davon haben wir in Hannover ja einige und bald soll es noch oder wieder eins geben. In Linden wird jetzt gerade am neuen Fössebad gebaut, Hallenbad und Außenanlage. Und das ist ein großes Ding für Hannover. Die Planung läuft dafür schon eine ganze Weile. Oberbürgermeister Belet Onay.
1: Ja, es hat in den letzten Jahrzehnten Jahren auch viele, viele Diskussionen gegeben. Leider hat man die Entscheidung immer wieder auch hinausgeschoben. Und deshalb bin ich wahnsinnig dankbar, dass es uns jetzt auch in den letzten Jahren gelungen ist, einfach auch Schwung in diese Investitionsentscheidung zu bekommen. Das werden wir auch in den nächsten Jahren fortsetzen müssen.
0: Jetzt ist der Grundstein jedenfalls gelegt, ein emotionaler Moment, findet Onay.
1: Für viele, viele Menschen über Jahrzehnte hinweg war das der Ort, wo eben Menschen schwimmen gelernt haben, wo sie zusammengekommen sind, wo tausende Wettkämpfe ausgefochten worden sind. Und das zeigt eben auch die emotionale Bindung in ganz Hannover auch für dieses Bad.
0: Da geplant unter anderem ein 50 Meter Sportbecken und Anlagen für Schul- und Vereinssport. Das Hallenbad soll Ende 27 fertig sein, der Außenbereich Ende Oktober 28.

0: kein Stau mehr im Feierabendverkehr auf der A2 Radio Hannover. Hier Hannover Richtung Braunschweig, zwischen dem Kreuz Hannover Ost und Lehrte Ost haben wir ja Straßenschäden. Aufgrund der Hitze ist der Asphalt ein bisschen geschmolzen. Stau hat sich jetzt aber erledigt. Ich wünsche euch eine gute und sichere Fahrt gleich mit den Dramatics. What you see is what you get, unser Classic Hit. In dieser Stunde gibt's noch vor den Hannover News um 6:30 gleich.
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1: 6:30.
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3: Mit Anna Weiland, guten Abend. Zwei Jugendliche haben einen Gelenkbus gestohlen und sind damit stundenlang durch die Region Hannover gefahren. Die Polizei spricht von einer rund vierstündigen Irrfahrt gestern durch Hannover-Langenhagen und über Autobahnen. Am Steuer ein 14-Jähriger, begleitet von einem 15-Jährigen. Die Fahrt endete auf der Pottby. Dort stoppte die Polizei den Bus und nahm die Jugendlichen fest. Bei ihrer Chaosfahrt verursachten sie diverse Schäden und gefährdeten andere Verkehrsteilnehmer. Unter anderem wurde eine Radfahrerin leicht verletzt. Außerdem entstanden Schäden an Fahrzeugen und einer Laterne. Gegen die Jugendlichen wird jetzt unter anderem wegen Diebstahls, Unfallflucht und Gefährdung des Straßenverkehrs ermittelt. Hannover ohne Volkswagen, das funktioniert nicht, heißt es von Hannovers CDU-Ratsfraktion. Hintergrund ist ein Bericht des Manager-Magazins über verschärfte Sparpläne bei Volkswagen. Unter anderem sollen deutlich mehr Stellen, 100.000 statt bisher bekannten 50.000, gestrichen werden. Und dem Bericht zufolge steht auch das VWN-Werk in Hannover vor dem Aus. Die CDU sieht den Wirtschaftsstandort Hannover und Tausende von Arbeitsplätzen ernsthaft gefährdet. VWN gehöre zur Hannover-DNA. Der Standort Hannover dürfe nicht zum Spielball von Konzernplänen werden, so SPD-Oberbürgermeisterkandidat Axel von der Uhr. Das sieht auch Hannovers Oberbürgermeister Bilet Onay so und will eine Schließung nicht hinnehmen. Das habe er auch dem Vorstand schon klar gemacht, sagte Onay gegenüber Radio Hannover. Die Pläne sollen am 9. Juli im Aufsichtsrat beraten werden.
2: Und jetzt noch mehr Kurzmeldungen für die ganze Region Hannover.
3: Am Nachmittag ist an der Herrenhäuser Kirche eine verletzte Person gefunden worden. Es soll sich laut der HAZ um Stichverletzungen handeln. Die Hintergründe sind noch unklar. In Miesburg sind aus einer Lagerhalle an der Straße am Hafen mehrere Quads und Werkzeuge gestohlen worden. Die Polizei spricht von einem Schaden im unteren fünfstelligen Bereich. Ein Fahrzeug wurde wiedergefunden, zwei weitere sind noch verschwunden. Die Polizei bittet um Hinweise. Vom Flieger Horst Wunstorf sind Hilfsflüge auf dem Weg ins Erdbebengebiet nach Venezuela. An Bord sind auch Rettungshunde und Hilfsgüter. Insgesamt sind 48 Einsatzkräfte ausgeflogen worden, um verschüttet

0: Geflüchtete zu suchen. Hintergrund sind schwere Erdbeben mit hunderten Toten und zahlreichen Vermissten.
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2: Augen zu und durch, heißt es gleich wieder in der stickigen Stadtbahn auf dem Weg nach Hause. 34 Grad am Kontiwerk in Langenhagen an der Galopprennbahn 33. 34 Grad haben wir auch am Anzeiger-Hochhaus hier in der City. Heute Vormittag kam ja schon die Push-Nachricht aufs Handy mit der offiziellen Hitzewarnung des Deutschen Wetterdienstes. Wir sind morgen bei 38 Grad in der Spitze, am Sonntag bei 36. Sonntag dann auch Gewitter gemeldet, die dazu führen, dass wir zum Wochenstart dann nur noch 26 in der Spitze haben.
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2: Eine Sperrung auf der K356 in Seelze, das ist die Hannoversche Straße bis zur Wunsdorfer Straße. Zwischen Sandrehre, Seelze, Wunsdorfer Straße. In beiden Richtungen gesperrt aktuell. Ich wünsche euch trotzdem eine gute und sichere Fahrt jetzt am Feierabend. Mit Fanta 4, kurz nach 6:30.

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0: Was bin ich froh, dass wir mit großen Schritten auf dem Weg in Richtung Wochenende sind und damit diese Hitzewoche in Hannover sich so langsam dem Ende neigt. Das dicke Ende kommt leider noch morgen und übermorgen. Später ja auch Gewitter gemeldet, am Sonntag vor allem. Kommt gut durch die Hitze mit einfach guter Musik. Es gibt noch ein bisschen Inspiration, falls ihr euch vor die Tür traut. Ich sage ciao für heute und hoffe, dass ihr euch die nächsten 2 Tage irgendwo schön abkühlen könnt.
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0: Nächstes Jahr haben sie schon 40-jähriges Jubiläum. Mein Gott, ist das lange her, dass alles mal angefangen hat hier in Hannover. Heute feiern Fury and the Slaughterhouse auf jeden Fall den Release des neuen 15. Albums Changes. Und diese Single ist auch mit drauf. Das Release-Konzert findet um 20 Uhr auf der Gilde Parkbühne statt. Tickets gibt's noch für rund 70 Euro auf Eventim. Und die neue CD gibt's auch direkt dazu zur Karte. Metal trifft Klassik. Das ist mal eine richtig interessante Kombi. Also beim Candlelight-Konzert in der königlichen Reithalle Cavallo, umgeben von tausenden Kerzen, vertont ein Streichquartett die größten Hits von Linkin Park. Um 8:45 ist Startschuss. Tickets gibt's ab rund 40 Euro. Und wer Lust hat, sein Allgemeinwissen so ein bisschen zu testen, kann das heute Abend beim Table Quiz machen. Um 20 Uhr lädt die Gaststätte zum Stern zum fröhlichen Quizzen ein in Gruppen von 4 bis 6 Personen. Die Anmeldung ist noch bis 19.30 Uhr möglich.
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1: Ich bin Thomas Brockt. Nach dem schweren Erdbeben in Venezuela ist die Zahl der Todesopfer auf 589 gestiegen. Fast 3000 Menschen wurden verletzt. Zehntausende werden weiter unter den Trümmern vermutet. Internationale Rettungsteams sind inzwischen auf dem Weg oder bereits im Katastrophengebiet.
2: Den Helfern läuft die Zeit davon. Die Chancen, verschüttete Leben zu finden, sinken nach rund 72 Stunden deutlich. Viele Angehörige suchen noch immer mit bloßen Händen nach Vermissten. Unterstützung kommt unter anderem aus Europa, den USA und mehreren lateinamerikanischen Ländern. Aus Deutschland sind Teams des Technischen Hilfswerks und der Luftwaffe auf dem Weg ins Katastrophengebiet. Hoffnung machen immer wieder einzelne Berichte über Überlebende, die aus den Trümmern gerettet werden. Thomas Bleskin, Nachrichtenredaktion.
1: Das Landgericht Magdeburg hat gegen den Todesfahrer vom Weihnachtsmarkt wegen des Anschlags von 2024 mit 6 Toten die Höchststrafe verhängt. Es verurteilte den Angeklagten aus Saudi-Arabien unter anderem wegen Mordes zu lebenslanger Haft und stellte die besondere Schwere der Schuld fest. Eine Anordnung der Sicherungsverwahrung bleibt vorbehalten. Das Urteil ist noch nicht rechtskräftig. Im Prozess um den Tod einer Hamburger Familie nach einer Insektizidvergiftung in einem Hotel in Istanbul sind 4 Angeklagte verurteilt worden. Das Gericht verhängte mehrjährige Haftstrafen. 2 Hotelmitarbeiter wurden freigesprochen.
3: Der Betreiber des Hotels erhielt 13 Jahre und 4 Monate Haft. Der Inhaber der Schädlingsbekämpfungsfirma und sein Sohn wurden zu jeweils 18 Jahren verurteilt, ein Mitarbeiter zu gut 12 Jahren. Das Gericht wertete den Fall als bewusste, fahrlässige Tötung. Die 4-köpfige Familie aus Hamburg war im November 2025 während eines Istanbul-Urlaubs gestorben. Ein Gutachten führte die Todesfälle später auf ein im Hotel eingesetztes Insektizid zurück. Svenja Huck, Nachrichtenredaktion.
1: Der Deutsche Wetterdienst hat nach vorläufigen Angaben mit 41,3 Grad die höchste Temperatur registriert, die jemals in Deutschland gemessen wurde. Gemessen wurde der Wert um 17 Uhr in Saarbrücken-Burbach im Saarland. Der Hitzerekord für Deutschland hatte bisher bei 41,2 Grad gelegen, gemessen im Juli 2019 in Tönisforst und Duisburg-Barl in Nordrhein-Westfalen.
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1: Der Blick zur Börse nochmal kurz vorm Wochenende. Der DAX wieder unter der 25.000er Marke, gibt 1% ab an diesem Spätfreitagnachmittag. Der Euro klettert und zwar auf 1 US-Dollar 14, liegt also zum zweiten Mal in Folge zu. Auch der Goldpreis steigt und liegt jetzt knapp bei 4.050 US-Dollar für die Feinunze. Der Ölpreis hat so eine Berg- und Talfahrt hinter sich heute. Er war schon unter der 70-Dollar Marke, jetzt ist er wieder leicht drüber, aber dennoch im Minus im Vergleich zum Vortag von fast 2,5%. Wir schauen ins Ranking. SAP, Adidas und Beiersdorf führen die Liste an. Am Ende stehen Infineon, Zalando und Siemens Energy. Schönes Wochenende.
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3: Mit Anna Weiland, guten Abend. Zwei Jugendliche haben einen Gelenkbus gestohlen und sind damit stundenlang durch die Region Hannover gefahren. Die Polizei spricht von einer rund vierstündigen Irrfahrt gestern durch Hannover-Langenhagen und über Autobahnen. Am Steuer ein 14-Jähriger, begleitet von einem 15-Jährigen. Die Fahrt endete auf der Pottby. Dort stoppte die Polizei den Bus und nahm die Jugendlichen fest. Bei ihrer Chaosfahrt verursachten sie diverse Schäden und gefährdeten andere Verkehrsteilnehmer. Unter anderem wurde eine Radfahrerin leicht verletzt. Außerdem entstanden Schäden an Fahrzeugen und einer Laterne. Gegen die Jugendlichen wird jetzt unter anderem wegen Diebstahls, Unfallflucht und Gefährdung des Straßenverkehrs ermittelt. Hannover ohne Volkswagen, das funktioniert nicht, heißt es von Hannovers CDU-Ratsfraktion. Hintergrund ist ein Bericht des Manager-Magazins über verschärfte Sparpläne bei Volkswagen. Unter anderem sollen deutlich mehr Stellen, 100.000 statt bisher bekannten 50.000, gestrichen werden. Und dem Bericht zufolge steht auch das VWN-Werk in Hannover vor dem Aus. Die CDU sieht den Wirtschaftsstandort Hannover und Tausende von Arbeitsplätzen ernsthaft gefährdet. VWN gehöre zur Hannover-DNA. Der Standort Hannover dürfe nicht zum Spielball von Konzernplänen werden, so SPD-Oberbürgermeisterkandidat Axel von der Uhr. Das sieht auch Hannovers Oberbürgermeister Bilet Onay so und will eine Schließung nicht hinnehmen. Das habe er auch dem Vorstand schon klar gemacht, sagte Onay gegenüber Radio Hannover. Die Pläne sollen am 9. Juli im Aufsichtsrat beraten werden.
2: Und jetzt noch mehr Kurzmeldungen für die ganze Region Hannover.
3: Am Nachmittag ist an der Herrenhäuser Kirche eine verletzte Person gefunden worden. Es soll sich laut der HAZ um Stichverletzungen handeln. Die Hintergründe sind noch unklar. In Miesburg sind aus einer Lagerhalle an der Straße am Hafen mehrere Quads und Werkzeuge gestohlen worden. Die Polizei spricht von einem Schaden im unteren fünfstelligen Bereich. Ein Fahrzeug wurde wiedergefunden, zwei weitere sind noch verschwunden. Die Polizei bittet um Hinweise. Vom Flieger Horst Wunstorf sind Hilfsflüge auf dem Weg ins Erdbebengebiet nach Venezuela. An Bord sind auch Rettungshunde und Hilfsgüter. Insgesamt sind 48 Einsatzkräfte ausgeflogen worden, um Verschüttete zu suchen. Hintergrund sind schwere Erdbeben mit hunderten Toten und zahlreichen Vermissten.
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1: Ich bin Thomas Brockt. Deutschland hat einen neuen Hitzerekord. Der Deutsche Wetterdienst registrierte nach vorläufigen Angaben am Nachmittag 41,3 Grad. Gemessen wurde der Wert in Saarbrücken-Burbach im Saarland.
2: Der bisherige Rekord hierzulande lag bei 41,2 Grad, gemessen 2019 an zwei Messstationen in Nordrhein-Westfalen. Allerdings Ende Juli, nicht wie jetzt schon im Juni. Experten sagen, extreme Wetterlagen wie die aktuelle Hitzewelle sind wegen der Klimakrise bei uns häufiger geworden. Die Statistik des Deutschen Wetterdienstes zeigt, dass die durchschnittliche Anzahl der Tage mit Temperaturen über 30 Grad in den vergangenen Jahren in Deutschland zugenommen hat. Thomas Bleskin, Nachrichtenredaktion.
1: Die Zahl der Toten nach den schweren Erdbeben in Venezuela ist nach Angaben der Regierung auf 589 gestiegen. Außerdem seien 2980 Menschen verletzt worden, sagte die geschäftsführende Präsidentin Rodriguez. Inzwischen haben sich die ersten Rettungskräfte aus Deutschland auf den Weg ins Katastrophengebiet gemacht. Vom Flieger Horst Wunsdorf in Niedersachsen hob eine erste Militärmaschine ab. Weitere sollen folgen. Das Landgericht Magdeburg hat gegen den Todesfahrer vom Weihnachtsmarkt wegen des Anschlags von 2024 die Höchststrafe verhängt. Es verurteilte den Angeklagten unter anderem wegen Mordes zu lebenslanger Haft und stellte die besondere Schwere der Schuld fest. Eine Anordnung der Sicherungsverwahrung bleibt vorbehalten.
3: Der Angeklagte verfolgt das Urteil gegen ihn regungslos. Hören kann er es in der Glaskabine, in der er sitzt, erst als der Richter das Urteil ein zweites Mal verliest. Es gab technische Probleme. Das Gericht bescheinigt dem 51-Jährigen eine große Gefährlichkeit. Und es ist sehr wahrscheinlich, dass er den Rest seines Lebens im Gefängnis bzw. Maßregelvollzug verbringen wird. Beim Anschlag kurz vor Weihnachten 2024 waren ein 9-Jähriger und 5 Frauen ums Leben gekommen. Hunderte Menschen wurden verletzt. Lea Matschulat, Nachrichtenredaktion.
1: US-Präsident Trump droht europäischen Ländern mit neuen Zöllen in Höhe von 100%, sollten sie Digitalsteuern beschließen. Die Zölle würden an die Stelle vereinbarter Zollabkommen treten, schrieb Trump auf der Plattform Truth Social. Die neuen Zölle würden auf sämtliche Waren erhoben, die in die USA exportiert werden. Trump begründete das damit, dass einige Länder kurz davor seien, Digitalabgaben zu beschließen, die amerikanische Konzerne treffen würden.
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1: Mit Anna Weiland, guten Abend. Zwei Jugendliche haben einen Gelenkbus gestohlen und sind damit stundenlang durch die Region Hannover gefahren. Die Polizei spricht von einer rund vierstündigen Irrfahrt gestern durch Hannover-Langenhagen und über Autobahnen. Am Steuer ein 14-Jähriger, begleitet von einem 15-Jährigen. Die Fahrt endete auf der Pottby. Dort stoppte die Polizei den Bus und nahm die Jugendlichen fest. Bei ihrer Chaosfahrt verursachten sie diverse Schäden und gefährdeten andere Verkehrsteilnehmer. Unter anderem wurde eine Radfahrerin leicht verletzt. Außerdem entstanden Schäden an Fahrzeugen und einer Laterne. Gegen die Jugendlichen wird jetzt unter anderem wegen Diebstahls, Unfallflucht und Gefährdung des Straßenverkehrs ermittelt. Hannover ohne Volkswagen, das funktioniert nicht, heißt es von Hannovers CDU-Ratsfraktion. Hintergrund ist ein Bericht des Manager-Magazins über verschärfte Sparpläne bei Volkswagen. Unter anderem sollen deutlich mehr Stellen, 100.000 statt bisher bekannten 50.000, gestrichen werden. Und dem Bericht zufolge steht auch das VWN-Werk in Hannover vor dem Aus. Die CDU sieht den Wirtschaftsstandort Hannover und Tausende von Arbeitsplätzen ernsthaft gefährdet. VWN gehöre zur Hannover-DNA. Der Standort Hannover dürfe nicht zum Spielball von Konzernplänen werden, so SPD-Oberbürgermeisterkandidat Axel von der Uhr. Das sieht auch Hannovers Oberbürgermeister Bilet Onay so und will eine Schließung nicht hinnehmen. Das habe er auch dem Vorstand schon klar gemacht, sagte Onay gegenüber Radio Hannover. Die Pläne sollen am 9. Juli im Aufsichtsrat beraten werden.
0: Und jetzt noch mehr Kurzmeldungen für die ganze Region Hannover.
1: Am Nachmittag ist an der Herrenhäuser Kirche eine verletzte Person gefunden worden. Es soll sich laut der HAZ um Stichverletzungen handeln. Die Hintergründe sind noch unklar. In Miesburg sind aus einer Lagerhalle an der Straße am Hafen mehrere Quads und Werkzeuge gestohlen worden. Die Polizei spricht von einem Schaden im unteren fünfstelligen Bereich. Ein Fahrzeug wurde wiedergefunden, zwei weitere sind noch verschwunden. Die Polizei bittet um Hinweise. Vom Flieger Horst Wunstorf sind Hilfsflüge auf dem Weg ins Erdbebengebiet nach Venezuela. An Bord sind auch Rettungshunde und Hilfsgüter. Insgesamt sind 48 Einsatzkräfte ausgeflogen worden, um Verschüttete zu suchen. Hintergrund sind schwere Erdbeben mit hunderten Toten und zahlreichen Vermissten.
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1: Ich bin Thomas Brockt. Der Deutsche Wetterdienst hat nach vorläufigen Angaben mit 41,3 Grad die höchste Temperatur registriert, die jemals in Deutschland gemessen wurde. Der Wert wurde um 17 Uhr in Saarbrücken gemessen. Der Hitzerekord für Deutschland hatte bisher bei 41,2 Grad gelegen, gemessen im Juli 2019 in Nordrhein-Westfalen. Und auch der neue Rekord könnte schnell überholt sein, denn am Wochenende soll es noch etwas heißer werden. US-Präsident Trump droht europäischen Ländern mit neuen Strafzöllen. Betroffen wären Staaten, die eine Digitalsteuer für große Internetkonzerne einführen. Die angekündigten Zölle würden 100% betragen.
2: Trump ist wieder in seinem Element. Zolldrohungen sind ein beliebtes Mittel des Republikaners, um Druck aufzubauen, auch wenn er sie oftmals gar nicht in die Tat umsetzt. Genaue Länder nannte er nicht, aber Pläne, große amerikanische Konzerne mit Digitalabgaben zu belegen, gab es auch schon in Deutschland. Trump will die Tech-Konzerne in den USA schützen, eine wichtige Stütze der amerikanischen Wirtschaft. Aus Washington, Anna Ringle.
1: Der VW-Konzern will einem Medienbericht zufolge seinen Sparkurs deutlich verschärfen. Bis zu 100.000 Stellen könnten weltweit wegfallen, doppelt so viele wie bislang geplant, berichtet das Manager-Magazin unter Berufung auf Insider. 4 Werken in Deutschland drohe die Schließung.
3: Betroffen sind dem Bericht zufolge die VW-Werke in Hannover, Zwickau und Emden sowie der Audi-Standort in Neckarsulm. Wann das genau passieren soll, geht aus dem Bericht nicht hervor. Die Rede ist von mittelfristig. Dabei gilt bis mindestens 2030 an den deutschen Konzernstandorten eine Beschäftigungssicherung. Volkswagen hatte bereits angekündigt, 50.000 Stellen zu streichen. Nun könnten es doppelt so viele werden. Fiona Reinhardt, Nachrichtenredaktion.
1: Nach den Erdbeben in Venezuela steigt die Zahl der Opfer weiter an. Am zweiten Tag nach der Katastrophe liegt die offizielle Zahl der Toten bei 920. Außerdem seien 3.300 Menschen verletzt worden, teilte der Präsident der Nationalversammlung Rodriguez mit. Viele Menschen werden noch unter den Trümmern vermutet. Inzwischen läuft die internationale Hilfe an, die in dem verarmten südamerikanischen Land dringend benötigt wird. Vom Fliegerhorst Wunsdorf in Niedersachsen machten sich auch erste deutsche Rettungskräfte auf den Weg.
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1: Ich bin Thomas Brockt. Der Deutsche Wetterdienst hat nach vorläufigen Angaben mit 41,3 Grad die höchste Temperatur registriert, die jemals in Deutschland gemessen wurde. Der Wert wurde um 17 Uhr in Saarbrücken gemessen. Der Hitzerekord für Deutschland hatte bisher bei 41,2 Grad gelegen, gemessen im Juli 2019 in Nordrhein-Westfalen. Und auch der neue Rekord könnte schnell überholt sein, denn am Wochenende soll es noch etwas heißer werden. US-Präsident Trump droht europäischen Ländern mit neuen Strafzöllen. Betroffen wären Staaten, die eine Digitalsteuer für große Internetkonzerne einführen. Die angekündigten Zölle würden 100% betragen.
2: Trump ist wieder in seinem Element. Zolldrohungen sind ein beliebtes Mittel des Republikaners, um Druck aufzubauen, auch wenn er sie oftmals gar nicht in die Tat umsetzt. Genaue Länder nannte er nicht, aber Pläne, große amerikanische Konzerne mit Digitalabgaben zu belegen, gab es auch schon in Deutschland. Trump will die Tech-Konzerne in den USA schützen, eine wichtige Stütze der amerikanischen Wirtschaft. Aus Washington, Anna Ringle.
1: Der VW-Konzern will einem Medienbericht zufolge seinen Sparkurs deutlich verschärfen. Bis zu 100.000 Stellen könnten weltweit wegfallen, doppelt so viele wie bislang geplant, berichtet das Manager-Magazin unter Berufung auf Insider. 4 Werken in Deutschland drohe die Schließung.
3: Betroffen sind dem Bericht zufolge die VW-Werke in Hannover, Zwickau und Emden sowie der Audi-Standort in Neckarsulm. Wann das genau passieren soll, geht aus dem Bericht nicht hervor. Die Rede ist von mittelfristig. Dabei gilt bis mindestens 2030 an den deutschen Konzernstandorten eine Beschäftigungssicherung. Volkswagen hatte bereits angekündigt, 50.000 Stellen zu streichen. Nun könnten es doppelt so viele werden. Fiona Reinhardt, Nachrichtenredaktion.
1: Nach den Erdbeben in Venezuela steigt die Zahl der Opfer weiter an. Am zweiten Tag nach der Katastrophe liegt die offizielle Zahl der Toten bei 920. Außerdem seien 3.300 Menschen verletzt worden, teilte der Präsident der Nationalversammlung Rodriguez mit. Viele Menschen werden noch unter den Trümmern vermutet. Inzwischen läuft die internationale Hilfe an, die in dem verarmten südamerikanischen Land dringend benötigt wird. Vom Fliegerhorst Wunsdorf in Niedersachsen machten sich auch erste deutsche Rettungskräfte auf den Weg.
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1: Ich bin Dirk Zeitler. Deutschland hatte einen neuen Hitzerekord. Der Deutsche Wetterdienst registrierte nach vorläufigen Angaben am Nachmittag 41,3 Grad. Gemessen wurde der Wert in Saarbrücken-Burbach im Saarland.
2: Der bisherige Rekord hierzulande lag bei 41,2 Grad, gemessen 2019 an zwei Messstationen in Nordrhein-Westfalen. Allerdings Ende Juli, nicht wie jetzt schon im Juni. Experten sagen, extreme Wetterlagen wie die aktuelle Hitzewelle sind wegen der Klimakrise bei uns häufiger geworden. Die Statistik des Deutschen Wetterdienstes zeigt, dass die durchschnittliche Anzahl der Tage mit Temperaturen über 30 Grad in den vergangenen Jahren in Deutschland zugenommen hat. Thomas Bleskin, Nachrichtenredaktion.
1: Nach dem Erdbeben in Venezuela steigt die Zahl der Opfer, während die Angehörigen von Vermissten fieberhaft nach ihnen unter den Trümmern und übers Internet suchen. Am zweiten Tag nach der Katastrophe liegt die offizielle Zahl der Toten bei 920. Inzwischen läuft internationale Hilfe an, die in dem verarmten südamerikanischen Land dringend benötigt wird. Auch erste deutsche Rettungskräfte machten sich auf den Weg. Im Prozess um den Tod einer Hamburger Familie nach einer Insektizidvergiftung in einem Hotel in Istanbul sind vier Angeklagte verurteilt worden. Das Gericht verhängte mehrjährige Haftstrafen.
3: Der Betreiber des Hotels erhielt 13 Jahre und 4 Monate Haft. Der Inhaber der Schädlingsbekämpfungsfirma und sein Sohn wurden zu jeweils 18 Jahren verurteilt, ein Mitarbeiter zu gut 12 Jahren. Das Gericht wertete den Fall als bewusste fahrlässige Tötung. Die vierköpfige Familie aus Hamburg war im November 2025 während eines Istanbul-Urlaubs gestorben. Ein Gutachten führte die Todesfälle später auf ein im Hotel eingesetztes Insektizid zurück. Das Urteil ist noch nicht rechtskräftig. Svenja Huck, Nachrichtenredaktion. Svenja Huck, Antenne Thüringen, Nachrichtenredaktion.
1: US-Präsident Trump droht europäischen Ländern mit neuen Zöllen in Höhe von 100%, sollten sie Digitalsteuern beschließen. Die Zölle würden an die Stelle vereinbarter Zollabkommen treten, schrieb Trump. Sie würden auf sämtliche Waren erhoben, die in die USA exportiert werden.
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1: Ich bin Dirk Zeitler. Deutschland hatte einen neuen Hitzerekord. Der Deutsche Wetterdienst registrierte nach vorläufigen Angaben am Nachmittag 41,3 Grad. Gemessen wurde der Wert in Saarbrücken-Burbach im Saarland.
2: Der bisherige Rekord hierzulande lag bei 41,2 Grad, gemessen 2019 an zwei Messstationen in Nordrhein-Westfalen. Allerdings Ende Juli, nicht wie jetzt schon im Juni. Experten sagen, extreme Wetterlagen wie die aktuelle Hitzewelle sind wegen der Klimakrise bei uns häufiger geworden. Die Statistik des Deutschen Wetterdienstes zeigt, dass die durchschnittliche Anzahl der Tage mit Temperaturen über 30 Grad in den vergangenen Jahren in Deutschland zugenommen hat. Thomas Bleskin, Nachrichtenredaktion.
1: Nach dem Erdbeben in Venezuela steigt die Zahl der Opfer, während die Angehörigen von Vermissten fieberhaft nach ihnen unter den Trümmern und übers Internet suchen. Am zweiten Tag nach der Katastrophe liegt die offizielle Zahl der Toten bei 920. Inzwischen läuft internationale Hilfe an, die in dem verarmten südamerikanischen Land dringend benötigt wird. Auch erste deutsche Rettungskräfte machten sich auf den Weg. US-Präsident Trump droht europäischen Ländern mit neuen Strafzöllen. Betroffen wären Staaten, die eine Digitalsteuer für große Internetkonzerne einführen. Die angekündigten Zölle würden 100% betragen.
3: Trump ist wieder in seinem Element. Zolldrohungen sind ein beliebtes Mittel des Republikaners, um Druck aufzubauen, auch wenn er sie oftmals gar nicht in die Tat umsetzt. Genaue Länder nannte er nicht, aber Pläne, große amerikanische Konzerne mit Digitalabgaben zu belegen, gab es auch schon in Deutschland. Trump will die Tech-Konzerne in den USA schützen, eine wichtige Stütze der amerikanischen Wirtschaft. Anna Ringle, Washington. Aus Washington, Anna Ringle.
1: Zum Sport. Weltfußballer Ousmane Dembélé hat Frankreich mit einer 3-Tore-Gala zum Gruppensieg geschossen und den Weg für ein mögliches Achtelfinalduell mit Deutschland freigemacht. Dembélé war der überragende Akteur beim 4:1 gegen Norwegen. Senegal darf nach einem 5:0-Sieg gegen den Irak auf das Weiterkommen hoffen.
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1: Ich bin Dirk Zeitler. Das US-Militär hat nach eigenen Angaben trotz vereinbarter Waffenruhe Angriffe gegen den Iran durchgeführt. Dies sei eine Reaktion auf die Attacke auf ein Frachtschiff am Donnerstag, die die USA dem Iran zuschrieben, teilte das zuständige Regionalkommando CENTCOM mit. Die USA haben demnach aus der Luft iranische Raketen- und Drohnenlagerstätten sowie küstennahe Radaranlagen angegriffen. Es handelt sich um die ersten Angriffe der USA auf iranische Ziele seit Unterzeichnung des Rahmenabkommens mit Teheran in der vergangenen Woche. Deutschland hatte einen neuen Hitzerekord. Der Deutsche Wetterdienst registrierte nach vorläufigen Angaben am Nachmittag 41,3 Grad. Gemessen wurde der Wert in Saarbrücken-Burbach im Saarland.
2: Der bisherige Rekord hierzulande lag bei 41,2 Grad, gemessen 2019 an zwei Messstationen in Nordrhein-Westfalen. Allerdings Ende Juli, nicht wie jetzt schon im Juni. Experten sagen, extreme Wetterlagen wie die aktuelle Hitzewelle sind wegen der Klimakrise bei uns häufiger geworden. Die Statistik des Deutschen Wetterdienstes zeigt, dass die durchschnittliche Anzahl der Tage mit Temperaturen über 30 Grad in den vergangenen Jahren in Deutschland zugenommen hat. Thomas Bleskin, Nachrichtenredaktion.
1: US-Präsident Trump droht europäischen Ländern mit neuen Strafzöllen. Betroffen wären Staaten, die eine Digitalsteuer für große Internetkonzerne einführen. Die angekündigten Zölle würden 100% betragen.
3: Trump ist wieder in seinem Element. Zolldrohungen sind ein beliebtes Mittel des Republikaners, um Druck aufzubauen, auch wenn er sie oftmals gar nicht in die Tat umsetzt. Genaue Länder nannte er nicht, aber Pläne, große amerikanische Konzerne mit Digitalabgaben zu belegen, gab es auch schon in Deutschland. Trump will die Tech-Konzerne in den USA schützen, eine wichtige Stütze der amerikanischen Wirtschaft. Aus Washington, Anna Ringle.
1: Zum Sport. Weltfußballer Ousmane Dembélé hat Frankreich mit einer 3-Tore-Gala zum Gruppensieg geschossen und den Weg für ein mögliches Achtelfinalduell mit Deutschland freigemacht. Dembélé war der überragende Akteur beim 4:1 gegen Norwegen. Senegal darf nach einem 5:0-Sieg gegen den Irak auf das Weiterkommen hoffen.
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1: Ich bin Dirk Zeitler. Das US-Militär hat nach eigenen Angaben trotz vereinbarter Waffenruhe Angriffe gegen den Iran durchgeführt. Dies sei eine Reaktion auf die Attacke auf ein Frachtschiff am Donnerstag, die die USA dem Iran zuschrieben, teilte das zuständige Regionalkommando CENTCOM mit. Die USA haben demnach aus der Luft iranische Raketen- und Drohnenlagerstätten sowie küstennahe Radaranlagen angegriffen. Es handelt sich um die ersten Angriffe der USA auf iranische Ziele seit Unterzeichnung des Rahmenabkommens mit Teheran in der vergangenen Woche. Deutschland hatte einen neuen Hitzerekord. Der Deutsche Wetterdienst registrierte nach vorläufigen Angaben am Nachmittag 41,3 Grad. Gemessen wurde der Wert in Saarbrücken-Burbach im Saarland.
2: Der bisherige Rekord hierzulande lag bei 41,2 Grad, gemessen 2019 an zwei Messstationen in Nordrhein-Westfalen. Allerdings Ende Juli, nicht wie jetzt schon im Juni. Experten sagen, extreme Wetterlagen wie die aktuelle Hitzewelle sind wegen der Klimakrise bei uns häufiger geworden. Die Statistik des Deutschen Wetterdienstes zeigt, dass die durchschnittliche Anzahl der Tage mit Temperaturen über 30 Grad in den vergangenen Jahren in Deutschland zugenommen hat. Thomas Bleskin, Nachrichtenredaktion.
1: US-Präsident Trump droht europäischen Ländern mit neuen Strafzöllen. Betroffen wären Staaten, die eine Digitalsteuer für große Internetkonzerne einführen. Die angekündigten Zölle würden 100% betragen.
3: Trump ist wieder in seinem Element. Zolldrohungen sind ein beliebtes Mittel des Republikaners, um Druck aufzubauen, auch wenn er sie oftmals gar nicht in die Tat umsetzt. Genaue Länder nannte er nicht, aber Pläne, große amerikanische Konzerne mit Digitalabgaben zu belegen, gab es auch schon in Deutschland. Trump will die Tech-Konzerne in den USA schützen, eine wichtige Stütze der amerikanischen Wirtschaft. Aus Washington, Anna Ringle.
1: Zum Sport. Weltfußballer Ousmane Dembélé hat Frankreich mit einer 3-Tore-Gala zum Gruppensieg geschossen und den Weg für ein mögliches Achtelfinalduell mit Deutschland freigemacht. Dembélé war der überragende Akteur beim 4:1 gegen Norwegen. Senegal darf nach einem 5:0-Sieg gegen den Irak auf das Weiterkommen hoffen.
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